0: vorbeugend in Haft zu nehmen. In gut einem Monat wird in Sachsen-Anhalt ein neuer Landtag gewählt und der Wahlkampf wird jetzt von einer Debatte über den Einfluss rechter Medien geprägt. Bildungsminister Riedel von der CDU warnt im Redaktionsnetzwerk Deutschland, dass viele Menschen kaum noch über traditionelle Medien erreicht würden. Stattdessen informierten sich einige Bürger vor allem über TikTok, rechte Online-Portale und Boulevardmedien, in denen die AfD stark vertreten sei. Riedel sieht darin eine Gefahr für die demokratische Meinungsbildung. Die AfD liegt in aktuellen Umfragen zur Landtagswahl deutlich vorn. Der Widerstand gegen den Chef des Weltfußballverbandes, Gianni Infantino, wird immer größer. Nationale Verbände diskutieren nicht nur, ihn im März kommenden Jahres nicht wiederzuwählen, sondern auch, ihn vorzeitig abzuberufen. Aus der ARD-Sportredaktion Peter Schulz.
1: Turnusgemäß stehen im März 2027 im marokkanischen Rabat Wahlen an. Die Opposition müsste bis dahin eine Alternative aufbauen. Gehandelt werden derzeit UEFA-Boss Alexander Ceferin, der Chef des nordamerikanischen Verbands Victor Montagliani und die schon mehrfach als Infantino-Kritikerin in Erscheinung getretene Präsidentin des norwegischen Fußballverbands Lise Klaveness. Bis März werden die Infantino-Kritiker vermutlich nicht warten wollen. Infantino könnte vorher auf einer Sondersitzung des FIFA Council zum Rücktritt aufgefordert werden. 19 der 37 Mitglieder des FIFA-Rats müssten eine solche Sitzung einberufen.
0: Das Wetter für Deutschland. Heute ziehen noch von Südwest nach Nordost einzelne Schauer oder Gewitter durch. Die Tiefstwerte bis zu 16 Grad. Tagsüber dann mal längere Zeit Sonne, mal dichtere Wolken, vor allem im Osten und im Süden stellenweise Schauer und Gewitter bei 23 bis 36 Grad. Auch am Donnerstag und Freitag recht sonnig. Dann wird es aber auch wieder etwas kühler bei 19 bis 31 Grad. Und noch die Zeit, gleich ist es 2.03 Uhr.
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3: Vorsicht bitte auf der A8 Stuttgart Richtung München. Zwischen Stuttgart-Möhringen und Stuttgart-Degerloch steht ein defekter PKW. Die A61 Koblenz Richtung Ludwigshafen ist zwischen Laudert und Rheinböllen nach einem Unfall gesperrt.
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4: 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Ach ja, ich habe diese wunderschöne Paketsituation hier vorliegen. Ein PPPPPP, ein perfekt poliertes, fantastisches Popnacht-Package. Jetzt muss ich selbst mal kurz drüber nachdenken. Also, das ist hier neben meinem rechten Schuh positioniert und würde gerne zu euch wandern. Oder ihr holt es euch hier ab. Oder ich bringe es vorbei. Oder ich lasse es abwerfen, wenn ihr irgendwo in einem Pool liegt. Auf Ibiza oder sowas, ne? 07221 2011, wer möchte mitspielen? Es geht um dieses Pop-Nacht-Package. Das könnt ihr euch gleich hier verdienen. In wenigen Minuten spielen wir drum. 07221 2011.
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0: nicht. Du, vielleicht komme ich noch dazu. Dann gibt's einen neuen Grund. Es ist 2.11 Uhr.
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0: Und dann rasen wir durch diesen 5.8. in der Geschichte. Was ist denn da so los gewesen? Murat aus Neckarbischofsheim. Guten Morgen, Murat.
2: Guten Morgen.
0: Und du bist gerade dabei, Zeitungen auszutragen. Würdest du sagen, du bist in Neckarbischofsheim der prominenteste Mensch? Jeder kennt dich.
2: Prominent würde ich jetzt nicht behaupten, aber ich bin bekannt hier.
0: Ja, dann, wenn du in eine Kneipe reingehst, dann sag ich, oh, Vorsicht, der Murat kommt, der schreibt die Sachen dann heimlich noch in die Zeitung rein. Ja, könntest du
2: so
0: ja machen.
2: Ähnlich.
0: Du könntest noch ein paar Meldungen reinkleben, wenn du sie...
2: wenn die was so hat, ähnlich.
0: Genau, letzte Nachrichten kann man schnell noch an Murat direkt anklippen und dann wirft er das in die Zeitungsbox. So, also ist alles in Ordnung bei dir soweit, wenn du so rumläufst?
2: Ja.
0: Wie kommst du mit der Hitze klar nachts? Nicht so schlimm.
2: Ich habe alle Fenster auf im Auto und ja, ist ganz okay.
0: Und der Neckarbischofsheim hat wie viele Einwohner? Ich glaube so 6.000, ne? 5.000, 6.000?
2: Ungefähr.
0: Und wie viele Zeitungen darfst du da einwerfen?
2: Ich darf insgesamt 200 Zeitungen.
0: Da muss man dann schon auch mal so ein paar Straßen wieder fahren und dann steigt man aus und geht dann und so. Das ist sehr unterschiedlich
2: wahrscheinlich,
0: wo man da was reinschmeißt. Gibt es eine prominente Straße, wo jeder ein Abo hat?
2: Haben wir eine Straße? Nö, eigentlich nicht.
0: Also,
2: ist alles quer verteilt.
0: Gut, dann kommen die zwei Fragen. Heute vor 11 Jahren, als wir noch ganz klein waren, da wurde der Suezkanal nochmal eröffnet, den hat man erweitert, nochmal ein bisschen ausgebaut, da gab es noch eine kleine Neueröffnung, ursprünglich ja 1869, aber vor 11 Jahren nochmal. Und ich möchte von dir wissen, welche beiden Meere verbindet denn der Suezkanal? A, das Tote Meer mit dem Mittelmeer, das Steinhuder Meer mit dem Pazifik oder das Mittelmeer mit dem Indischen Ozean?
2: Ganz schwer. Ich würde A sagen.
0: Ah, Totes Meer mit Mittelmeer, würde ich auch mal so sagen, ist eine ganz gute Idee gewesen, dass du das gemacht hast. Heute vor, wo haben wir es denn, jetzt mal gucken, wann das war. Da hat nämlich Elvis Presley sein erstes Album aufgenommen. 72 Jahre ist das her. Meine Güte, ein Gruß in die Cloud. Und da nahm er einen Titel auf, That's All Right. Das war der erste. B-Seite war dann Blue Moon of Kentucky. Und ich will von dir wissen, jetzt in welchem Studio bzw. welche Plattenfirma war das denn, die diese Elvis-Platte rausgebracht hat? Kleine Plattenfirma in Memphis, wo auch viele andere Künstler waren, waren das die Boogie Park Studios oder Sun Records, B, oder C, Elvis the Pelvis Records?
2: A und C würde ich ausschließen. Ich meine, es war Sun Records.
0: Gut, geht aber im Ausschlussverfahren. Hast du gut aufgepasst, ne? Wie die das machen so in den großen Sendungen. Die machen die halt auch so im Fernsehen. Ne? A und C schließe ich aus. Dann würde ich mal sagen, kriegst du ein schönes Popnut-Package. Schicke ich dir nach Neckarbischofsheim und dann darfst du es in einem LKW hinterherziehen.
2: Wunderherrlich.
0: Also bis bald. Ciao, Murat.
2: Bis bald.

Good old days, Christus Randy. Oh, ein kultischer Song. Oh, ich habe noch was. Auf der A81 Stuttgart Richtung Singen, Gefahr auf allen Fahrstreifen durch einen Unfall zwischen Rottweil und Villingen-Schwenningen.

0: Und wenn ihr auf der A61 unterwegs seid, Koblenz Richtung Ludwigshafen, hat es ja einen Unfall gegeben zwischen Laudert und Rhein-Böll. Da ist die Autobahn gesperrt. Thomas ist als Sachverständiger da unterwegs zur Unfallstelle. Hallo Thomas.
1: Hallo Ben.
0: Und du hast das Problemchen, dass das nicht richtig durchgeht, weil die Rettungsgasse nicht gebildet wird anständig, ne?
1: Korrekt, ist leider so. Aber jetzt habe ich gleich die Unfallstelle erreicht und bevor ich jetzt mit meiner Arbeit hier beginne, wird auch nichts weitergehen. Also von daher, Rettungsgasse ist immer eine ganz wichtige Sache.
0: Gut, also da freihalten ist dann die Polizei vor dir, fährt die vor dir damit Blaulicht, wenn du da kommst?
1: Jetzt nicht mehr, ich bin an der Unfallstelle gerade angekommen.
0: Okay, dann hat das ja noch geklappt. Wunderbar, dann ist das.
1: Danke dir.
0: Danke dir.
1: Gute Nacht.

0: Selena Gomez in der Popnacht.
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0: 2.30 Uhr.
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10: Übrige Schauer und Gewitter klingen meist bis zum Morgen ab. Tagsüber scheint immer wieder die Sonne. Im Südosten Baden-Württembergs bilden sich in schwüler Luft einzelne Schauer und Gewitter. Die Temperaturen steigen bis 27 Grad in der Eifel und 34 Grad an der Tauber.
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11: Auf der A5 Karlsruhe Richtung Frankfurt ist die Überleitung im Kreuz Waldorf wegen Fahrbahnerneuerung gesperrt bis 17. August. Die A61 Koblenz Richtung Ludwigshafen ist zwischen Laudert und Rheinböllen nach einem Unfall gesperrt.
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0: Und die am meisten unterschätzte Höchsttemperatur in Deutschland, in Oberarnbach im Kreis Kaiserslautern, da werden es heute 32 Grad. Somber und Undressed, und hier ist die Popnacht. Mein Name, Ben Sträubel.

0: Diamonds, hier ist die Popnacht. Nein, wenn man jetzt in den Urlaub fährt, hört man natürlich hier nachts gerne mal zu in unserer Show, aber auch wenn man nach Hause kommt, manchmal muss es auch wieder nach Hause gehen. Nicole ist mit ihrem Mann Christian unterwegs, aber auch Mavi und Xaver sind dabei. Im Wohnwagen fahren sie, oder mit dem Wohnwagen. Im Wohnwagen dürfen sie ja nicht sein während der Fahrt, aber wir machen gerade eine Pause bei Limburg an der Lahn. Hallo Nicole, guten Morgen.
1: Hallo,
0: wie war denn die Fahrt bisher?
1: Nicht so ganz entspannt. Wir hatten einen Unfall, den wir leider mit ansehen mussten. Wir haben nicht gesehen, was passiert ist. Wir haben ihn dann gemeldet.
0: Ja.
1: Aber es war sehr stressig einfach.
0: Ja.
1: Wir sind über die A8 zurückgefahren, was wir sonst gar nicht machen. War nicht so eine gute Entscheidung und sehr viel Stress.
0: Okay, das heißt, die Nerven sind ein bisschen runter. Du bist aber noch einigermaßen gut drauf und die Kinder... Und die schlafen werden.
1: Wir haben Hunger, genau. Also wir stehen jetzt vor McDonald's und gehen gleich lecker essen.
0: Das ist lustig. Ich meine, das ist ja das, was Limburg auch zu bieten hat. Ich meine, ich komme daher, weißt du, ich habe da mal in Limburg Zeit verbracht in meinem Leben, deswegen kenne ich das ganz gut. Das ist so in diesem Gewerbegebiet, ne, wo der Bahnhof ist.
1: Ja, genau.
0: So
1: ja,
0: ist
1: an
0: es
1: der Tankstelle direkt.
0: So
1: genau.
0: Ist es. Da kannst du auch, da fahren auch die Menschen ab, wenn sie noch ein bisschen Strom tanken möchten. Und ansonsten, was kannst du denn noch da machen? Da kannst du, sonst kannst du nicht mehr so viel machen. Du kannst eine günstige Wohnung mieten, glaube ich. In einem Gebäude, wenn du sagst, mir gefällt es da.
1: Ja, und die Limburg sieht natürlich immer sehr schön aus, ne? Wenn man dran vorbeifährt.
0: Das lohnt sich auch tatsächlich, sage ich dir mal, als noch nicht Beauftragter der Stadt Limburg für Tourismus, kann ich sagen, ist der Dom und diese ganze Gegend da, die Altstadt ist sehr schön. Also wenn ihr mit dem Wohnwagen mal irgendwo abstellen solltet, an der Lahn oder so, und macht dann mal so einen kleinen Limburg-Trip, haben bestimmt auch Mavi und Xaver nichts dagegen, ne?
1: Ja, das wäre meine Idee für den nächsten Urlaub.
0: Entdeckt man links und rechts von McDonald's noch was anderes. Das kann natürlich passieren.
1: Ja, wir machen das wirklich tatsächlich auf dem Nachhauseweg schon seit Jahren. Ja, das kennen wir hier schon ganz gut mittlerweile. Wir wissen, dass es geöffnet ist. Immer Limburg.
0: Wenn Fastfood, dann Limburg. Wie war denn der Forgensee, um mal was Schönes zu fragen, wo ihr im Urlaub wart, bei Fischen?
1: Der war wunderschön. Eine tolle Abkühlung. Die letzten Tage waren sehr heiß. Heute waren es 36 Grad.
0: Ja.
1: Und deswegen war er nicht mehr so kühl, aber ansonsten ist der wunderschön gelegen. Auf der anderen Seite ist das Schloss Neuschwanstein, wo man schon mal schön drauf gucken kann.
0: Also alles perfekt.
1: Wir sind gestoppt.
0: Und das Übernachten im Wohnwagen, habt ihr Klimaanlage gehabt, das ging dann?
1: Nee, die hatten wir nicht. Die ersten Nächte haben wir tatsächlich sogar eine Wolldecke gebraucht, weil es sehr frisch war. Und die letzten Nächte natürlich nicht mehr.
0: Na gut, na wunderbar. Dann genieß, beiß mal in deinen Burger jetzt rein, ja? Und ich spiele euren Lieblingshit und komm gut nach Hause.
1: Wir.
0: Ohne Unfall, ne? Komm gut nach
1: Hause.
0: Bis bald. Tschüss, tschüss.
1: Ja,
0: ciao, Nicole.
1: Das wäre toll. Danke.

Sascha Fernandes Viana. Sie ist in Rennes geboren, eine französisch-brasilianische Sängerin, der Einfachheit halber nennt sie sich Luisa. Das ist ihr neuer Hit, Demain de

Luisa Demmer, Demmer, das ist ein neuer Hit gewesen, den wir gemeinsam gehört haben, hier in der Popnacht. Da, da, da, da, da, da, da, in der Popnacht. 2.53 Uhr ist es auf der A2 Hannover in Richtung Dortmund. Da ist ein Unfall passiert. Da ist noch nichts gesichert. Zwischen Rastplatz Löwenburg und Kreuzbad Oeynhausen. Die ungesicherte Unfallstelle auf der A2. Die All-American Rejects mit Gives You Hell in der Popnacht.

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1: Um 3 Uhr mit Marc Geißler. Angesichts der anhaltenden Hitze und Dürre in Deutschland fordern die Grünen einen Krisengipfel im Kanzleramt. Fraktionschefin Dröge sagte, Kanzler Merz müsse eine Krise dieses Ausmaßes zur Chefsache machen. Aus der Nachrichtenredaktion Lisa Kupper.
2: Dröge sagte der Nachrichtenagentur AFP, nötig sei unter anderem ein Abkühl-Sofortprogramm für Krankenhäuser und Pflegeeinrichtungen, um alte und kranke Menschen zu schützen. Auch der Deutsche Städtetag sieht Bund und Länder in der Pflicht. Sie sollten den kommunalen Klimaschutz dauerhaft mitbezahlen, sagte Hauptgeschäftsführer Schuchart dem Redaktionsnetzwerk Deutschland. Der Staatssekretär im Umweltministerium Flassbart von der SPD hatte zuvor schon einen bundesweiten Hitzeschutzplan für den kommenden Sommer gefordert.
1: Und auch in Südeuropa sorgen die heißen Temperaturen für besondere Maßnahmen. Italien hat für alle 27 Großstädte des Landes die höchste Hitzewarnstufe ausgerufen. Laut Gesundheitsministerium in Rom sind die hohen Temperaturen ein großes Gesundheitsrisiko, nicht nur für alte und kranke Menschen. In der Landwirtschaft und im Bauwesen dürfen Außenarbeiten während der heißesten Stunden des Tages nicht ausgeführt werden. Und auch nachts gibt es kaum Abkühlung. Die Temperaturen fallen kaum unter 25 Grad. Bei hoher Luftfeuchtigkeit. Die Hacker, die im Fürstentum Liechtenstein zehntausende Datensätze gestohlen haben, waren laut Regierung mehrere Stunden im System. Nach Angaben der Behörden wurden die Informationen nach und nach heruntergeladen, nicht der gesamte Datenbestand auf einmal. Angreifer hatten vergangene Woche etwa 31.000 Datensätze aus einem staatlichen Verzeichnis heruntergeladen, das ursprünglich der Geldwäschebekämpfung und dem Kampf gegen Terrorismusfinanzierung dienen sollte. Bislang ist noch nicht klar, wer für den Angriff verantwortlich ist. Für 7 Beluga-Wale aus Kanada gibt es jetzt Hoffnung. Die Tiere haben einen umstrittenen Tierpark verlassen und bekommen jetzt ein neues Zuhause in den USA. Zuvor hatte der Park Marineland wegen finanzieller Probleme Alarm geschlagen und sogar davor gewarnt, die Wale möglicherweise einschläfern zu müssen. Insgesamt sollen rund 30 Belugas aus dem Park gerettet werden. Die Wale können bis zu 5 Meter lang und etwa 1500 Kilogramm schwer werden. Der Umzug über mehrere hundert Kilometer in verschiedene Teile der USA soll ihnen jetzt eine sichere Zukunft ermöglichen. Das Wetter für Deutschland. Auch in der zweiten Nachthälfte ziehen von Südwest nach Nordost noch einzelne Schauer und Gewitter durch. Die Temperaturen gehen runter auf bis zu 16 Grad. Heute tagsüber mal längere Zeit Sonne, später dann noch dichtere Wolken. Vor allem im Osten sowie im Süden sind dann auch mal Schauer und Gewitter dabei bei 23 bis 36 Grad. Und doch morgen wird es recht sonnig, insgesamt aber auch etwas kühler bei 19 bis 31 Grad. Die Zeit, es ist gleich 3.03 Uhr.
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3: Auf der A5 Karlsruhe Richtung Frankfurt ist die Überleitung im Kreuz Waldorf wegen Fahrbahnerneuerung gesperrt bis 17. August. Die A61 Koblenz Richtung Ludwigshafen ist zwischen Laudert und Rheinböllen nach einem Unfall gesperrt.
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4: Mit Ben Streubel, unser Bäcker, der ist auf dem Weg in seiner Backstube. Eckhardt lebt in Meiningen in Thüringen und ich werde gleich mal hinfliegen mit dem Private Jet, nachhaltig neben seiner Backstube landen und dann auf einem Instrument mal lauschen, was er da spielt. Wenn ich den Song erkenne, dann erspiele ich euch die wertvollen Backwaren. Das ist das Reglement für unser Bäcker-Musikquiz. Wenn ich versage, muss ich dann danach mitbacken. Aber ihr seid ja Telefon-Joker in 7 Minuten.
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0: Ich bin mit dem nachhaltigen Private Jet schon über Deutschland geflogen und gelandet. Neben der Backstube von Eckhard Roland Kuhns in Meiningen in Thüringen. Guten Morgen, Ecki.
2: Ja, guten Morgen, Benny Bär.
0: Gut drauf.
2: Ja, ich habe einen Wasserbauch.
0: Oh, warum?
2: Ja, ich habe eine Wassermelone getragen.
0: Und das kenne ich, das ist aus ein Filmzitat, ein berühmtes aus Dirty Dancing.
2: Er weiß auch alles.
0: Ja. Ja.
2: Gestern war ja Tag der Wassermelone. Das ist irgendwie an mir vorbeigezogen.
0: Ja, aber ich habe es erwähnt,
2: Ja, aber ich habe es leider irgendwie nicht mitbekommen.
0: Ja.
2: Und gestern hatte ich aber Besuch, die Renate. Renate kam aus Göttingen mit einer Wassermelone.
0: Ja.
2: Ja, zu mir. Und da esse ich jetzt schon gefühlte 24 Stunden dran und kriege das Teil nicht alle.
0: Wie groß ist die denn? Ich meine, es gibt ja so riesige Teile. Ich bin ja eher
2: so
0: klein.
2: Ja, das ist so ein riesiges Teil gewesen. Ich hätte mal mindestens 5 Kilo.
0: Ah ja, okay. Und dann gibt es ja diese eckigen, diese quadratischen Wassermelonen, die in Japan gezüchtet werden.
2: Na, die... Die habe ich leider noch nicht gesehen.
0: Hast du nicht gesehen, aber tatsächlich, so muss man gucken. Also die haben diese quadratischen, so Würfelwassermelonen. Und zwar aus dem Grund haben die das gezüchtet, damit man das irgendwo in den Schrank stellen kann besser.
2: Ach so.
0: Ja, das ist einfach, das kannst du bei Brötchen vielleicht ja auch mal machen, irgendwie eine andere
2: Nimmst
0: Form.
2: Du mich jetzt auf die Schippe?
0: Nein, ich nehme dich nicht auf die Schippe. Das ist alles, das kannst du nachlesen.
2: Bei Melonen, da fällt mir noch eine lustige Geschichte ein. Wir waren mal vor Jahren in Ungarn in Urlaub und da waren wir auf einem Obstmarkt. Und da lagen auch Melonen, so ein Riesenstapel. Und dann kamen die Einheimischen und die hatten so kleine, lange Messer und haben dann aus dieser Melone so ein, so wie so ein Kernstück so rausgeschnitten, haben das rausgezogen, haben das abgebissen und wenn es gut geschmeckt war und wenn nicht, haben sie es wieder reingesteckt.
0: Ja, also ich glaube, du beschreibst gerade die Südsee, hast du das...
2: Nein.
0: Das war Ungarn, ja.
2: Ja, war das auch so. Okay. Und dann, wenn du Pech hast, hattest du eine Melone, da fehlte dann halt schon ein Teil des Inhalts.
0: Ja, aber das ist ja nicht schlimm. Das ist ja, wie wenn du irgendwo in Karibik eine Flasche Wasser kaufst und die war schon offen und jemand hat was reingefüllt, was anderes, ne?
2: Ja gut, wenn Schnaps war, ist ja gut.
0: Ja, so, welches Instrument hören wir gleich?
2: Heute spiele ich die Trumpet.
0: Jawohl, natürlich mal zur Abwechslung die Trumpet. Noch zwei schöne Hits vorher. Der neue von Michael Schulter ist Love Sick. Und das ist Tipico Romantico von Sienna Spyro. Die on this hill. Bis gleich.

0: got me love sick und alte Schuld in der Popnacht.
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0: Und die Trumpet wird wohl benutzt werden, so war es versprochen von unserem Ecki. Und dann bin ich mal gespannt, welchen Song er da spielt. Guten Morgen, lieber Ecki, zum Zweiten.
2: Ja, guten Morgen, Benny Bär. Keine Angst, es kommen nicht Melodien für Melonen. Aber ich habe ja einen schönen Song von der Renate. Platz 1 in Great Britain, Platz 2 in Germany.
0: Ja.
2: Folgende Melodie.

0: Aufhören, aufhören. Oh, hör auf. Ja.
1: Schön.
0: Das hat dir Spaß gemacht. Das ist gut. Wenn du spielst, hörst du ja nicht, was ich spreche. Ne? Das ist nicht so. Ne?
1: Nein.
0: Ja, okay. Da bin ich beruhigt. Ja, also,
1: Hast du mich kritisiert?
0: Nein, nee, gar nicht. Also, ich habe ja noch einen Telefonjoker. Hallo, wer ist da?
2: Hallo? Ja, hier ist der Gian, Hotel California.
0: Oh, ja, Gian heißt du?
2: Ja.
0: Ja, Hotel California. Von wo aus rufst du an? Von wo aus?
2: Frankfurt,
0: okay, Gian, ruf bitte nie wieder an, ja, du weißt. Okay. Ja, in diesem Moment wird leider dein Smartphone abgeschlossen.
2: Ich weiß, Marlon Brando,
0: der Himmel reißt auf, die rechte Hand von Marlon Brando da unten reißt dir in Frankfurt direkt am Main Tower das Smartphone aus der Hand. Und das war's, Gian hat kein Telefon mehr.
1: In Frankfurt gibt es ein Telefon weniger. Ja, Benny Bär, wie heißt der Song denn?
0: Das gute C, Melanie C mit I Turn to You.
1: Oh.
0: Was bekommt der Erste, der in die Popnacht, in die Backstube reinbrüllt? Popnacht?
1: Ja, ich habe heute einen schönen Zitronenkuchen hier in Arbeit.
0: Sehr gut.
1: Bis morgen.
0: Tschüss.

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Meistens steht ja so ein Flügel, wenn ich ihn reinschieben lasse, für Romantik, kann aber auch für Wahnsinn stehen. Wenn jemand so da draufhaut, ne? Na ja, gut, Alter. Anyone for you.

3.28 Uhr. Aufpassen mit den beiden Richtungen auf der A24. Hamburg, Berlin, da sind Menschen auf der Fahrbahn. Zwischen Hamburg, Horn und Jenfeld, Menschen auf der Fahrbahn.

0: Es ist 3.31 Uhr.
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2: Übrige Schauer und Gewitter klingen meist bis zum Morgen ab. Die Tiefstwerte liegen zwischen 22 und 17 Grad. Tagsüber scheint immer wieder die Sonne. Im Südosten Baden-Württembergs bilden sich einzelne Schauer und Gewitter. Die Temperaturen steigen bis 27 Grad in der Eifel und 34 Grad an der Tauber. Am Donnerstag und Freitag meist freundliches Sommerwetter bei 23 bis 30 Grad.
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3: Vorsicht bitte auf der A81 Stuttgart Richtung Singen. Zwischen Oberndorf und Rottweil steht ein defekter PKW. Auf der A5 Karlsruhe Richtung Frankfurt ist die Überleitung im Kreuz Walldorf wegen Fahrbahnerneuerung gesperrt bis 17. August. Auf der A6 Mannheim Richtung Heilbronn ist im Kreuz Walldorf die Überleitung zur A5 Richtung Heidelberg wegen Fahrbahnerneuerung gesperrt bis 17. August. Die A61 Koblenz Richtung Ludwigshafen ist zwischen Laudert und Rheinböllen nach einem Unfall gesperrt.
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0: Und die am meisten unterschätzte Höchsttemperatur heute in Deutschland ist in Ummerstadt in Thüringen. Da werden es 33 Grad. Hier ist die Popnacht. Mein Name Ben Sträubel.

When We Were Young in der Popnacht. Es ist jetzt 3.38 Uhr, noch eine Gefahrenstelle von der A1 Hamburg in Richtung Bremen. Da liegt ein Reifen zwischen Heidenau und Sittensen. Und dann haben wir ja den Unfall auf der A61, Koblenz Richtung Ludwigshafen zwischen Laudern und Rheinböllen. Der ist gesperrt und Thomas, der ist Gutachter dort. Der ist da hingefahren, hat uns ja schon informiert. Ihr habt eine Rettungsgasse ordentlich gebildet, so dass er ein bisschen schneller durchkam. Und der schreibt, bin gleich fertig. So, hat auch ein Foto geschickt, Abschlepper steht auch an der richtigen Stelle. Also insofern, wer da jetzt noch im Stau steht, Thomas wird uns dann informieren, wenn das dann weitergeht. Und das kann sehr bald sein. Lil Nas X hat er sich ausgesucht, jetzt mit Star Walk.

0: präsentiert wird. Uwe Hock, yay, das ist ein Zeitungsausträger in Mengeringhausen, Nordhessen. Guten Morgen, Uwe.
1: Guten Morgen, Benni.
0: Ja, du hast den Job bekommen von deiner Nachbarin vermittelt, was ja auch schön ist, wenn man so ein Verhältnis hat. Dann hat die gesagt, also der Uwe, der braucht noch ein bisschen Kohle, wunderbar. Wie ist es denn heute Nacht in Mengeringhausen?
1: Ja, heute ist es also sternklar, kein Sturm, kein Unwetter, so wie gestern Morgen. Da sind wir leider nass geworden.
0: Ja.
1: War nicht so schön.
0: Sind die Zeitungen weggeflogen oder konntet ihr alle noch in die Zeitungskästen reinschieben?
1: Bevor das die Zeitungen sind alle nur trocken geblieben.
0: Ja, das ist schon mal gut. Ja, ist das natürlich ganz schön, mit der Nachbarin gemeinsam unterwegs zu sein. Also ihr habt doch noch die gleiche Route, das ist ja auch super.
1: Ja, also. Ja, wir haben uns jetzt zufällig unterwegs wieder getroffen, weil normalerweise hat sie eine andere Strecke, aber ich habe heute mal... Ja. Die Ecke etwas geändert und bin mit ihr jetzt unterwegs.
0: Mhm, die Ecke
1: auf dem Weg nach Hause.
0: Du hast also die Route hast du einfach dem Disponenten anders verkauft und gehst aber jetzt anders. Gibt es auch jemanden, der da kontrolliert, der da dass du so ein
1: so nee, um die Uhrzeit haben wir, das sind die meistens alles keine Nachtmenschen, nicht so wie wir.
0: Wollte ich mal sagen, also Standortfreigabe, dass dann irgendjemand anruft und sagt, Sie haben die Route verlassen, ich habe sie genau gesehen, Herr Hock. Ja,
1: die gehen Nein.
0: Das passiert nicht. Hauptsache, die Zeitungen sind ordentlich zugestellt und ein Autogramm von dir drauf, alles gut. Dann kommt mal gut an. Wann bist du denn fertig? Bist du eigentlich jetzt bald mal sein?
1: Wir sind jetzt auf dem Weg nach Hause.
0: Gut, wer macht das Frühstück dann von euch? Ich meine, ihr wohnt ja nicht zusammen, ihr seid ja auch kein Paar, aber wenn ihr schon nebeneinander wohnt und gemeinsam die Schicht beendet.
1: Also ich mache für meine Frau jetzt Frühstück und ich lege mich dann wieder hin, weil die Jenny, die muss leider noch arbeiten. Die hat nicht so gut wie ich.
0: Das
1: ist nur ein junges Huhn.
0: Ach so, das wäre aber auch natürlich ein bisschen kritisch, wenn du dann sagst, jetzt frühstücken wir auch noch gemeinsam. Wir gehen nicht nur gemeinsam Zeitung aus. Das wäre dann zu Hause kritisch. Pass auf, ich spiele deinen Lieblingssong und wünsche dir noch eine gute Restnacht, ja? Ciao, Uwe.
1: Ja.

0: kultisch ist hier, der Popnacht. Und wer unterwegs ist und irgendwas sieht, das da so nicht auf die Straße gehört, gerne WhatsApp schicken oder persönlich mal 07221 2011 wie Volker aus Bremen. Guten Morgen, Volker.
1: Guten Morgen.
0: Du bist auf der A1 Hamburg in Richtung Bremen. Was ist denn da passiert?
1: Nee, umgekehrt. Bremen Richtung Hamburg.
0: Bremen Richtung
1: direkt
0: Hamburg.
1: Bremer Kreuz.
0: Ja.
1: Ausfahrt zur A27 Richtung Bremerhaven. Direkt in der Ausfahrt brennen zwei LKWs.
0: Zwei LKW brennen dort? Und das ist noch nicht
1: gesichert? Ja.
0: Noch nicht gesichert, das Ganze?
1: Nein, Feuerwehr ist unterwegs, Polizei kommt gerade gleich an.
0: Ja, und das ist also und A1 Bremen.
1: Also die A1, die A1 ist frei, es ist direkt in der Ausfahrt.
0: Ah, okay, aber es ist Bremen in Richtung Hamburg.
1: Bremen Richtung Hamburg, okay. In der Ausfahrt zur A27.
0: Im Bremer Kreuz, da brennen zwei LKW.
1: Im Bremer Kreuz, ja.
0: Dann danke ich dir mal schnell für die wichtige Info und dann eine gute Fahrt, ja? Ciao.
1: Polizei ist jetzt auch vor Ort.
0: Gut, danke dir.

Nomagini Martini und Glockenbach Anthem und schreibt uns gerade hier noch Caro aus Herborn im Westerwald. Spielt doch mal endlich was Romantisches, Tipico Romantico. Nelly und Tim McGraw würde sie gerne hören. Naja, das prüfe ich gerade noch. Auf der A7 Kassel Richtung Hannover, da steht ein LKW zwischen Nörten-Hartenberg und Nordheim-West. Da bitte aufpassen. Geprüft. Song kommt für Caro aus Herborn im Westerwald. Over and over. Das ist romantisch. Okay, gut. Mach das ja, was du willst.

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1: Um 4 Uhr mit Marc Geißler. Die anhaltende Hitze und Dürre in Deutschland beschäftigen jetzt auch die Politik. Die Grünen fordern deshalb einen Krisengipfel im Kanzleramt. Fraktionschefin Dröge sagte, Kanzler Merz ignoriere die Folgen der Klimakrise komplett. Und das sei fahrlässig. Ihre Parteikollegin Lang warf der Regierung einen Kampf gegen den Klimaschutz vor. Selbst die Hitzetage in diesem Jahr reichten bei Merz nicht zu einem Umdenken aus. Bundesverkehrsminister Bilger hat für morgen eine Fachkonferenz zu den historischen niedrigen Wasserständen einberufen. Wer daran teilnehmen wird, ist aber noch unklar. Die niedrigen Pegelstände, wie zum Beispiel gerade im Rhein, könnten laut dem Institut der Deutschen Wirtschaft Benzin und Diesel in Deutschland weiter verteuern. Denn große Frachtschiffe können den Rhein wegen des niedrigen Wasserstandes gerade nur eingeschränkt nutzen. Dadurch erreichen weniger Tankerladungen mit Treibstoff bestimmte Regionen, erklärt Ökonom Schäfer vom IW im Spiegel. Dadurch könnten die Vorräte schneller knapp werden. Händler müssten dann kurzfristig auf andere Transportwege ausweichen und die sind meist teuer. Diese zusätzlichen Kosten könnten sich schließlich dann an den Tankstellen bemerkbar machen. Nach Angaben von Sicherheitsbehörden hat Russland seine Falschinformationskampagnen in Deutschland jetzt verstärkt. Ziel sei demnach, etablierte Parteien vor den Landtagswahlen ins schlechte Licht zu rücken und die Gesellschaft zu spalten. Die Vorwürfe reichen bis hin zu sexueller Belästigung und Missbrauch. Über Logos wird der Eindruck erweckt, sie kämen beispielsweise von der BBC oder der ARD. Zudem treibe Russland ein Projekt voran, um das Internetlexikon Wikipedia zu kopieren und mit Falschinformationen zu füllen. Die Berichte über neue Sicherheitsrisiken durch künstliche Intelligenz reißen nicht ab. Britische Sicherheitsforscher haben ein KI-Modell in einem Test jetzt dabei beobachtet, wie es eigenständig versuchte, eine Schwachstelle in öffentlich zugänglicher Software einzubauen. Aus der Nachrichtenredaktion Jost Schmidt.
2: Die Forscher hatten der KI für den Test Zugang zum Internet gegeben. Dabei sollte sie Werkzeuge aus dem Netz nutzen, um eine Aufgabe zu lösen. Das Modell ging aber deutlich weiter als erwartet und zeigte Fähigkeiten, mit denen die Forscher nicht gerechnet hatten. Zum Beispiel erstellte die KI falsche Identitäten und versuchte, Menschen mit Phishing-Mails zu täuschen. Die Forscher warnen jetzt, dass solche Möglichkeiten bei echten Cyberangriffen missbraucht werden könnten.
1: Das Wetter für Deutschland. Heute scheint tagsüber wieder längere Zeit die Sonne. Später zeigen sich auch mal dichtere Wolken. Vor allem im Osten sowie im Süden gibt es dann stellenweise Schauer und Gewitter, örtlich dann auch mit Unwettern. Die Höchstwerte zwischen 23 und 36 Grad. Und auch am Donnerstag und am Freitag bleibt es insgesamt recht sonnig. Und dann wird es insgesamt auch etwas kühler bei 18 bis 31 Grad. Und noch die Zeit. Gleich ist es 4.03 Uhr.
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3: Vorsicht bitte auf der A81 Stuttgart Richtung Singen. Zwischen Oberndorf und Rottweil steht ein defekter PKW. Auf der A5 Karlsruhe Richtung Frankfurt ist die Überleitung im Kreuz Walldorf wegen Fahrbahnerneuerung gesperrt bis 17. August.
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4: mit Ben Streubel. Und da habe ich noch einen schönen Preis, ein Popnacht-Package. Das könnt ihr euch gleich holen. Es geht um eine Künstlerin, die heute Geburtstag feiert. Da hört ihr einen Hit von ihr, Rückwärts. Und seid ihr in diesem Rückwärts-Leierkasten fündig geworden, dann verdient ihr euch ein Popnacht-Package in 7 Minuten.
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0: Shooting und Keen, hier ist die Popnacht.
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0: Leierkasten. Der Leierkasten läuft jetzt mal rückwärts. Hier wird rückwärts geleiert. Und wer steckt denn hier drin? Wer hat denn da Geburtstag? Bin mal gespannt, ob ihr sie erkennt.

Aber ihr kennt es alle. Ihr kennt den Song und ihr kennt die Frau. Wer hat denn da Geburtstag? 07221 2011, wer das rausfindet, bekommt ein Popnacht-Package.

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2: So, wir leiern mal rückwärts. Das Geburtstagskind erkennt ihr vielleicht aber trotzdem. Also, vielleicht. Ich bin davon überzeugt. Ingo aus Osnabrück hat einen Plan. Guten Morgen, Ingo.
3: Guten Morgen, Benni.
2: Und wen hast du da noch rausgehört?
3: Helene Fischer.
2: Helene Fischer meinst du? Ah. Helene Fischer, Happy Birthday to her. Und du gewinnst ein Popnut-Package mal für diese Erkenntnis, für diese Schnelle. Du bereitest dich
3: auf... geil, endlich mal.
2: Oh, auf den Urlaub bereitest du dich vor. Wo geht's denn
3: Jawohl.
2: Hin?
3: Jawohl.
2: Wo fahrt ihr hin?
3: Norddeich.
2: Norddeich? Ja, das ist ja gar nicht so weit von Osnabrück.
3: Nein, das ist auch, wie gesagt, wir haben die Enkels mit. Muss kurzer Strecke sein.
2: Okay, dann wie viele
3: Enkel... Für Kinder ist das Ding perfekt.
2: Wie viele Enkel sind's?
3: Zwei.
2: Also dann seid ihr zu viert dann, wenn deine Partnerin
3: Jawohl.
2: Noch mit dabei ist, auch mit Fahrrädern, weil das lohnt sich ja dann doch, ne?
3: Ja, genau. Wir haben E-Bikes, die Enkels auch.
2: Ah, da sind die aber ordentlich ausgestattet. Das sind das die E-Bikes?
3: Ja, selbstverständlich, muss man doch sein heute.
2: Die hast du besorgt extra, die E-Bikes, oder haben die schon mitgebracht?
3: Ja, eins hat meine Frau geschenkt und eins haben wir uns, wir haben vernünftige Flyer-Räder, ich will mal für Flyer Werbung machen, die haben wir schon fast 8 Jahre.
2: Wunderbar, aber es ist ja auch in Norddeutschland ganz schön für Kinder, wenn man da so vorbeifährt, ist ja meistens so, ist das Riesenrad eigentlich noch da?
3: Das ist noch da, das steht bis zum 23. August, und also der Hansen aus Bremen hat das verlängert, die
2: touristische
3: Information.
2: Da kannst du jetzt noch einen Kredit aufnehmen für so eine Fahrt Riesenrad? Ich weiß
3: ja,
2: nicht,
3: also ungefähr, ja.
2: Ja, da
3: kommt man jeweils so.
2: Jetzt vielleicht kriegst du ja eine Fahrt für 80 Euro, das alles. Ich weiß nicht, was in Norddeich kostet, aber was ich mal da eigentlich besuchen wollte, als ich vorbeifuhr, das war der Pool, aber der ist ja auch noch nicht fertig, ne?
3: Nein, der ist
2: auch
3: nicht fertig, das war direkt das erst nächstes Jahr.
2: Gut, das prangern wir an, das muss ein bisschen beschleunigt werden, da die Baumaßnahmen, ne? Ich wünsche dir eine gute Fahrt. Ihr werdet viel Spaß haben, auf jeden Fall. Dort,
3: ja.
2: Wetter passt, alles ist super und ich spiele deinen Lieblingssong noch hinterher und schicke dir ein Paket. Hab einen tollen Urlaub.

kommt das im Mundsaxophon dazu. Dieser Hit ist neu. Katy Perrys neuer Hit in der Popnacht. Watch it burn.

Eilmeldung an Falschfahrer. In Hannover auf der B3 Messe-Schnellweg zwischen Miesburg und Mittelfeld kommt ein Fahrzeug entgegen, ein Falschfahrer. Bitte äußerst rechts fahren, nicht überholen. Wir melden uns, wenn die Gefahr vorüber ist. Auf der B3 Messe-Schnellweg zwischen Miesburg und Mittelfeld ist ein Falschfahrer unterwegs. In beiden Richtungen bitte aufpassen.

0: Es ist 4.30 Uhr.
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2: Übrige Schauer und Gewitter klingen meist bis zum Morgen ab. Tagsüber scheint immer wieder die Sonne. Im Südosten Baden-Württembergs bilden sich einzelne Schauer und Gewitter. Die Temperaturen steigen bis 27 Grad in der Eifel und 34 Grad an der Tauber. Am Donnerstag und Freitag meist freundliches Sommerwetter bei 23 bis 30 Grad.
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3: Auf der A5 Karlsruhe Richtung Frankfurt ist die Überleitung im Kreuz Walldorf wegen Fahrbahnerneuerung gesperrt bis 17. August. Auf der A5 Karlsruhe Richtung Frankfurt ist im Kreuz Walldorf die Überleitung zur A6 Richtung Mannheim wegen Fahrbahnerneuerung gesperrt bis 17. August.
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0: Und die am meisten unterschätzte Höchsttemperatur in Deutschland heute in Poppenhausen in der Rhön 34 Grad. Hier ist die Popnacht. Ich bin Ben Schäuble.

0: der Himmel voller Streicher ist, dann ist Martin Leines nicht weit aus Wilhelmsburg bei Hamburg. Guten Morgen. Martin Leines. Ach, was ein schöner Name. Martin Leines. Das ist eigentlich sowas, was ich mir wünsche als Künstlernamen. Weißt du, dass man ein bisschen die Sendung aufwertet, auch durch einen guten Namen. Am Mikrofon ist Martin Leines. Ja, das ist alles irgendwie cool. Aber du bist doch zu Hause, fährst gleich zur Arbeit. Ihr stellt Lacke her, ne, in eurer Firma.
1: Genau,
0: das
1: richtig.
0: Heißt, auch, kann es sein, wenn ich jetzt ein Auto fahre, so ein Kastenwagen oder so, und der ist schwarz, dass das der Lack von dir ist, dass ich an dich denke?
1: Genau, unter anderem, ne? Also auch im Innenraum produzieren wir da die Lacke fürs Armaturenbrett, Klavierlack. Ja.
0: So, wenn ich irgendwo kleben bleibe, weiß ich, das ist von Martin Leines eventuell da draußen. Auf den Knopf gedrückt. Jetzt hast du geschrieben, dass du sehr nette Arbeitskollegen hast, also insbesondere Silke. Die arbeitet direkt. Silke ist auf dem Weg von wo denn? Auch Wilhelmsburg?
1: Die kommt aus Holland-Schwienfleet, aus Stade.
0: Ah, okay. Und die ist mit ihrem Mann unterwegs. Den dürfen wir dabei aber nicht vergessen. Weißt du, wenn du die Silke grüßt und dann der Mann nicht gegrüßt wird, das gibt Ärger, ne?
1: Nee, ich glaube nicht. Aber der liebe Hans freut sich bestimmt auch.
0: Ja, genau. Wir nennen ihn mal den lieben Hans, nicht den bösen Hans, der gerade unterwegs ist. Also, du bist also schon ein bisschen früher vielleicht in der Firma. Du wirst den Kaffee kochen. Da kann sich Silke drauf freuen. Wollen wir uns darauf einigen, ne?
1: So sieht's aus.
0: Also Hans und Silke unterwegs, auch zur Lackfirma, dann gibt's den Lieblingshit jetzt noch hinten drauf, und ich wünsche dir eine gute Fahrt gleich, wenn's losgeht. Ciao, ciao.
1: Super, perfekt. Danke dir. Ciao, ciao.

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Es ist jetzt 4.46 Uhr, eine Entwarnung. Und zwar auf dem Messeschnellweg ist kein Falschfahrer mehr unterwegs zwischen Miesburg und Mittelfeld. Hier ist die Post.

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1: Álvaro Soler und Imaginera. Hier ist die Popnacht. Mi nombre es el Toro. No problema para mi. Ja, manchmal bekomme ich natürlich auch hier so Fotos geschickt, von denen ich mal kurz... Oh, du, da wird mir ganz, ganz schlecht um 4.49 Uhr. Barbara aus Stralsund hat einen Partner. Der ist also erfolgreich operiert worden am Fuß. Aber sie hat mir das Foto mit den Narben geschickt am Fuß. Das ist natürlich genau das, was man um 11 Minuten vor 5 ganz gut verträgt. Dankeschön. Ich freue mich auf jeden Fall, dass es ihm gut geht. Aber du kannst natürlich auch gerne mal so ein Frühstücksfoto schicken oder sowas. Wollte ich unbedingt von einem eingecremten, ich glaube, das ist Beta-Isodona und eine lange Narbe, so lange wie eine Hand. Okay, aber schön, dass es Stefan wieder gut geht. Grüße auch dort ins Krankenhaus, da kriegt man seinen Lieblingshit. Habt ihr noch was für die letzte Amtshandlung? Ich bin noch ein bisschen da. 07221 2011. Bitte keine Fotos.

0: Ich pack zusammen, Notausstattung ist abgeklemmt, Antennenleistung wieder volle Suppe hochgefahren und was macht die KI?
1: Nach Hause.
0: Ich komm mit. Das war die Popnacht. Mein Name ist Ben Sträuble. Schönes Leben in Deutschland und bis morgen. Wo sind meine Schuhe?

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1: Um 5 Uhr mit Marc Geißler. Die anhaltende Hitze und Dürre in Deutschland beschäftigen jetzt auch die Politik. Die Grünen fordern deshalb einen Krisengipfel im Kanzleramt. Fraktionschefin Dröge sagte, Kanzler Merz müsse eine Krise dieses Ausmaßes zur Chefsache machen. Aus der Nachrichtenredaktion Lisa Kupper.
2: Dröge sagte der Nachrichtenagentur AFP, nötig sei unter anderem ein Abkühl-Sofortprogramm für Krankenhäuser und Pflegeeinrichtungen, um alte und kranke Menschen zu schützen. Auch der Deutsche Städtetag sieht Bund und Länder in der Pflicht. Sie sollten den kommunalen Klimaschutz dauerhaft mitbezahlen, sagte Hauptgeschäftsführer Schuchardt dem Redaktionsnetzwerk Deutschland. Der Staatssekretär im Umweltministerium Flassbart von der SPD hatte zuvor schon einen bundesweiten Hitzeschutzplan für den kommenden Sommer gefordert.
1: Und in Italien gilt für alle 27 Großstädte die höchste Hitzewarnstufe. Das Gesundheitsministerium in Rom warnt vor einem großen Gesundheitsrisiko, nicht nur für ältere und kranke Menschen. Die Regierung hat deshalb Arbeitsverbote für Tätigkeiten im Freien während der heißesten Stunden des Tages erlassen. In Großbritannien haben antisemitische Angriffe zuletzt deutlich zugenommen. Die jüdische Organisation Community Security Trust meldet für die erste Hälfte dieses Jahres knapp 1.900 Vorfälle. Das waren 21% mehr als im Vorjahreszeitraum. Darunter waren noch Messerangriffe und Brandanschläge auf jüdische Einrichtungen. Auch weltweit ist die Zahl antisemitischer Taten gestiegen. Laut einer Analyse der Antidiffamierungsliga gab es in Deutschland besonders viele Fälle. Insgesamt wurden 8.725 antisemitische Vorfälle erfasst, so viele wie noch nie. FIFA-Präsident Gianni Infantino hat offenbar eine Krisensitzung einberufen. Nach britischen Medienberichten sollen hochrangige Mitarbeiter des Weltverbandes heute in die marokkanische Hauptstadt Rabat geladen werden. Aus der Sportredaktion Peter Schulz.
3: Infantino hatte zuletzt für eine Welle der Empörung in der Fußballwelt gesorgt, als geheime Pläne zum Verkauf von WM-Rechten an Investoren bekannt wurden. Auch wichtige Vertraute distanzierten sich in den vergangenen Tagen von Infantino, darunter FIFA-Generalsekretär Matthias Grafström und FIFA-Direktor Arsène Wenger. In Rabat ist der Hauptsitz der FIFA für Afrika. Dort findet im März 2027 der 77. FIFA-Kongress mit der wichtigen Präsidentenwahl statt. Marokko ist darüber hinaus Co-Gastgeber der WM 2030.
1: Und das waren die Nachrichten mit Marc Geißler.
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4: Das uns heute erwartet in SWR3-Land sieht eigentlich ganz gut aus, scheint wieder häufig die Sonne. Es kann vereinzelt ein paar Schauer und Gewitter geben, vor allem im Südosten Baden-Württembergs. Ansonsten bleibt es freundlich und es wird weniger heiß, wie wir es bisher kannten. Maximal 27 Grad in Bad Marienberg, bis zu 34 Grad in Rastatt. 3:05 rüber auf die Straßen, das aktuellste aus dem SWR3-Verkehrszentrum im Kreis Neuwied und dem Kreis Altenkirchen, ist die Landesstraße zwischen Niedermühlen und Rott in beiden Richtungen gesperrt. Da läuft im Moment ein Polizeieinsatz. Gute Fahrt!
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5: Guten Morgen.
4: Und unser Maskottchen, der Elch, ist wach und er freut sich auf euch. Wir spielen gleich eine Runde um ihn in unserem Quickie vor 6. Der kleine Hinweis kommt von uns, dann möglichst die aktuelle Geschichte dazu von euch.
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0: Mittwoch morgen. Hier ist die SWR 3 Morning Show um 10 nach 5. Schönen guten Morgen zusammen. Wir sind nicht die Einzigen, die wach sind hier in unserem kleinen Frühaufsteherboot. Ihr wisst, unser Maskottchen, der Elch, sucht zu früh am Morgen immer ein neues Zuhause. Da freut er sich, wenn er dann bei euch landet. Kleines Quickie vor 6 spielen wir mit euch. Kleiner Hinweis und dann die möglichst aktuelle Geschichte dazu von euch.
1: Was sagen wir für einen Hinweis? Wollen wir Müll mal sagen?
0: Also habt ihr eine Idee, was habt ihr gehört, gelesen, gesehen? Und denkt euch, das könnte ganz gut passen.
1: Müll, dann 07221 2011 und dahinter versteckt sich eine aktuelle Geschichte, die wir von euch gerne hören wollen.

0: Mittwochmorgen, hier ist die SWR 3 Morning Show nach einer ja fast schon tropischen Nacht. Stellenweise in SWR 3 Land versuchen viele wach zu werden. Wir unterstützen da immer sehr gerne mit unserem Quickie vor 6. Das bringt das Gehirn so ein bisschen auf Trab, dass man nicht so vor sich hin sinniert. Der kleine Hinweis heute.
1: War ein bisschen einfach. Müll lautet der. Und jetzt eure Ideen. Was könnte das sein? Welche Geschichte, die wir hier suchen? 0721 2011. Hallo.
2: Hallo, hier ist die Heike Schur. Guten Morgen, ich komme von Leopoldshafen.
0: Hallo, guten Morgen, liebe Heike. Und du klingst so, als ob du die richtige aktuelle Geschichte für uns hast.
2: Ich hoffe. Also ich glaube, dass Müllmänner in Italien einen Lottoschein gefunden haben.
0: Yes, das ist richtig. Genau die Geschichte suchen wir.
1: Und es ist nicht nur ein normaler Lottoschein, nein, es ist ein Millionen-Lottoschein.
2: Genau.
0: Was eine Geschichte, oder?
2: Ja, sehr gut. Würde mir auch gern passieren.
0: Ja, oder? Dass man erstmal die richtigen Zahlen hat und dann aus Versehen was wegwirft. Ich glaube, der Automat hatte bei ihr angezeigt, funktioniert nicht, der Schein und so. Und dann hat sie ihn weggeworfen. Aber das Süße ist ja, dass sie den Müllmännern dann gesagt hat, okay, ich bezahle natürlich euren Lohn, je nachdem, wie lange ihr da machen müsst. Das wird natürlich alles honoriert. Schon cool. Also Win-Win für beide Seiten.
2: Ja. Sollte mir auch passieren.
1: Du hast einen anderen Jackpot gewonnen, nämlich unseren SWR3-Elch.
2: Das freut mich sehr. Vielen, vielen Dank.
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4: Und egal.

0: gleich 5:30 Uhr. Es ist Mittwoch, 5. August. Der kompakte News-Überblick jetzt mit Simone Sarno.
1: Das Raumfahrtunternehmen SpaceX macht geringere Verluste als erwartet. FIFA-Chef Infantino lädt wohl zum Krisengipfel. Das Wetter: viel Sonne, nur noch Einzelvergewitter bei 27 bis 34 Grad. Nach dem größten Börsengang der Geschichte hat das Raumfahrtunternehmen SpaceX jetzt seine neuen Quartalszahlen vorgelegt und deutliche Verluste verzeichnet, umgerechnet rund 470 Millionen Euro. Das ist aber nicht so negativ, wie es klingt, berichtet SWR3 USA-Korrespondentin Giselle Ucker.
2: SpaceX investiert enorme Summen in Raketen, Pläne für riesige Rechenzentren im All oder die Entwicklung von Software. Verglichen mit dem gleichen Zeitraum im Vorjahr sind die Verluste allerdings fast um die Hälfte geschrumpft. Damals schrieb das Unternehmen noch rote Zahlen in Höhe von rund 1 Milliarde US-Dollar. Der zentrale Geldbringer von SpaceX ist nach wie vor Starlink. Im vergangenen Quartal wuchs der Umsatz des Satelliten-Internetdienstes vor allem durch neue Kunden um fast 2/3 auf rund 4,3 Milliarden Dollar.
1: Angesichts der anhaltenden Hitze und Dürre in Deutschland fordern die Grünen einen Krisengipfel im Kanzleramt. Fraktionschefin Dröger hat gesagt, Kanzler Merz ignoriere die Folgen der Klimakrise komplett, das sei fahrlässig. Ihre Parteikollegin Lang warf der Regierung einen Kampf gegen den Klimaschutz vor. Bundesverkehrsminister Bilger hat für Donnerstag eine Fachkonferenz zu den historisch niedrigen Wasserständen einberufen. Wer an deren teilnehmen wird, ist aber noch unklar. FIFA-Präsident Infantino hat offenbar eine Krisensitzung einberufen. Britische Medien berichten, dass heute mehrere Führungskräfte des Weltverbands in die marokkanische Hauptstadt Rabat kommen sollen. Worum es bei dem Treffen genau geht, ist bislang unklar. Infantino steht extrem in der Kritik, weil er WM-Rechte an Investoren verkaufen wollte. In Rabat soll im kommenden Jahr auch die Präsidentenwahl stattfinden.
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1: In Hamburg soll das Urteil gegen 7 mutmaßliche Mitglieder der rechtsextremen Terrorgruppe Letzte Verteidigungswelle fallen. Es geht unter anderem um versuchten Mord. Und das Statistische Bundesamt veröffentlicht die Zahlen, wie viele Menschen neben der Rente noch arbeiten und wie viele BAföG-Bezieher es gibt. 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
4: Das Wetter, das uns heute erwartet, sonnig. Auf jeden Fall. Es kann ab und zu Schauer und Gewitter geben, dann vor allen Dingen im Südosten Baden-Württembergs. Ansonsten bleibt es meistens freundlich und nicht mehr ganz so heiß, wie wir es kannten. Maximal 27 Grad in Simmern und bis zu 34 Grad in Freiburg. 5:32 Uhr rüber auf die Straßen, das Aktuellste aus dem SWR3-Verkehrszentrum. Wir haben Fahrzeugteile auf der Fahrbahn auf der 5 Kassel Richtung Frankfurt zwischen Westkreuz Frankfurt und Frankfurt Westhafen. Da ist eine ungesicherte Unfallstelle auf der linken Spur, da auch die Fahrzeugteile. Defektes Fahrzeug im Raum Trier auf der Hunsrückstraße zwischen Irsch und Trier im Kurvenbereich. Auf der 98 Schaffhausenweil am Rhein ist der Bürgerwaldtunnel in beiden Richtungen gesperrt. Da wurde die Höhenkontrolle ausgelöst. Und im Westerwald ist die Landesstraße zwischen Niedermühlen und Rott in beiden Richtungen bis um 9 ungefähr gesperrt. Da läuft aktuell noch ein Polizeieinsatz. Gute Fahrt!
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5: Guten Morgen.
4: Ach, es ist ein bisschen schwierig nach so einer tropischen Nacht. Sieht man vielleicht ein bisschen aus wie ein Toast, der zu lange im Toaster war. Fühlt sich vielleicht auch so warm, trocken, leicht überfordert. Wir helfen da mit guter Musik, um reinzustarten. Shabuzi Bar Song.
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0: Neues hier ist SWR3 Morning Show und wir sind uns einig, die meisten von uns fürchten sich vor Motorschäden. Aber wenn wir ehrlich sind, die wirklich teuren Probleme beginnen meistens mit einem Briefumschlag.
1: Ja, Post bekommen hat nämlich jetzt Ed Sheeran und er ist sogar vor Gericht gelandet und muss eine Strafe zahlen. Der wollte nämlich seinen Aston Martin aus dem Jahr 1966 umbauen lassen. Das ist ein Verbrenner. Er wollte es in ein Elektroauto umbauen, war allerdings nicht angemeldet, das Auto.
0: Ja, und insofern hat dann die Behörde gesagt, Moment mal, da fehlt irgendwie die Versicherung. Also, sorry, ich habe gedacht, das macht die Werkstatt. Die Werkstatt so, nee, wir wissen von nichts. Also es gab ein bisschen Kuddelmuddel, die haben versucht, den anzuschreiben. Und Ed sagt, der Brief ist nie angekommen bei mir. Also man hat sich dann geeinigt und die haben gesagt, okay, hör zu, 666 Pfund. Das müsste passen für deinen 66er Aston Martin.
1: Passt.
0: Gut, in dem Fall passt, wenn er noch 66 km/h irgendwie auf dem Tacho standen, könnte man sagen, es war ein Drehbuch. Aber nun gut, wir halten fest, selbst Millionen auf dem Konto schützen nicht vor der wirklich gefährlichsten Macht der Welt. Einem Formular mit Frist. 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
2: Und Lauda Königshofen hat es geschafft. 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
4: 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Ja, sie war Gott sei Dank rechtzeitig zur Eis-Challenge zum Glück da.
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4: 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Wo es heute hingeht, hört ihr gegen 10 nach 8.
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1: Der kompakte News-Überblick um 6 jetzt mit Simone Sano.
2: Eine KI erschafft laut Forschern selbst Sicherheitslücken. Bei der FIFA gibt es wohl eine Krisensitzung. Das Wetter: viel Sonne und nur noch vereinzelt Gewitter bei 27 bis 34 Grad. Wieder gibt es Berichte über neue Sicherheitsrisiken durch künstliche Intelligenz. Jetzt haben britische Sicherheitsforscher ein KI-Modell in einem Test dabei beobachtet, wie es eigenständig versuchte, eine Schwachstelle in öffentlich zugängliche Software einzubauen, berichtet Just Schmidt aus der SWR3-Nachrichtenredaktion.
3: Die Forscher hatten der KI für den Test Zugang zum Internet gegeben. Dabei sollte sie Werkzeuge aus dem Netz nutzen, um eine Aufgabe zu lösen. Das Modell ging aber deutlich weiter als erwartet und zeigte Fähigkeiten, mit denen die Forscher nicht gerechnet hatten. Zum Beispiel erstellte die KI falsche Identitäten und versuchte, Menschen mit Phishing-Mails zu täuschen. Die Forscher warnen jetzt, dass solche Möglichkeiten bei echten Cyberangriffen missbraucht werden könnten.
2: Das Raumfahrtunternehmen SpaceX macht auch nach seinem historischen Börsengang weiter Verluste. Im zweiten Quartal waren es umgerechnet 470 Millionen Euro. Allerdings fällt das Minus im Vergleich zum Vorjahreszeitraum deutlich geringer aus. Für das Minus sind extreme Investitionen des Unternehmens verantwortlich, unter anderem in Raketen oder riesige Rechenzentren im All. FIFA-Chef Infantino hat nach der anhaltenden Kritik gegen ihn offenbar eine Krisensitzung einberufen. Britische Medien berichten, dass heute Führungskräfte des Weltverbandes in die marokkanische Hauptstadt Rabat geladen werden. Hintergründe von Peter Schulz aus der SWR3-Nachrichtenredaktion.
4: Infantino hatte zuletzt für eine Welle der Empörung in der Fußballwelt gesorgt, als geheime Pläne zum Verkauf von WM-Rechten an Investoren bekannt wurden. Auch wichtige Vertraute distanzierten sich in den vergangenen Tagen von Infantino, darunter FIFA-Generalsekretär Matthias Grafström und FIFA-Direktor Arsène Wenger. In Rabat ist der Hauptsitz der FIFA für Afrika. Dort findet im März 2027 der 77. FIFA-Kongress mit der wichtigen Präsidentenwahl statt. Marokko ist darüber hinaus Co-Gastgeber der WM 2030.
0: Was heute noch wichtig wird:
2: Das Statistische Bundesamt veröffentlicht die Zahlen, wie viele BAföG-Bezieher es gibt. In Locarno beginnt das internationale Filmfestival. Das Festival am Lago Maggiore gilt als eines der schönsten weltweit. Und bei der Schwimm-EM in Paris stehen heute die Freiwasserrennen über 5 Kilometer an. 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
5: Unsere Wetterfrau Lea Spindler ist da.
6: Hallo, guten Morgen.
5: Guten Morgen. Also teilweise ist es ja schon ein bisschen erträglicher, als wir es bisher kannten, oder?
6: Ja, also vor allem in Rheinland-Pfalz, da gehen die Taupunkte so langsam runter und es ist nicht mehr ganz so schwül. Im Westerwald hat es heute 27 Grad und da gibt es auch so ein bisschen mehr Wind. Das treibt jetzt die Schwüle dann auch nochmal raus. Und in Baden-Württemberg kommt das Ganze dann auch immer mehr, vor allem dann ab morgen. 34 Grad gibt es da aber heute dann auch nochmal im Breisgau und morgen geht es dann insgesamt runter mit allem, sagen wir es so. Es wird einfach angenehmer. Wir haben immer noch so knapp über 30 Grad, aber es ist dann einfach langsam nicht mehr so schwül.
5: 3:06, Malte Dedicek mit dem Neuesten aus dem SWR3-Verkehrszentrum. Malte, du hast eine neue Gefahrenstelle.
7: Ja, Vorsicht auf der A98 Stockach Richtung Schaffhausen zwischen Stockach-Ost und Kreuz-Hegau. Da sind Fahrradfahrer unterwegs. Und im Westerwald ist die Straße zwischen Niedermühlen und Rott in beiden Richtungen wahrscheinlich bis 9 Uhr gesperrt. Das war's. Allen unterwegs eine sichere Fahrt.
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5: Wir schauen ja in dieser Woche hier bei uns in der Morningshow auf die Pausen. Und zwar nicht nur bei uns, hier ist ja ganz Deutschland gefüllt in der Pause, dadurch, dass alle Bundesländer Sommerferien haben, sondern auch weltweit. Hier zum Beispiel die spanische Siesta. Was sind denn da die Zutaten, dass das alles funktioniert? Hören wir gleich in den nächsten 6 Minuten.
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0: Wir schauen auf die Pausen in dieser Woche hier in der SWR3 Morning Show, wo ja ganz Deutschland die Pause-Taste reingedrückt hat mit den Sommerferien. Wie ist es eigentlich bei den Spaniern?
1: Die haben ja die Mutter aller Pausen, nämlich die spanische Siesta.
0: Und da schauen wir mal, ob wir uns da was abgucken können, pausenmäßig, bei unserer SWR3-Korrespondentin Franka Wels. Also nimm uns mal mit, was sind die perfekten Zutaten für eine Siesta?
2: Naja, ganz ehrlich gesagt, nix. Also nichts ist die perfekte Zutat für eine wunderbare Siesta. Denn wie so vieles wurde auch das erforscht und es ist rausgefunden worden, dass eine halbe Stunde konsequentes Nichtstun tatsächlich ausgesprochen gut ist für Körper, Geist und Seele.
1: Du sagst Nichtstun. Wir verbinden ja Siesta in Deutschland eher mit Mittagsschlaf. Ist das so ein Mythos oder ist das wirklich eine Wahrheit?
2: Also ehrlich gesagt ist das mittlerweile eher Mythos als Lebensrealität hier in Spanien. Den Mittagsschlaf, der geht ja schon rein praktisch in vielen Zusammenhängen gar nicht. Also man stelle sich das mal vor, dass also plötzlich irgendwie ganze Bürobelegschaften sich mal eine halbe Stunde aufs Ohr hauen oder die Busse einfach mal ein bisschen nicht fahren, weil die Fahrer Mittagsschlaf machen müssen. Was es hier gibt, sind tatsächlich längere Ruhezeiten nach dem Mittagessen, der Mittagspause. Also viele Geschäfte machen hier tatsächlich zwischen 14 und 17 Uhr zu, insbesondere in ländlicheren Regionen oder auch wo es auch heißer ist, in Gebieten wie Andalusien oder Extremadura, aber auch hier in der Hauptstadt Madrid. Also ich musste, als ich hierher kam, zum Beispiel auch erstmal lernen, wie die Öffnungszeiten meines Obstladens und meines Fischhändlers funktionierten, weil ich ganz oft vor verschlossener Tür stand, wenn ich nachmittags spontan einkaufen wollte.
0: Also für alle, die vielleicht noch vorhaben, Spanien Urlaub zu machen, immer dran denken, bevor ihr da einkaufen geht, in den Supermarkt, Moment mal, wie waren da die Öffnungszeiten? Nicht wie hier bei uns in Deutschland.

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0: 6:30 Uhr. Es ist Mittwoch, 5. August. Der kompakte News-Überblick jetzt mit Simone Sahne.
1: Viele Firmen werden aus Perspektivlosigkeit gegründet. Britische Forscher entdecken eine neue KI-Sicherheitslücke. Das Wetter: viel Sonne, nur noch einzelt Gewitter bei 27 bis 34 Grad. In Deutschland gründen immer mehr Menschen eine Firma, weil sie sich um den eigenen Arbeitsplatz sorgen. Das zeigt der neue Gründungsreport der Deutschen Industrie- und Handelskammer, kurz DIHK, über den die Rheinische Post vorab berichtet. Einzelheiten von Christoph Geismeier aus der SWR3 Wirtschaftsredaktion.
2: Die Gründungen, so DIHK-Präsident Peter Adrian, seien daher oft eher eine Ausweichstrategie als der feste Wunsch, als Unternehmerin oder Unternehmer neue Marktchancen zu erschließen. Zudem, so der DIHK, beobachteten die Gründungsberater bei einem wachsenden Teil der Geschäftskonzepte Defizite, insbesondere bei der Finanzierung und der kaufmännischen Planung. Der Anteil derjenigen, die vor allem mangels anderer beruflichen Aussichten ein Unternehmen gründen, liegt laut Gründungsreport mit 36% auf dem höchsten Stand seit 11 Jahren.
1: Britische Sicherheitsforscher haben eine neue alarmierende Fähigkeit von künstlicher Intelligenz entdeckt. In einem Test versuchte ein KI-Modell nicht nur öffentlich zugängliche Software zu hacken, sondern erschuf auch Fake-Identitäten und versendete Phishing-Mails. Die Forscher hatten nicht erwartet, dass sich die KI gegen Menschen richten würde und erst im Nachhinein das entdeckt. Ob die Fusion der beiden Filmkonzerne Warner Brothers und Paramount Skydance klappt, wird frühestens im März entschieden. Dann soll die Wettbewerbsklage verhandelt werden, die 12 US-Bundesstaaten eingereicht haben. Das späte Datum könnte Paramount viel Geld kosten, berichtet SWR3 USA-Korrespondentin Antje Sieb.
3: Paramount Skydance wollte ursprünglich erreichen, dass schon im November über die Klage entschieden wird. Denn der Konzern unter der Führung von David Ellison hat sich vertraglich verpflichtet, den Warner-Aktionären jedes Vierteljahr rund 650 Millionen Dollar zu zahlen, wenn die Übernahme sich verzögert. Die Bundesstaaten argumentieren, dass ein Zusammenschluss von zwei großen Filmstudios, den Streamingdiensten und Fernsehsendern wie CBS und CNN dem Konzern zu große Marktmacht in einigen Bereichen verschaffen würde. Paramount-Chef David Ellison hingegen sagte, man brauche den Milliardendeal, um mit Streamern wie Amazon und Netflix konkurrieren zu können.
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1: In Hamburg soll das Urteil gegen 7 mutmaßliche Mitglieder der rechtsextremen Terrorgruppe Letzte Verteidigungswelle fallen. Es geht unter anderem um versuchten Mord. Und eine ausgebrannte Raketenstufe der Firma SpaceX wird heute wohl mit 7-facher Schallgeschwindigkeit in die Mondoberfläche krachen. 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
0: Schauer und Gewitter, die sind jetzt größtenteils durch, oder Wetterfrau Lea Spindler?
6: Ja, heute geht's wieder ruhiger und recht sonnig durch den Tag. Gewitter gibt's am ehesten am Nachmittag noch im Allgäu. Der Wind wird jetzt kräftiger, aber das ist eigentlich was Gutes. Der treibt nämlich die schwüle Luft aus und dann wird's so ganz langsam wieder erträglicher. 27 Grad gibt's heute am Nachmittag in den Westerwaldhöhen und bis zu 34 Grad werden's nochmal am Kaiserstuhl. Und die kommenden Tage bleibt's dann temperaturentechnisch relativ angenehm. Und es ist dann auch einfach langsam nicht mehr so schwül.
0: 6:34 Uhr, Malte Dedecek mit dem Neuesten aus dem SWR3-Verkehrszentrum. Malte, du hast neue Gefahrenstellen.
7: Ja, auf der 5 Karlsruhe Richtung Frankfurt, da steht ein defekter PKW zwischen Langenmoerfelden und Zeppelinheim auf der rechten Spur. Vorsicht, ein Eimer liegt auf der A66 Frankfurt Richtung Wiesbaden, zwischen Frankfurt-Ludwig-Landmann-Straße und Nordwestkreuz Frankfurt auf der linken Spur. Und Vorsicht auch auf der A8 Neunkirchen Richtung Saarlouis, zwischen Friedrichsthal-Bildstock und Kreuzerbrücken, da liegt ein Plastikteil auf der linken Spur. A5 Kassel Richtung Frankfurt, zwischen Nordwestkreuz Frankfurt und Frankfurt-Westhafen 3 Kilometer stockend, da ist ein Unfall auf der linken Spur. Und B10 Ulm Richtung Stuttgart, zwischen Göppingen Zentrum Ost und Göppingen Fahundau 4 Kilometer, hier knapp eine Viertelstunde mehr Zeit für einplanen. Die Infos gibt es auch immer aktuell auf swr3.de. Gute Fahrt!
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0: Ja, die Tropennacht haben wir uns hinter uns. Man fühlt sich so ein bisschen, wenn wir ehrlich sind, wie so ein Handy mit 2% Akku. Das Ladekabel lag die ganze Nacht neben uns, aber irgendwie hat man nicht geschafft, Mütze Schlaf zu kriegen und mit Power rein zu starten. Aber den Mittwoch packen wir gemeinsam.
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0: Ja, eine ganz besondere Woche, nicht nur die große Pausenwoche für ganz Deutschland, weil ja Sommerferien sind, sondern die Speed Week läuft.
1: Ja, läuft in fast allen Bundesländern, der sogenannte Blitzermarathon. Vielleicht hat es euch ja auch erwischt.
2: Ja gut, ich bin jetzt offensichtlich geblitzt worden und muss jetzt 60 Euro bezahlen, für mich völlig fein. Fehler gemacht, muss man dafür gerade stehen.
3: Normalerweise fahre ich auch ordentlich, muss ich ganz ehrlich sagen. Hab's jetzt gerade. Das ist blöd, ist keine Entschuldigung, ich habe es so eilig gehabt.
4: Normale Blitzer sind ja schon auch viel. So eine Blitzerwoche finde ich ein bisschen sinnlos.
2: Ich finde es prinzipiell sehr gut, weil es einfach die Straßen sicherer macht.
0: Was halten wir fest? Normalerweise fahre ich recht ordentlich. Mm. Wer diesen Satz kennt, jetzt einfach kurz wortlos nicken. 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

0: Mittwochmorgen mit SWR 3. Oh, heute sind sie aber früh dran, oder? Mm,
1: und ein ziemlich großer Patient noch oben drauf.
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5: Es ist eine Kuh.
3: Und die Kuh gibt keine Ruhe, oder was hat sie dann?
6: Nein, sie liest ständig Bücher.
3: Wie?
6: Na, jeden Abend trifft sie sich mit anderen Kühen und dann lesen sie zusammen.
3: Bestimmt lesen sie leckere Fleischknipp-Rezepte zum Einschlafen, das mache ich auch immer.
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3: 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Mach mal laut. 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
5: Also, Kühe verfügen über ein erstaunlich gutes Gedächtnis. Sie erkennen Artgenossen und Menschen auch über lange Zeiträume wieder und erinnern sich an Orte, Abläufe und Erfahrungen. Studien zeigen, dass sie durch Beobachtung lernen können und sich gezielt merken, wie sie Probleme lösen.
6: Ja, das weiß ich alles. Aber schauen Sie mal, was sie da zum Beispiel liest.
5: Sein und Zeit von Martin Heidegger. Finnegan's Wake von James Joyce.
3: Schick sagt's.
5: Und Kritik der reinen Vernunft von Immanuel Kant. Lesen die anderen Kühe auch nur so anspruchsvolles Zeug?
6: Ja.
5: Dann ist der Fall klar. Hierbei handelt es sich um den Kuh-Klug-Clan. Die schlauesten Kühe treffen sich, um noch klüger zu werden.
6: Den habe ich nicht kommen sehen.
3: Lass uns mal zusammen A machen.
6: Mhm.
3: Der Kuh-Klug-Clan, ja halt ich's aus. So klug kann ihre Kuh aber gar nicht sein.
6: Was? Warum?
3: Die ist doch mit hergekommen, obwohl mir solche Rechnungen schreiben.
2: Bald wieder.
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6: Der kompakte News-Überblick um 7 jetzt mit Simone Sano.
7: Forscher entdecken eine neue Sicherheitslücke bei KI. SpaceX macht weniger Verlust als erwartet. Das Wetter viel Sonne, nur noch vereinzelt Gewitter bei 27 bis 34 Grad. Wieder gibt es Berichte über neue Sicherheitsrisiken durch künstliche Intelligenz. Jetzt haben britische Sicherheitsforscher ein KI-Modell in einem Test dabei beobachtet, wie es eigenständig versuchte, eine Schwachstelle in öffentlich zugänglicher Software einzubauen, berichtet Just Schmidt aus der SWR3-Nachrichtenredaktion.
8: Die Forscher hatten der KI für den Test Zugang zum Internet gegeben. Dabei sollte sie Werkzeuge aus dem Netz nutzen, um eine Aufgabe zu lösen. Das Modell ging aber deutlich weiter als erwartet und zeigte Fähigkeiten, mit denen die Forscher nicht gerechnet hatten. Zum Beispiel erstellte die KI falsche Identitäten und versuchte, Menschen mit Phishing-Mails zu täuschen. Die Forscher warnen jetzt, dass solche Möglichkeiten bei echten Cyberangriffen missbraucht werden könnten.
7: In Deutschland werden immer mehr Unternehmen gegründet. Im vergangenen Jahr waren es 20.000 mehr als davor, allerdings oft aus Perspektivlosigkeit. Das zeigt der neue Gründerreport der Deutschen Industrie- und Handelskammer, über den die Rheinische Post berichtet. Der Anteil derjenigen, die aus Mangel an anderen beruflichen Aussichten eine Firma gründen, liegt laut DIHK bei 36% und damit so hoch wie seit 11 Jahren nicht. Nach dem größten Börsengang der Geschichte hat das Raumfahrtunternehmen SpaceX jetzt seine neuen Quartalszahlen vorgelegt und deutliche Verluste verzeichnet, umgerechnet rund 470 Millionen Euro. Das ist aber nicht so negativ, wie es klingt, berichtet SWR3 USA-Korrespondentin Giselle Ucker.
9: SpaceX investiert enorme Summen in Raketen, Pläne für riesige Rechenzentren im All oder die Entwicklung von Software. Verglichen mit dem gleichen Zeitraum im Vorjahr sind die Verluste allerdings fast um die Hälfte geschrumpft. Damals schrieb das Unternehmen noch rote Zahlen in Höhe von rund 1 Milliarde US-Dollar. Der zentrale Geldbringer von SpaceX ist nach wie vor Starlink. Im vergangenen Quartal wuchs der Umsatz des Satelliten-Internetdienstes vor allem durch neue Kunden um fast 2/3 auf rund 4,3 Milliarden Dollar.
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7: Das Statistische Bundesamt veröffentlicht die Zahlen, wie viele BAföG-Bezieher es gibt. In Locarno am Lago Maggiore beginnt das internationale Filmfestival. Es gilt als eines der schönsten weltweit. Und bei der FIFA soll es eine Krisensitzung geben. Chef Infantino hat Führungskräfte laut britischer Medien nach Marokko geladen. 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
10: Frau Lea Spindler ist da.
11: Guten Morgen, hallo.
10: Und die Hitze, die zieht sich jetzt immer mehr zurück, kann das sein?
11: Ja, aber warm bleibt es auf jeden Fall trotzdem. Also heute haben wir nochmal zwischen 27 und 34 Grad. Dazu haben wir viel Sonne, aber auch mal ein paar dichtere Wolkenfelder. Und in Rheinland-Pfalz ist es auch langsam nicht mehr so schwül. Und in Baden-Württemberg kommt das Ganze dann morgen. Also da wird dann ab morgen die Luft trockener. Es gibt ganz selten Gewitter, heute am ehesten noch in Württemberg. Und ansonsten wird es dann ab morgen wirklich überall erträglicher. Da haben wir dann nur noch knapp 30 Grad, bei den meisten sogar eher unter 30 Grad. Und bei Sonne wird es da dann ganz angenehm.
6: 3:07 Malte Dedicek mit dem Neuesten aus dem SWR3-Verkehrszentrum. Der Stau auf der A5, der ist schnell länger geworden, Malte.
12: Ja, von Kassel nach Frankfurt zwischen Bad Homburger Kreuz und Frankfurt-Westhafen. Das sind auf den beiden linken Spuren noch Reinigungsarbeiten nach einem Unfall. Da muss noch Öl beseitigt werden. 5 Kilometer gibt es mittlerweile, dauert rund eine Viertelstunde länger. Bitte Vorsicht, ein Plastikteil liegt auf der A8 München Richtung Stuttgart zwischen Oberelchingen und Ulm-Ost auf der linken Spur. Eine ungesicherte Unfallstelle ist auf der A8 von München Richtung Stuttgart ebenfalls zwischen Eichelberg und Kirchheim-Tech Ost auf der linken Spur. Und Vorsicht auf der B41 Idar-Oberstein Richtung Bad Sobernheim zwischen Monzingen und Bad Sobernheim, da ist auch eine ungesicherte Unfallstelle. A8 München Richtung Stuttgart. Zwischen Esslingen und Stuttgart-Degerloch, da wird die Fahrbahn erneuert. 9 Kilometer stocken, dauert aber weniger als eine Viertelstunde. In der Gegenrichtung von Karlsruhe nach Stuttgart zwischen Pforzheim-West und Süd 5 Kilometer, hier über 20 Minuten mehr Zeit für einen Plan. B10 Ulm Richtung Stuttgart zwischen Göppingen Zentrum Ost und Uingen 4 Kilometer mit einer Dauer von fast 20 Minuten. Und die B34 Schaffhausen-Basel zwischen Bad Säckingen und Wehrbrennet B518 in Öflingen in beiden Richtungen wegen eines Unfalls gesperrt. Am besten das Gebiet meiden. 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
13: Guten Morgen.
14: Ihr habt es mitbekommen, wir haben den Mond nie besiedelt. Vermüllt kriegen wir ihn trotzdem. Da wird ja heute ein Teil der SpaceX-Rakete ungeplant auf der Mondoberfläche einschlagen. In 6 Minuten gucken wir uns den Ablauf da genauer an.
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0: 7.12 Uhr, wir gucken so genau auf die Uhrzeit, denn naja, in gut einer Stunde und 20 Minuten wird ungeplant auf der Mondoberfläche ein bisschen Weltraummüll einschlagen.
1: Nämlich ein Teil einer SpaceX-Rakete. 8.35 Uhr ist das Ganze eigentlich ungeplant.
0: Lisa Reister aus dem SWR3 Morning Show Team. Also wir müssen uns keine Sorgen machen um den Mond. Das scheppert aber schon ziemlich.
2: Das Raketenteil wird da mit ordentlich Schmackes reinkrachen, sagt Uli Köhler vom Deutschen Zentrum für Luft- und Raumfahrt.
3: Also da wird es eine Explosion geben und dann gibt es einen kleinen Lichtblitz. Und dann wird viel Staub und Gestein ausgeworfen. Am Schluss bleibt ein Krater übrig mit 20 Meter Durchmesser vielleicht.
2: Den Lichtblitz vom Einschlag können wir eventuell sogar von der Erde aus sehen. Nicht mit dem bloßen Auge.
3: Aber man kann vielleicht mit einem guten Fernglas am westlichen, also am linken Rand des Mondes, diese eine Sekunde, wo das Ding explodiert beim Einschlag, sehen.
2: Die Rakete wird bei der Explosion wahrscheinlich komplett verdampfen. Es gibt also keinen neuen Schrott auf dem Mond. Da liegt ja aber auch schon ein bisschen Metall von uns rum.
3: Von den Apollo-Missionen, mit denen Menschen auf dem Mond gelandet sind. Insbesondere sind es natürlich die Oberstufen, mit denen der Schub erzeugt wurde, damit die Menschen überhaupt zum Mond geflogen sind. Und dann sind es die Mondlandefähren-Sockel, die dort zurückgeblieben sind. Und das sind vielleicht maximal 50 Tonnen, was dort an Zeugs rumliegt.
2: Also es hat schon so ein bisschen was von Technikmuseum Speyer da auf dem Mond.
3: Ja, so kann man es vielleicht bezeichnen. Also das sind Zeugen praktisch unserer Raumfahrtentwicklung in den letzten 50, 60 Jahren, die dort oben geblieben sind. Aber Sie müssen sich vorstellen, die Mondoberfläche, die ist so groß wie Afrika und Australien zusammen. Und wenn da 20, 30 Teile rumliegen, dann ist das wirklich sehr überschaubar, was dort an musealen Objekten praktisch noch wäre.
2: Bis es sich also lohnt, auf dem Mond ein Raumfahrtmuseum zu eröffnen, müssen wir wohl noch ein bisschen Zeug da hochschießen.
0: Und vielleicht halten wir auch einfach fest, der Mensch erobert keine neuen Welten, er erweitert nur sein Entsorgungsgebiet.
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1: Nochmal ganz kurz überlegen, wie viel saßt ihr eigentlich vorm Bildschirm? Was habt ihr so alles zusammengeguckt?
2: Wer nämlich oft vor dem Fernseher saß, der weist später kleinere Hirnregionen auf. Das sagt eine neue Untersuchung. Forschungsteam hat da an 1700 Erwachsenen das herausgefunden. Wir überprüfen das an einer Person.
3: Ich bin hier im Fernsehtestlabor, wo jetzt gerade am lebenden Objekt überprüft wird, ob zu viel Fernsehen wirklich blöd macht. Studienleiter Häfele, wie sieht's aus?
4: Also es sieht so aus, als ob die Untersuchung stimmt. Wir haben ja einen Probanden, der also schon viele Jahre viel zu viel Fernsehen geguckt hat und der da scheinbar gar nicht mehr runterkommt von dem Trip. Wir haben die Untersuchung jetzt mal abgebrochen, weil das auch viel zu viel Strom kostet.
3: Ja, dann fragen Sie ihn doch jetzt mal, ob er etwas bei sich und seinen Hirnregionen bemerkt hat.
4: Hey, Sie, wenn Sie selber gemerkt, dass Fernsehen blöd macht.
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6: Ah, ja.

0: 7:30 Uhr. Es ist Mittwoch, 5. August. Der kompakte News-Überblick jetzt mit Simone Sanu.
1: Perspektivlosigkeit im Job führt zu mehr Firmengründungen. Im Saarland läuft eine Großrazzia gegen Schleuser. Das Wetter viel Sonne, nur noch vereinzelt Gewitter bei 27 bis 34 Grad. In Deutschland gründen immer mehr Menschen eine Firma, weil sie sich um den eigenen Arbeitsplatz sorgen. Das zeigt der neue Gründungsreport der Deutschen Industrie- und Handelskammer, über den die Rheinische Post vorab berichtet. Einzelheiten von Christoph Geismeier aus der SWR3 Wirtschaftsredaktion.
2: Die Gründungen, so die IHK-Präsident Peter Adrian, seien daher oft eher eine Ausweichstrategie als der feste Wunsch, als Unternehmerin oder Unternehmer neue Marktchancen zu erschließen. Zudem, so der DIHK, beobachteten die Gründungsberater bei einem wachsenden Teil der Geschäftskonzepte Defizite, insbesondere bei der Finanzierung und der kaufmännischen Planung. Der Anteil derjenigen, die vor allem mangels anderer beruflichen Aussichten ein Unternehmen gründen, liegt laut Gründungsreport mit 36% auf dem höchsten Stand seit 11 Jahren.
1: Im Raum Saarbrücken durchsuchen gerade mehr als 200 Polizisten Wohnungen von mutmaßlichen Schleusern. Die Razzia ist Teil einer internationalen Aktion. Die Ermittlungen dazu laufen schon mehrere Jahre. Den Schleusern wird vorgeworfen, unter anderem hunderte Syrer über Libyen nach Europa eingeschleust zu haben. Und das in überfüllten Booten ohne Schwimmwesten. Die Migranten haben dafür bis zu 10.000 Euro bezahlt. Britische Sicherheitsforscher haben eine neue alarmierende Fähigkeit von künstlicher Intelligenz entdeckt. In einem Test versuchte ein KI-Modell nicht nur öffentlich zugängliche Software zu hacken, sondern erschuf auch Fake-Identitäten und versendete Phishing-Mails. Die Forscher hatten nicht erwartet, dass sich die KI gegen Menschen richten würde und es erst im Nachhinein entdeckt. In Locarno beginnt das internationale Filmfestival. Das Festival am Lago Maggiore gilt als eines der schönsten weltweit. Herzstück sind die abendlichen Filmvorführungen auf der Piazza Grande, die zu einem Open-Air-Kino umgebaut ist. Umrahmt wird das Filmfestival von Konzerten unter anderem mit Vincent Weiss, Louis Capaldi, One Republic oder Jamiroquai.
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1: In Hamburg soll das Urteil gegen 7 mutmaßliche Mitglieder der rechtsextremen Terrorgruppe Letzte Verteidigungswelle fallen. Es geht unter anderem um versuchten Mord. Und eine ausgebrannte Raketenstufe der Firma SpaceX wird heute wohl mit 7-facher Schallgeschwindigkeit in die Mondoberfläche krachen. 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
0: Schauer und Gewitter, die sind jetzt größtenteils durch, oder Wetterfrau Lea Spindler?
5: Ja, heute geht's wieder ruhiger und recht sonnig durch den Tag. Gewitter gibt's am ehesten am Nachmittag noch im Allgäu. Der Wind wird jetzt kräftiger, aber das ist eigentlich was Gutes. Der treibt nämlich die schwüle Luft aus und dann wird's so ganz langsam wieder erträglicher. 27 Grad gibt's heute am Nachmittag in den Westerwaldhöhen und bis zu 34 Grad werden's nochmal am Kaiserstuhl. Und die kommenden Tage bleibt's dann temperaturentechnisch relativ angenehm. Und es ist dann auch einfach langsam nicht mehr so schwül.
0: 7:33 Uhr, Malte Dedecek mit dem Neuesten aus dem SWR3-Verkehrszentrum. Malte, du hast ein Update zum Stau auf der A5.
6: Ja, von Kassel nach Frankfurt zwischen Bad Homburger Kreuz und Frankfurt Westhafen. Da ist die Unfallstelle geräumt, alle Spuren sind wieder frei, die Fahrbahn ist wieder sauber. Aber es gibt noch 6 Kilometer stockenden Verkehr, dauert noch aktuell knapp eine Viertelstunde länger dort, dürfte aber wahrscheinlich bald weniger werden. A620 Saarlouis Richtung Saarbrücken zwischen Völklingen Ost und Saarbrücken Gersweiler 3 Kilometer mit einer Viertelstunde Dauer. A8 München Richtung Stuttgart zwischen Wendlingen und Stuttgart-Degerloch, da wird ja die Fahrbahn erneuert. Über 10 Kilometer immer wieder Stau, stockend, insgesamt rund 20 Minuten mehr Zeit dafür einplanen. In der Gegenrichtung von Karlsruhe nach Stuttgart zwischen Pforzheim West und Ost 2 Kilometer, hier dauert es auch rund 20 Minuten länger, fast. A81 Singen Richtung Stuttgart zwischen Böblingen-Sindelfingen und Sindelfingen-Ost, da wird gebaut, 3 Kilometer stockend. B10 Ulm Richtung Stuttgart zwischen Eislingen-West und Uhingen, 4 Kilometer, fast 20 Minuten dauert es da länger. Die B34 Schaffhausen-Basel ist zwischen Bad Säckingen und Bär-Brennet, B518 in Öfling, in beiden Richtungen wegen eines Unfalls gesperrt, am besten das Gebiet meiden. Und noch eine Vorabinfo, die B44 Ludwigshafen-Mannheim, die wird ab 9 Uhr in beiden Richtungen dann gesperrt sein. In Richtung Mannheim ist ja schon seit dem Wochenende gesperrt, ab 9 dann auch in Richtung Ludwigshafen und die Sperrung wird dann mehrere Jahre dauern. Die Infos gibt es auch bei der SWR3 Stauhotline immer aktuell unter 07-221-9282. Gute Fahrt!
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0: Tierheimtiere bekommen unsere beste Sendezeit in dieser Woche. Heute stellen wir euch einen Hund von der Tierherberge Donstorf vor. Und das machen wir in 7 Minuten.
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0: Sachen ist in Tierheimen im Moment total viel los. Gerade in den Ferien werden ja viele Tiere ausgesetzt.
1: Also suchen wir alle zusammen für diese Tiere ein neues Zuhause. Jeden Morgen gibt es ein Tier, das ein neues Zuhause sucht. Gestern ging es um den Hund Pebbles aus dem Tierheim in Ingelheim.
0: Heute ein Hund aus der Tierherberge in Donsdorf, den Martina Graf-Heinzmann jetzt vorstellt.
2: Ja, genau, unseren Tillion. Er ist ein ca. 2016 geborener Dackelmischling, ist ein ganz herzallerliebster kleiner Hund, wiegt ungefähr 7 Kilogramm und hat auch ein Handicap. Ihm fehlt das rechte Auge. Dadurch hat er aber keine besondere Beeinträchtigung. Er kommt damit gut zurecht, er hat sich daran gewöhnt. Und wenn er seine Leute kennengelernt hat, ist er sehr anhänglich, sehr verschmust, ist gerne in der Natur unterwegs. Und wenn er einem vertraut, ist er wirklich wunderbarer, toller, kleiner Feger.
1: Ihr habt ein Herz für Tillion? Dann meldet euch bei der Tierherberge in Donsdorf.

0: Mittwochmorgen, 7.49 Uhr, hier ist die SWR 3 Morning Show und ihr wisst Bescheid, unser Eistruck ist unterwegs. Wir verteilen ja gratis Eis für alle. Könnt ihr auch haben, einfach noch mit eurem Verein oder eurer Firma anmelden auf swr3.de. Gestern, da hat unser vollgeladener Eistruck in Lauda Königshofen vorbeigeschaut und unser Team hat damit 1200 Menschen eine riesen Sommerparty in der Mittagspause gefeiert und mit dabei war natürlich auch Sabrina Kemmer aus der SWR 3 Morning Show, jetzt live zugeschaltet mit einem Frühstückseis wahrscheinlich in der Hand. Guten Morgen, Sabrina.
1: Guten Morgen. Also so hardcore bin ich dann auch noch nicht drauf.
0: Was war dein Highlight gestern?
1: Ja, also die Zufahrtsstraße, ehrlich gesagt. Weil wenn wir so um die Ecke biegen, wir sind ja schon so eine halbe Stunde vorher da, dann da waren so viele Leute, die da hingepilgert sind, so ganze Kindergartengruppen, so die Kinder so 2-2. Und das fand ich irgendwie so süß. Und was mich auch beeindruckt hat, da war nicht so viel Schatten auf dem Platz vor der Firma, wo wir waren. Und die Leute waren trotzdem alle so glücklich. Keiner hat sich über die Hitze beschwert. Na klar, die hatten ja auch alle ein Eis in der Hand. Und irgendwann sahen wir halt auch alle aus wie Kinder, weil dieses Eis hat ja sehr viel Schokolade. Und das hing im Gesicht irgendwie an den Fingern, am Ellenbogen. Und das war einfach eine wirklich trotz Hitze eine super Stimmung. Und geklappt hat das ja alles, weil sich die Leute in Lauda einfach super zusammengebracht haben gegenseitig.
2: Wir haben das durch meine Schwester erfahren, dann haben wir mit abgestimmt und haben den Eistruck hierher geholt.
3: Ich war gerade auf der Baustelle und dann habe ich im Radio gehört, dass jetzt bei Lauda kostenlos Eis gibt. Dann habe ich die Kollegen angerufen und dann sind wir da jetzt.
4: Naja, wir haben es halt auch erfahren durch Instagram und dann, da ich jetzt heute im Homeoffice bin, konnte ich hierher kommen.
5: Die Freundesgruppe hat es halt dann irgendwann im Social Media hochgeladen und dann haben wir fleißig abgestimmt.
6: Also ich finde es cool, eine coole Idee. Genau das Richtige bei den Temperaturen heute.
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8: Machen wir doch gern heute dann der nächste Eissalam gratis Eis für alle. Wo es das gibt, entscheidet sich in knapp 20 Minuten. Wegen 10 nach 8.
9: Vielleicht kommen wir dann ganz zu euch in die Nähe.

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10: Russland versteckt offenbar seine Desinformation in Deutschland. FIFA-Chef Infantino lädt zur Krisensitzung. Das Wetter: viel Sonne, nur noch vereinzelt Gewitter bei 27 bis 34 Grad. Russland verstärkt vor den drei Landtagswahlen im September offenbar seine Desinformationskampagne in Social Media. Davor warnen deutsche Sicherheitsbehörden, berichtet SWR3 Berlin-Korrespondent Markus Sambale.
11: Sie beobachten in sozialen Netzwerken zahlreiche Videos, in denen Politiker verunglimpft werden. Betroffen sind alle Parteien außer der AfD und dem BSW. In den Videos wird zum Beispiel fälschlicherweise behauptet, örtliche Politiker hätten Geld veruntreut oder Sexualstraftaten begangen. Einige Postings enthalten Aufrufe zum Wahlboykott. Um den Fake-Videos Glaubwürdigkeit zu verleihen, sind sie mit Logos bekannter Medien versehen.
10: In Deutschland werden immer mehr Unternehmen gegründet. Im vergangenen Jahr waren es 20.000 mehr als davor. Allerdings oft aus Perspektivlosigkeit. Das zeigt der neue Gründerreport der Deutschen Industrie- und Handelskammer, über den die Rheinische Post berichtet. Der Anteil derjenigen, die aus Mangel an anderen beruflichen Aussichten eine Firma gründen, liegt laut DIHK bei 36% und damit so hoch wie seit 11 Jahren nicht. FIFA-Chef Infantino hat nach der anhaltenden Kritik gegen ihn offenbar eine Krisensitzung einberufen. Britische Medien berichten, dass heute Führungskräfte des Weltverbandes in die marokkanische Hauptstadt Rabat geladen werden. Hintergründe von Peter Schulz aus der SWR3 Nachrichtenredaktion.
12: Infantino hatte zuletzt für eine Welle der Empörung in der Fußballwelt gesorgt, als geheime Pläne zum Verkauf von WM-Rechten an Investoren bekannt wurden. Auch wichtige Vertraute distanzierten sich in den vergangenen Tagen von Infantino, darunter FIFA-Generalsekretär Matthias Grafström und FIFA-Direktor Arsène Wenger. In Rabat ist der Hauptsitz der FIFA für Afrika. Dort findet im März 2027 der 77. FIFA-Kongress mit der wichtigen Präsidentenwahl statt. Marokko ist darüber hinaus Co-Gastgeber der WM 2030.
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10: Das Statistische Bundesamt veröffentlicht die Zahlen, wie viele Menschen neben der Rente noch arbeiten und wie viele BAföG-Bezieher es gibt. Und bei der Schwimm-EM in Paris stehen heute die Freiwasserrennen über 5 Kilometer an. 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
13: Wetterfrau Lea Spindler ist da.
14: Hallöchen.
13: Und teilweise ist es schon ein bisschen erträglicher heute.
14: Ja, vor allem in Rheinland-Pfalz. Da wird es jetzt über den Tag nämlich windiger und dieser Wind, der treibt die Schwüle so ein bisschen aus. Dadurch haben wir heute dann auch 27 Grad im Westerwald und es ist eben nicht mehr ganz so schwül, vor allem am Nachmittag. Und in Baden-Württemberg ist es schon noch ziemlich heiß. 34 Grad gibt es da zum Beispiel im Breisgau und da ist es auch über den Tag nochmal schwül. Da treibt der Wind dann erst morgen die Schwüle so ein bisschen aus, aber es wird jetzt so langsam dann wirklich erträglicher. Morgen haben wir dann auch überall nur noch Temperaturen, nur noch, aber immerhin bis 30 Grad. Und ab übermorgen sind wir dann sogar wieder unter 30 Grad.
9: 3 nach 8, Malte Dedicek mit dem Neuesten aus dem SWR3-Verkehrszentrum. Länger dauert es auf der A8, Malte.
15: Ja, von München nach Stuttgart, zwischen Wendling und Stuttgart-Degerloch wegen der Baustelle da 10 Kilometer Stau stockend. Mittlerweile rund eine halbe Stunde mehr Zeit für diese Strecke einplanen. Vorsicht auf der A6, Heilbronn Richtung Nürnberg zwischen Retzfeld und Öhringen. Da steht ein defekter LKW und es liegen auch Reifenteile auf der Straße. A60, Mainz Richtung Rüsselsheim zwischen Ginsheim-Gustavsburg und Rüsselsheim-Königstetten. 4 Kilometer immer wieder mal stockend. A620 Saarlouis Richtung Saarbrücken zwischen Völklingen Ost und Saarbrücken Gersweiler 3 Kilometer Stau, dauert dort rund eine Viertelstunde länger. A8 Neunkirchen Richtung Saarlouis zwischen Neunkirchen-Heinitz und Sulzbach-Talbrücke 2 Kilometer Stau. Auf der A8 von Karlsruhe nach Stuttgart gibt es zwischen Pforzheim-West und Ost wegen der Baustelle 5 Kilometer. Hier dauert es rund eine Viertelstunde länger. A81 Singen Richtung Stuttgart zwischen Böbling-Sindelfingen und Sindelfingen-Ost. Auch da wird gebaut, 4 Kilometer stockend. B10 Ulm Richtung Stuttgart zwischen Eislingen-West und Uingen 3 Kilometer. Über 20 Minuten mehr Zeit dafür einplanen. Die B34 Schaffhausen-Basel ist zwischen Bad Säckingen und Werbrennet. B518 in Öflingen in beiden Richtungen wegen eines Unfalls gesperrt. Am besten das Gebiet meiden. Und nochmal die Vorabinfo. Die B44 Ludwigshafen-Mannheim wird ab 9 Uhr in beiden Richtungen gesperrt. In Richtung Mannheim ist sie ja schon seit dem Wochenende gesperrt. Ab 9 dann auch in Richtung Ludwigshafen. Und die Sperrung wird mehrere Jahre dauern. Die Infos gibt es auch immer aktuell auf swr3.de. Gute Fahrt!
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16: Guten Morgen.
9: Und es ist ein spannendes Kopf-an-Kopf-Rennen im Moment bei der SWR 3 Eis Challenge. Stimmt jetzt noch ab für Castellaun?
16: Biete ich ein bisschen.
9: Oder Haslach im Kinzigtal? Das sind ja unsere drei Städte, die den SWR 3 Eis Truck gerne hätten.
16: Gegen 10 nach 8, da verraten wir euch dann, in welcher Stadt es für euch heute kostenlos Eis in der Mittagspause gibt.
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1: Jeden Tag kostenloses Eis und die Party in der Mittagspause von uns für einen Verein oder eine Firma. Drei Städte waren bis heute Morgen im Rennen und SWR Rheinland hat abgestimmt.
2: Und jetzt steht der Tagessieger fest. Kostenloses Eis für alle gibt es heute um 12.30 Uhr in Bietigheim-Bissingen. Und zwar beim TSV 1848 in Bietigheim. Guten Morgen, liebe Stefanie Czochok.
3: Guten Morgen.
2: Das war ja spannend bis zur letzten Sekunde. Das war ein absolutes Kopf-an-Kopf-Rennen. Wie geht's euch denn im Moment nach so einem Morgen?
3: Uns geht's gut, ja, wir sind ganz aufgeregt, wir waren voll dabei und ja, waren echt gespannt, wie es ausgeht, ob wir es noch schaffen oder nicht.
2: Wie habt ihr euch denn vernetzt, um dieses Voting zu gewinnen?
3: Oh, wir haben, waren mit der Stadt Bietigheim-Bissingen in Kontakt, wir haben ganz viele Vereine aktiviert, unsere ganzen ehrenamtlichen Mitglieder und Freunde und also haben gestern noch schön alle angeschrieben.
1: Das ist also die Vorarbeit, aber es steht ja noch einiges an bis 12.30 Uhr, was müsst ihr noch alles erledigen, was geht noch alles?
3: Was müssen wir erledigen? Wir müssen wahrscheinlich auf jeden Fall den Parkplatz absperren, dass ihr kommen könnt, dass wir euch empfangen können und dann natürlich alle aktivieren, dass sie zu uns kommen und sich auf ein Eis freuen dürfen.
2: Also sehr schön. Heute Mittag 12.30 Uhr in meiner Heimat. Ich bin auch ein bisschen stolz.
3: In deiner Heimat, ja, schön.
2: Kostenlos Eis für alle beim TSV 1848 Bietigheim in der Schwarzwaldstraße 31 in Bietigheim.
1: Also auf ein Eis vorbeikommen und auch gerne weitersagen. Wir feiern zusammen mit euch eine Sommerparty in der Mittagspause. Und wenn ihr das auch mal erleben wollt mit eurer Firma, eurem Verein, dann jetzt anmelden auf swr3.de.
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0: 8.25 Uhr. Hier ist SWR 3 mit der Morning Show. Schönen guten Morgen.
1: Worte. Anke Edelbrock, Evangelische Kirche.
2: Seit 8 Wochen muss die europäische Reform vom gemeinsamen europäischen Asylsystem, kurz GEAS, in Deutschland in die Praxis umgesetzt werden. Dr. Sebastian Molter, Beauftragter für Asyl und Migration der Evangelischen Landeskirche in Württemberg, sieht das sehr kritisch, denn die Arbeit von Flüchtlingsbegleitern wird dadurch sehr eingeschränkt. Aus seiner Arbeit erzählt er: Bisher konnte es kritisch werden, wenn Personen nachts die Erstaufnahmeeinrichtung verlassen haben. Mit dem neuen GEAS-Anpassungsgesetz ist das anders. Jetzt kann auch jemand bestraft werden, der trotz Tageszeitenverfügung tagsüber die Einrichtung verlässt und eine Beratungsstelle aufsucht. Die Einschränkungen der Bewegungsfreiheiten sind neu und machen damit eine wirkliche Begleitung im Asylverfahren unmöglich. Dagegen braucht es zivilen Ungehorsam. Es kann nicht sein, dass der Rechtsstaat Geflüchtete von der Zivilgesellschaft trennt.

0: gleich ist es 8.30 Uhr.
1: Es ist Mittwoch, 5. August. Der kompakte Newsüberblick jetzt mit Simone Sano.
2: Auch den Alpenhütten geht das Wasser aus. Siemens Energy meldet Rekordgewinne. Das Wetter viel Sonne, nur noch vereinzelt Gewitter bei 27 bis 34 Grad. Hitze und Trockenheit betreffen jetzt auch die Wanderer und Urlauber in den Alpen. Viele Berghütten haben kaum noch Wasser. Der Alpenverein sagt, das liegt an den zwei schneearmen Wintern und der aktuellen Hitzewelle. Einzelheiten von Günter Laubes aus der SWR3 Nachrichtenredaktion.
3: Waschräume seien geschlossen, Trinkwasser sei rationiert. Die wasserintensiven Spültoiletten müssten durch Trockentoiletten ersetzt werden. Zum Teil müsse das Wasser per Heli in die Hütten geliefert werden. Ein Sprecher des Alpenvereins sagte, das betreffe alle rund 320 Berghütten des Vereins. Normalerweise werden die durch Regenwasser oder Schmelzwasser versorgt. Durch den Klimawandel gäbe es aber von beidem Jahr für Jahr weniger. In diesem Jahr sei es aber besonders schlimm, das, so der Alpenverein, sei eine völlig neue Dimension.
2: Deutsche Sicherheitsbehörden warnen, dass Russland vor den Landtagswahlen im September seine Falschinformationskampagnen verstärkt hat. Ziel sei demnach, etablierte Parteien ins schlechte Licht zu rücken und die Gesellschaft zu spalten. In Videos werde zum Beispiel der Eindruck erweckt, Politiker hätten Geld veruntreut oder ihnen werde sexuelle Belästigung und Missbrauch vorgeworfen. Über Logos, zum Beispiel der BBC oder ARD, werde der Eindruck erweckt, sie seien echt. Der Energietechnikkonzern Siemens Energy hat im aktuellen Geschäftsquartal 1,2 Milliarden Euro Gewinn gemacht. Das sind 70% mehr als im Vorjahreszeitraum. Ein Grund für den hohen Gewinn ist die Nachfrage nach Strom, unter anderem durch die Rechenzentren. Auch die bisher eher schwächelnde Windkraftsparte wirft Gewinn ab. Der liegt bei 56 Millionen Euro. Vor einem Jahr hatte die Sparte noch mehr als 400 Millionen Euro Verlust gemacht. Ein Konzernsprecher hat gesagt, damit hätten Aufträge und Umsatz Rekordwerte erreicht.
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2: In Hamburg soll das Urteil gegen 7 mutmaßliche Mitglieder der rechtsextremen Terrorgruppe Letzte Verteidigungswelle fallen. Es geht unter anderem um versuchten Mord. In Locarno am Lago Maggiore beginnt das internationale Filmfestival. Es gilt als eines der schönsten weltweit. Und eine ausgebrannte Raketenstufe der Firma SpaceX wird heute wohl mit 7-facher Schallgeschwindigkeit in die Mondoberfläche krachen. Die neuesten Nachrichten auch auf swr3.de.
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6: Also heute ist dann der letzte richtig schwüle Tag, Wetterfrau Lea Spindler, oder?
7: Die Taupunkte liegen gerade so um die 20 Grad. Das ist schon recht heftig, weil es jetzt auch schon über einen längeren Zeitraum so schwül ist. Bei höchstens 27 Grad in der Eifel und bis zu 34 Grad in der Ortenau ist es bei viel Sonne, aber den letzten Tag so auch Schauer und Gewitter gibt es heute am ehesten noch am Nachmittag im Allgäu. Morgen wird die Luft im Laufe des Tages dann trockener und erträglicher und auch die Temperaturen liegen dann nur noch knapp um die 30 Grad.
1: 8:32 Uhr, Malte Dedicek mit dem Neuesten aus dem SWR3-Verkehrszentrum. Einen neuen Stau hast du auf der A6, Malte?
8: Ja, von Heilbronn nach Nürnberg. Da steht ein defekter LKW zwischen Kreuz Weinsberg und Öhringen. Deshalb dort 5 Kilometer Stau, dauert über 20 Minuten länger. Bitte Vorsicht auf der A8 München Richtung Stuttgart. Zwischen Eichelberg und Kirch am Teck-Ost, da liegt ein Plastikteil auf der mittleren Spur. Im Schwarzwald-Barkreis auf der Alemannenstraße sind Rinder auf der Fahrbahn zwischen Furtwang und Schönenbach. In beiden Richtungen dort vorsichtig sein. Und Vorsicht auch auf der B30 Biberach Richtung Ulm. Zwischen Laupheim-Süd und Ulm-Donaustetten, da liegen Plastikteile. A620 Saarlouis Richtung Saarbrücken. Zwischen Völklingen-Ost und Saarbrücken-Gersweiler 3 Kilometer, dauert rund eine Viertelstunde länger. A8 München Richtung Stuttgart zwischen Wendlingen und Stuttgart-Degerloch. Wegen der Baustelle 12 Kilometer mittlerweile, fast eine halbe Stunde mehr Zeit dafür einplanen. Auf der A8 von Neunkirchen nach Saarlouis zwischen Neunkirchen-Heinitz und Sulzbach-Talbrücke 2 Kilometer Stau. A81 Stuttgart Richtung Singen zwischen Gärtringen und Schönbuchtunnel 3 Kilometer. B10 Ulm Richtung Stuttgart zwischen Göppingen Zentrum West und Uingen auch 3 Kilometer Stau. Die B34 Schaffhausen-Basel ist zwischen Bad Säcking und Werbrennet B518 in Öfling in beiden Richtungen wegen eines Unfalls weiterhin gesperrt. Und nochmal die Vorabinfo, die B44 Ludwigshafen-Mannheim, die ist gleich ab 9 Uhr in beiden Richtungen gesperrt. In Richtung Mannheim ist sie das ja schon seit dem Wochenende, ab 9 Uhr dann auch in Richtung Ludwigshafen. 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
9: Guten Morgen.
1: Und falls ihr heute Morgen das Gefühl habt, es geht alles drunter und drüber, keine Sorge, das gilt inzwischen sogar für den Mond. 8.35 Uhr sollte der Moment sein, wo diese Raketenendstufe da reinschabbert. Also eigentlich...
9: So, jetzt in diesem Moment, ne?
1: Ja, genau. Also wir halten fest, der Mond hatte Milliarden Jahre seine Ruhe. Dann kam der Mensch. Den Rest kennt ihr.

0: Denn ich meine, eins ist klar, viele sind im Urlaub, die anderen, die arbeiten. Deswegen unterstützen wir mit einem Elch.
1: Jawohl, wir freuen uns über unsere Radiopostkarte. Caro Knape aus dem SWRI Morning Show Team, die hat uns nämlich eine Postkarte geschrieben. Wir wissen nur nicht von wo, vielleicht wisst ihr es ja. 07221 2011.
0: So, wo war sie im Urlaub?
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0: Ciao Belli. Ihr hört's, ich bin mal wieder in Italien und zwar in der Stadt mit den schönsten Sonnenuntergängen, die hier Tramonto oder Tramonti heißen. Und immer wenn ich abends in der Stadt auf dieser langen alten Stadtmauer aus dem 16. Jahrhundert unterwegs bin, dann geht die Sonne immer genau über dem Meer unter. So schön. Die Straßennamen in der Altstadt sind übrigens zweisprachig, auf Italienisch und Katalanisch. Schließlich war die Stadt mal eine spanische Kolonie. Viele sagen auch, die Stadt ist das charmante kleine Barcelona. Von hier aus sind die berühmten Höhlen von Sardinien übrigens nur einen Katzensprung entfernt. Dort kann man entweder mit dem Boot hin oder 654 Stufen runter und dann auch wieder hoch. Sau anstrengend, aber es lohnt sich. Und was ihr euch in der Stadt auf jeden Fall auch anschauen solltet, diese dünnen, geschnörkelten, roten Äste aus dem Meer. Sehr wertvoll, ziemlich teuer. Bis bald, a dopo!
3: Also, wer hat eine Idee, wo unsere liebe Kollegin hier im Urlaub war, erzählt uns 07221 2011.
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0: Ja, wir hatten ein bisschen was vorgestellt in unserer Radiopostkarte. Aber ehrlich gesagt war es nicht so einfach für uns zu entziffern, wo jetzt diese Radiopostkarte herkommt.
1: Wer hat die Lösung für uns? 0722 2011. Hallo, wer ist da?
2: Ja, Kai Lachermeier. Hallo aus Rastatt.
0: Hallo, hast du eine Idee, wo sie im Urlaub war?
2: Ja, in Alghero, auf Sardinien.
0: Und das ist...
1: Richtig!
0: Yes, ganz genau.
1: Die lange alte Stadtmauer, ne?
2: Ja, cool.
1: Und woran hast du es noch erkannt?
2: Wir planen gerade einen Sardinienurlaub im September und da haben wir uns ein bisschen eingelesen und ja, so klein Barcelona und katalanisch, das waren so die Stichpunkte.
0: Sehr gut, aber du warst selber noch nicht da, ihr plant erst dahin zu gehen.
2: Genau, jetzt im September gehen wir hin.
0: Ach, das ist doch herrlich. Dann nehmt den Elch mit, der freut sich auf euch und dann weiß er auch, wo und wie ihr ihn gewonnen habt, ganz genau.
2: Werden wir tun, super, klasse.

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13: Der kompakte News-Überblick um 9 jetzt mit Simone Sahne.
14: Russland verstärkt seine Desinformationskampagnen in Deutschland. Die Zahl der BAföG-Empfänger ist deutlich gesunken. Das Wetter Sonne und Wolken, in Württemberg noch Gewitter, 27 bis 34 Grad. Russland verstärkt vor den drei Landtagswahlen im September offenbar seine Desinformationskampagnen in Social Media. Davor warnen deutsche Sicherheitsbehörden, berichtet SWR3 Berlin-Korrespondent Markus Sambale.
15: Sie beobachten in sozialen Netzwerken zahlreiche Videos, in denen Politiker verunglimpft werden. Betroffen sind alle Parteien außer der AfD und dem BSW. In den Videos wird zum Beispiel fälschlicherweise behauptet, örtliche Politiker hätten Geld veruntreut oder Sexualstraftaten begangen. Einige Postings enthalten Aufrufe zum Wahlboykott. Um den Fake-Videos Glaubwürdigkeit zu verleihen, sind sie mit Logos bekannter Medien versehen.
14: Im Raum Saarbrücken durchsuchen gerade mehr als 200 Polizisten Wohnungen von mutmaßlichen Schleusern. Die Razzia ist Teil einer internationalen Aktion. Die Ermittlungen dazu laufen schon mehrere Jahre. Den Schleusern wird vorgeworfen, unter anderem hunderte Syrer über Libyen nach Europa eingeschleust zu haben. Und das in überfüllten Booten ohne Schwimmwesten. Die Migranten haben dafür bis zu 10.000 Euro bezahlt. Im vergangenen Jahr haben so wenig junge Menschen BAföG bezogen wie seit 25 Jahren nicht. Zahlen des Statistischen Bundesamts zeigen, dass 570.000 junge Menschen monatlich Geld bekommen haben und damit 7% weniger als im Vorjahr. Woran der Rückgang genau liegt, ist nicht ganz klar. Ein Grund könnte sein, dass es zusätzliche Förderprogramme gibt, unter anderem die Studienstarthilfe. Wegen der Hitze und Trockenheit haben jetzt auch die Berghütten in den Alpen kaum noch Wasser. Ein Sprecher des Alpenvereins hat gesagt, das sei eine neue Dimension. Waschräume seien geschlossen, Trinkwasser rationiert. Zum Teil müsse das Wasser per Heli in die Hütten geliefert werden. Die rund 320 Berghütten des Alpenvereins werden normalerweise durch Regenwasser oder Schmelzwasser versorgt. Durch den Klimawandel gäbe es aber beides fast gar nicht mehr.
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14: Bei der FIFA soll es eine Krisensitzung geben. Chef Infantino hat Führungskräfte laut britischer Medien nach Marokko geladen. Und bei der Schwimm-EM in Paris stehen heute die Freiwasserrennen über 5 Kilometer an. 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
16: Unsere Wetterfrau Lea Spindler ist da.
17: Hallo.
16: Und die Hitze, die zieht sich jetzt immer mehr zurück.
17: Ja, also warm bleibt es heute auf jeden Fall trotzdem normal. Wir haben zwischen 27 und 34 Grad heute. Wir haben einiges an Sonne, aber es gibt auch ein paar dichtere Wolkenfelder. Und in Rheinland-Pfalz wird es jetzt über den Tag weniger schwül. Da bäumt sich der Wind so ein bisschen auf. Gibt ein paar kräftige Böen und dieser Wind räumt die Schwüle aus. Ein paar Gewitter gibt es noch im Südosten von Baden-Württemberg heute. Da sind auch noch ein paar Schauer möglich. Aber ansonsten wird es dann auch da langsam erträglicher. Da gibt es dann morgen den Wind in Baden-Württemberg und dann wird es auch dort weniger schwül. Und morgen haben wir dann nur noch 22 bis 30 Grad. 3 nach 9, Malte Dedecek mit dem Neuesten aus dem SWR3-Verkehrszentrum. Malte, du hast einen neuen Stau auf der A5.
7: Ja, von Basel nach Karlsruhe, da werden Schutzplanken erneuert auf der rechten Spur. Also die rechte Spur ist deshalb gesperrt zwischen Dreieck-Neuenburg und Hartheim-Heitersheim. Deshalb 5 Kilometer Stau, dauert schon fast eine halbe Stunde länger dort. Bitte Vorsicht, auf der A81 Heilbronn Richtung Stuttgart bei Pleidelsheim steht ein defekter Bus auf der rechten Spur. Ein defektes Fahrzeug steht auch auf der B10 Ulm Richtung Stuttgart zwischen Reichenbach-Hochdorf und Plochinger Dreieck auf der rechten Spur. Und Vorsicht auch auf der B30 Ravensburg Richtung Friedrichshafen bei Ravensburg Nord. Da steht ein defekter PKW auf der Überleitung zur B32 Richtung Ravensburg. A6 Heilbronn Richtung Nürnberg zwischen Kreuz Weinsberg und Öhringen 6 Kilometer, dauert fast eine halbe Stunde länger. A60 Mainz Richtung Rüsselsheim zwischen Ginsheim-Gustavsburg und Rüsselsheim-Mitte 3 Kilometer stockend. A620 Saarlouis Richtung Saarbrücken zwischen Völklingen-Ost und Saarbrücken-Gersweiler 3 Kilometer, hier dauert es rund eine Viertelstunde länger. Auf der A8 München Richtung Stuttgart ist zwischen Wendling und Stuttgart-Jägerloch eine Baustelle, deshalb 12 Kilometer stockend, fast eine halbe Stunde mehr Zeit dafür einplanen. A81 Stuttgart Richtung Singen zwischen Hildritzhausen und Schönbuchtunnel 3 Kilometer mit einer Viertelstunde Dauer. Und die B34 Schaffhausen-Basel ist zwischen Bad Säckingen und Werbrennet B518 in Öflingen in beiden Richtungen wegen eines Unfalls gesperrt. Die Infos gibt es auch immer aktuell auf swr3.de. Gute Fahrt!
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18: Guten Morgen.
17: Deutschland macht Pause in dieser Woche. Ja, flächendeckend die Sommerferien in dieser einen Woche. Wir gucken auch ein bisschen ins Ausland. Wir haben schon gehört, wie die Spanier das machen bei der Siesta in Japan. Da kann man einfach mal auch auf Arbeit ein Nickerchen halten. Schauen wir uns gleich genauer an in 6 Minuten.
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0: Es ist völlig okay, in der Arbeitszeit eine Runde zu schlafen, kleines Nickerchen. Also nicht bei uns. Hier ist die SWR3 Morning Show.
1: Nein, nein, nein, das macht man in Japan. Und da ist es wirklich gang und gäbe, einfach während der Arbeit ganz kurz eine Schlafpause zu machen.
0: Japan-Korrespondent Thorsten Ilfland. Bei uns in Deutschland würde der Chef kommen und sagen, ey, sag mal, geht's noch? Was sagt denn der Chef in Japan? Gute Schläfchen?
2: Ja, wahrscheinlich sagt er nichts, weil es ein guter Beleg dafür sein könnte, dass man am Vorabend ordentlich einen gebechert hat. Und zwar mit dem Chef zusammen. Nomikai, das Feierabendbier mit den Kollegen, ist ja ein festes Ritual hier in Japan. Und es ist so ein bisschen ein unbeschriebenes Gesetz, dass man erst dann nach Hause gehen darf, wenn auch der Chef das tut. Und wenn es dann mal ein bisschen später wird, ist das durchaus okay, das am Arbeitsplatz wieder auszugleichen mit einem kurzen Nickerchen. Grundsätzlich arbeiten Japaner ja lang und viel. Und in manchen Büros, habe ich auch schon gesehen, gibt es für das kleine Nickerchen zwischendurch sogar so kleine Schlafkapseln. Napbox heißt das. So eine Kapsel, in der man aufrecht schlafen kann. Knie, Hintern und Kopf werden dabei gestützt.
1: Aha, das also auf dem Arbeitsplatz. Wo sonst sind denn noch diese Schlafbäuschen in Japan gerne gesehen?
2: Ja, ich finde es mega faszinierend hier in den Zügen. Gerade morgens auf dem Weg zur Arbeit oder auch nach Feierabend schläft gefühlt der halbe Waggon. Aber die Leute schaffen es jedes Mal auf die Sekunde pünktlich aufzuwachen und den Zug am richtigen Bahnhof auch zu verlassen. Es gibt für diese kurzen Schläfchen, die die Japaner irgendwie an jeder Ecke machen, sogar einen eigenen Begriff. Inemuri kann man übersetzen mit anwesend sein und schlafen. Es ist gesellschaftlich total akzeptiert. Es wird dahingehend interpretiert, dass man eben alles gegeben hat und trotzdem versucht hat, anwesend zu sein, um am Arbeitstag teilzunehmen.
0: Inemuri, Japan, sehr sympathisch, was die da haben. Hier ist die SWR3 Morning Show. Ciao.

0: Mal ganz kurz Hand hoch, wer saß zu lange, zu oft vom Fernseher? Hier ist die SWR 3 Morning Show um 20 nach 9.
1: Ja, wer eben das ganz oft gemacht hat, der weist später kleinere Hirnregionen auf. Das sagt eine neue Untersuchung. Hat man an 1700 Erwachsenen in einer Studie herausgefunden. Wir können es aber auch an Einzelpersonen überprüfen.
2: Ich bin hier im Fernsehtestlabor, wo jetzt gerade am lebenden Objekt überprüft wird, ob zu viel Fernsehen wirklich blöd macht. Studienleiter Häfele, wie sieht's aus?
3: Also es sieht so aus, als ob die Untersuchung stimmt. Wir haben ja einen Probanden, der also schon viele Jahre viel zu viel Fernsehen geguckt hat und der da scheinbar gar nicht mehr runterkommt von dem Trip. Wir haben die Untersuchung jetzt mal abgebrochen, weil das auch viel zu viel Strom kostet.
2: Dann fragen Sie ihn doch jetzt mal, ob er etwas bei sich und seinen Hirnregionen bemerkt hat.
3: Hey, Sie! Wenn Sie selber gemerkt, dass Fernsehen blöd macht.
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5: Ah, ja.

0: der Blick auf die Straßen, das Aktuellste aus dem SWR3-Verkehrszentrum mit Malte Dedecek. Länger dauert es im Moment auf der A5, Malte.
1: Von Basel nach Karlsruhe zwischen Dreieck-Neuenburg und Hartheim-Heitersheim. Da werden Schutzplanken erneuert, deshalb ist die rechte Spur gesperrt. 5 Kilometer Stau und da dauert es aktuell rund eine halbe Stunde länger. Bitte Vorsicht, eine Holzlatte liegt auf der B312 Stuttgart-Metzingen zwischen B297 Neckar-Thalfingen und Riederich. In beiden Richtungen dort vorsichtig sein. A620 Saarlouis Richtung Saarbrücken zwischen Völklingen-Ost und Saarbrücken-Gersweiler 3 Kilometer Stau, dauert über eine Viertelstunde länger. A8 München Richtung Stuttgart zwischen Wendlingen und Stuttgart-Degerloch, da ist eine Baustelle 10 Kilometer stockend, über 20 Minuten mehr Zeit dafür einplanen. In der Gegenrichtung von Karlsruhe nach Stuttgart zwischen Kreuz Stuttgart und Stuttgart-Möhringen 5 Kilometer mit einer Viertelstunde Dauer. A81 Heilbronn Richtung Würzburg zwischen Kreuz-Weinsberg und Neuenstadt, auch da wird gebaut, 2 Kilometer Stau. Und in der Gegenrichtung A81 von Stuttgart nach Singen zwischen Hildritzhausen und Herrenberg 3 Kilometer mit einer Viertelstunde Dauer. Die Infos gibt es auch bei der SWR3 Stau-Hotline immer aktuell unter 07221 9282. Gute Fahrt.
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3: Morgen.
0: Schönen guten Morgen zusammen.

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2: Ein Kopf an Kopf Rennen und sehr, sehr große Spannung heute gegen kurz nach 8. Das Voting ist jetzt zu Ende gegangen. Drei Städte wollten ihn und haben die Frage entschieden, wo kommt der SWR3 Ice Truck mit jeder Menge kostenlosen Eis heute hin? Jawohl, Bittichheim-Bissingen hat das Rennen gemacht, der TSV Bittichheim.
3: Stefanie Tschock, das ist nicht mehr lang bis 12.30 Uhr. Bis dann der Ice Truck kommt, wie ist die Stimmung gerade bei euch? Sehr gut, ey, heute Morgen, das war ja wirklich ganz knapp. Ihr habt eine Aufholjagd gewonnen, euch an die Spitze gesetzt. Die waren in die letzten Minuten, bevor ihr die Ice-Challenge für euch entschieden habt.
4: Oh, das war wahnsinnig aufregend, also spannend. Wir saßen gestern auch nochmal zusammen, wir hatten gestern ein Abschlussessen von der Veranstaltung, haben alle da nochmal aktiviert, wir waren alle am Handy, haben es verfolgt. Also es war auch einfach cool zu sehen, wie da die Leute mit dabei sind und sich voll reinfuchsen und immer auf die Abstimmung schauen. Also ja, waren alle dabei und sehr aufgeregt.
2: Ungefähr noch 3 Stunden, dann sind wir ja da. Habt ihr denn genug Eishunger bis 12.30 Uhr?
4: Ich glaube schon, ja. Also das bei der Hitze, bei der Wärme, da glaube ich, kommen alle mit Eishunger um die Ecke.
3: Und wir haben dann auch genügend Eis dabei auf jeden Fall.
4: Ja, wunderbar, das freut uns.
2: Also unser SWR3 Eisberg ist dann heute Mittag für mindestens eine halbe Stunde beim TSV Bittichheim in Bittichheim-Bissingen in der Schwarzwaldstraße 31 vorbeikommen. 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
2: Gleich nach 10 geht's hier weiter in SWR3 Now. Das war die Morning Show mit Kemal Gugger
3: und Annetta Politi.
2: Schönen Mittwoch.

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2: Der kompakte Newsüberblick um 10 Uhr jetzt von Simone Sano.
3: Für die neue E-Auto-Prämie gibt es schon jede Menge Anträge. Auch in den Alpenberghütten geht das Wasser aus. Das Wetter Sonne und Wolken, in Württemberg noch Gewitter bei 27 bis 34 Grad. Die neue E-Auto-Prämie ist stark nachgefragt. Rund 3 Monate nach ihrer Einführung gibt es schon über 100.000 Anträge. Das zeigen aktuelle Zahlen des Bundesamts für Wirtschaft und Ausfuhrkontrolle, über die das Handelsblatt berichtet. Bei über 90% der Anträge geht es um reine E-Autos, berichtet Christoph Geismeier aus der SWR 3 Wirtschaftsredaktion.
4: Der Rest verteilt sich auf Plug-in-Hybride oder E-Autos mit Reichweitenverlängerer. Auffällig, so das Handelsblatt, sei zudem, dass sich Kauf und Leasing nahezu die Waage halten. Dabei zeigt die Auswertung der bisher eingegangenen Anträge auch, welche Einkommensgruppen die E-Auto-Prämie besonders stark nachfragen. Demnach stammt über die Hälfte der 100.000 Anträge aus Haushalten mit einem zu versteuernden Jahreseinkommen bis 45.000 Euro. Eine weitere starke Gruppe stammt aus Haushalten, die zwischen über 45.000 bis 60.000 Euro zu versteuerndes Jahreseinkommen haben.
3: Deutsche Sicherheitsbehörden warnen, dass Russland vor den Landtagswahlen im September seine Falschinformationskampagnen verstärkt hat. Ziel sei demnach, etablierte Parteien ins schlechte Licht zu rücken und die Gesellschaft zu spalten. In Videos werde zum Beispiel der Eindruck erweckt, Politiker hätten Geld veruntreut oder ihnen werde sexuelle Belästigung und Missbrauch vorgeworfen. Über Logos, zum Beispiel der BBC oder ARD, werde der Eindruck erweckt, die Videos seien echt. Hitze und Trockenheit betreffen jetzt auch die Wanderer und Urlauber in den Alpen. Viele Berghütten haben kaum noch Wasser. Der Alpenverein sagt, das liegt an den 2 schneearmen Wintern und der aktuellen Hitzewelle. Einzelheiten von Günter Laubes aus der SWR 3 Nachrichtenredaktion.
5: Waschräume seien geschlossen, Trinkwasser sei rationiert. Die wasserintensiven Spültoiletten müssten durch Trockentoiletten ersetzt werden. Zum Teil müsse das Wasser per Heli in die Hütten geliefert werden. Ein Sprecher des Alpenvereins sagte, das betreffe alle rund 320 Berghütten des Vereins. Normalerweise werden die durch Regenwasser oder Schmelzwasser versorgt. Durch den Klimawandel gäbe es aber von beidem Jahr für Jahr weniger. In diesem Jahr sei es aber besonders schlimm. Das, so der Alpenverein, sei eine völlig neue Dimension.
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3: In Hamburg soll das Urteil gegen 7 mutmaßliche Mitglieder der rechtsextremen Terrorgruppe Letzte Verteidigungswelle fallen. Es geht unter anderem um versuchten Mord. Bei der FIFA soll es eine Krisensitzung geben. Chef Infantino hat Führungskräfte laut britischer Medien nach Marokko geladen. Und in Locarno am Lago Maggiore beginnt das internationale Filmfestival. Es gilt als eines der schönsten weltweit. 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
2: Das Wetter in SWR 3 Land. Sonnig ist es. Ein paar Wolken ziehen aber auch immer mal wieder vorbei. Es ist ein bisschen weniger heiß als gestern. Bleibt größtenteils trocken. Ein bisschen Regen und Gewitter wird es Richtung Nachmittag und Abend vor allem im Osten und Südosten von Baden-Württemberg geben. Dazu zwischen 27 Grad im Siegerland und 34 am Kaiserstuhl. Morgen nur ganz im Südosten noch dichtere Wolken und letzter Regen und Gewitter. Sonst freundliches Sommerwetter und höchstens 30 Grad. Es ist 10.03 Uhr, das Neueste aus dem SWR3-Verkehrszentrum hat Malte Didicek und der Stau auf der A5 ist länger geworden.
6: Ja, von Basel nach Karlsruhe gibt es mittlerweile 6 Kilometer zwischen Dreieck-Neuenburg und Hartheim-Heitersheim. Da werden die Schutzplanken erneuert, die rechte Spur ist gesperrt, dauert rund eine halbe Stunde länger dort. Bitte Vorsicht auf der A3 Würzburg Richtung Frankfurt. Zwischen Helmstadt und Wertheim-Lenkfurt, da liegen Anti-Rutschmatten. Ein Metallteil liegt auf der A6 Nürnberg Richtung Heilbronn auf der Kochertalbrücke. Und Vorsicht, ein Metallteil liegt auch auf der A8 Stuttgart Richtung Karlsruhe zwischen Kreuz Stuttgart und Dreieck Leonberg auf der linken Spur dort. A620 Saarlouis Richtung Saarbrücken zwischen Völklingen und Saarbrücken-Gersweiler. 4 Kilometer Stau, dauert über eine Viertelstunde länger. A8 München Richtung Stuttgart zwischen Wendlingen und Stuttgart-Degerloch. Da wird die Fahrbahn erneuert. 9 Kilometer, dauert rund 20 Minuten länger. In der Gegenrichtung von Karlsruhe nach Stuttgart zwischen Leonberg-Ost und Stuttgart-Möhringen 6 Kilometer Stau. Da steht auch ein defekter LKW. 20 Minuten dauert es länger. A81 Heilbronn Richtung Würzburg zwischen Kreuz Weinsberg und Neuenstadt Bauarbeiten 2 Kilometer. In der Gegenrichtung von Stuttgart nach Singen zwischen Hildritzhausen und Herrenberg 3 Kilometer. Hier rund eine Viertelstunde mehr Zeit einplanen. Und auf der B38 Reichelsheim Kreuz Weinheim ist der Saukopftunnel wegen Wartungsarbeiten in beiden Richtungen bis morgen 18 Uhr gesperrt. Auf der Umleitungsstrecke gibt es aktuell 3 Kilometer Stau zwischen Birkenau und Weinheim. 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Gute Fahrt!
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2: Mit Dennis, Tina, hallo. Du willst einen Roadtrip nach Sizilien machen? Klar, nimm ruhig mein Auto. Du brauchst ein Alibi für dein Fremdgeh-Date? Natürlich sage ich, du warst die ganze Nacht bei mir. Oder es ist 4 Uhr morgens, du hast mich gerade aus einem Tiefschlaf gerissen. Na klar, fahre ich dich jetzt sofort 200 Kilometer zu deiner kranken Mama. Was habt ihr alles schon für Freunde getan und wo sind eure Grenzen? Darüber wollen wir heute Vormittag mit euch sprechen, hier in SWR 3 Now 07221 2011.
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0: Wie weit geht bei euch Freundschaft?
1: Hier ist erstmal drei Now und wir stellen euch diese Frage, weil Freundschaft bei manchen sehr weit geht.
0: Tara Witwer ist Influencerin und ab heute zusammen mit Comedian Cordula Stratmann das neue Duo in unserem 1+1 Podcast Freundschaft auf Zeit. Die erste Folge ist seit heute Morgen online, könnt ihr auch überall hören, wo es Podcasts gibt. Und da erzählt Tara, dass ihre Freunde alle einen Schlüssel zu ihrer Wohnung haben und kommen und gehen können, wann sie wollen.
2: Ich bin umgezogen vor ein paar Wochen und lasse ungefähr, ich weiß nicht, 7 bis 10 Schlüssel nachmachen. Und jeder kann kommen, wann er will.
3: Mhm.
2: Die ganze Zeit.
3: Mhm.
2: Ich möchte ein offenes Haus sein für meine Freundinnen. Ich möchte nicht mal, dass sie sich anmelden. Es ist mir egal. Die können bei mir leben, wie ich da lebe. Die können zu mir kommen, wann
3: Hast
2: sie wollen.
3: Hast du genug Platz?
2: Ja, also nein, aber nicht für 10 gleichzeitig. Aber auch das wird klappen.
0: Okay, wild. Ich habe noch nie meinen Schlüssel für die Haustür von meinen Eltern, weil die kein Geld fürs Schlüssel nachmachen ausgeben wollen und ich auch nicht. Aber von meiner Wohnung hat auch niemand einen Schlüssel. Die Vorstellung, wie nachts um 3 plötzlich ein Freund an meinem Bett steht und fragt, ob er sich eine Flasche Wein in meinem Wohnzimmer aufmachen kann, finde ich irgendwie ein bisschen gruselig. Wie ist das bei euch, SWR3-Land? Was macht ihr alles für eure Freunde? Jemanden hunderte Kilometer zum Flughafen bringen, das Auto ausleihen? Hat euch jeder eurer Freunde oder hat auch jeder eurer Freunde einen Schlüssel und kann bei euch, ohne Bescheid zu sagen, rein und raus, wann er will? Wir freuen uns über viele Beispiele von euch an der 0722 2011 anrufen, WhatsApp oder Signal, gerne auch eine Audio schicken. Eure So weit geht Freundschaftsgeschichten heute hier in SWR3 Now.

perfekt geplant von der Musikredaktion. Hört man den Übergang jetzt? Zu Lana Del Rey Videogames. 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

0: Freunde verdoppeln die Freude und halbieren das Leid. Hat mal ein schlauer Philosoph gesagt. Aber wie weit geht bei euch die Freundschaft? Darüber reden wir heute hier in SV3 Now. Einmal aus dem Schwarzwald nach Dänemark hin und zurück fahren in nur 24 Stunden, weil Freunde Hilfe beim Umzug brauchen. Kein Problem für Danny aus Neubulach. Er und sein Anhänger fahren für Freunde auch mal längere Strecken. Und bei Steffi aus Rheinstetten wurden aus Nachbarn die besten Freunde, die man sich vorstellen kann. Wie ist das bei euch?
1: Unten wohnt eine junge Familie mit zwei Kindern. Die Franzi, der Andi, der Konrad und die Nele. Und das ist eine Freundschaft, das ist eher wie eine WG als wie ein Zweifamilienhaus. So, ne? Also eine richtige WG. Die Schlüssel stecken immer, die Kellertüren sind offen, jeder kann alles nehmen. Jeder kann überall rein, wir helfen uns.
0: Schön, total offen, keine Probleme.
1: Nein.
0: Und auch keine bösen Überraschungen, wenn du mal irgendwie nackt aus der Dusche kommst oder so?
1: Nee, gar nichts. Also das wäre auch gar kein Problem. Also da unten ist eine Sauna, die gehen in die Sauna und die Kellertüren sind offen. Jeder nimmt, kann ein Fahrrad nehmen, einfach was da steht, wenn mal das eigene kaputt ist oder so. Oder wenn das Auto kaputt ist, der Autoschlüssel liegt immer, die nehmen unser Auto, wir nehmen ihrs. Also je nachdem, wir helfen mit den Kindern. Also es ist wirklich eine ganz tolle Erfahrung, die wir jetzt noch machen durften.
0: Das klingt ja traumhaft. 0722211, wie weit geht bei euch Freundschaft? Wir freuen uns über eure Geschichten hier in SV3 Now.

0: 10.30 Uhr ist es.
1: Das Neueste aus dem SWR3-Verkehrszentrum hat Malte Didicek und einen neuen Stau gibt's auf der A48.
2: Genau, von Koblenz nach Dernbach zwischen Koblenz-Nord und Bendorf-Neuwied. Da gibt es 3 Kilometer Stau, dauert schon über eine Viertelstunde länger. Bitte Vorsicht auch auf der A48 Koblenz Richtung Dernbach zwischen Hörgrenzhausen und Raig-Dernbach, da ist die rechte Spur gesperrt. Bitte Vorsicht auch auf der A61 Koblenz Richtung Mönchengladbach zwischen Miel und Zwisttal, da steht ein defekter PKW auf der linken Spur und zusätzlich gibt es noch eine ungesicherte Unfallstelle auf der Standspur. A5 Basel Richtung Karlsruhe zwischen Dreieck-Neuenburg und Hartheim-Heitersheim. Da werden die Schutzplanken erneuert, die rechte Spur ist gesperrt. 6 Kilometer Stau, knapp eine halbe Stunde dauert es da länger. Weiter auf der A5 von Karlsruhe nach Frankfurt zwischen Kreuz Heidelberg und Dossenheim. Wegen der Baustelle dort 3 Kilometer, knapp eine Viertelstunde dauert es da länger. A620 Saarlouis Richtung Saarbrücken zwischen Völklingen und Saarbrücken-Gersweiler 4 Kilometer. A8 München Richtung Stuttgart zwischen Wendlingen und Stuttgart-Degerloch. Bauarbeiten 6 Kilometer, knapp eine Viertelstunde dauert es da. Weiter auf der A8 von Stuttgart nach Karlsruhe zwischen Pforzheim Süd und Nord wegen der Baustelle 5 Kilometer, nochmal eine Viertelstunde mehr Zeit einplanen. In der Gegenrichtung von Karlsruhe nach Stuttgart zwischen Leonberg Ost und Stuttgart-Möhringen 5 Kilometer, da dauert es rund 20 Minuten länger. A81 Stuttgart Richtung Singen zwischen Hildritzhausen und Herrenberg 2 Kilometer Stau. A81 nochmals von Stuttgart nach Singen, ebenfalls zwischen Rottweil und Villingen-Schwenningen wegen der Baustelle 3 Kilometer, dauert eine Viertelstunde länger. Und auf der B38 Reichelsheim-Kreuz-Weinheim, da ist der Saukopftunnel in beiden Richtungen wegen Wartungsarbeiten bis morgen Abend gesperrt. Auf der Umleitungsstrecke gibt es aktuell rund 3 Kilometer Stau zwischen Birkenau und Weinheim. Die Infos haben wir auch immer aktuell auf swr3.de. Gute Fahrt!
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1: Hello!

0: Cheeseburger.
1: Oh.
0: Wie auch auf unserem Giga Triple Bacon Cheese Spezial Beef Bomber Extra 4000. Dort sind es sogar zwei Salatblätter.
1: Oh, na dann vielleicht doch den.
0: Dann also einen Giga Triple Bacon Cheese Spezial Beef Bomber Extra 4000?
1: Ja, wobei, ist das auf dem Riesenburger Klops wirklich genug Salat für eine gesunde Ernährung?
0: Einen Moment bitte. Ich habe berechnet, dass bereits 15 Giga Triple Bacon Cheese Spezial Beef Bomber Extra 4000 so viel Salatblätter enthalten wie ein kleiner Beilagensalat.
1: Ja, dann entsprechen 30 Giga Triple Bacon Cheese Spezial Beef Bomber Extra 4000 einem großen Salat?
0: So ist es.
1: Dann nehme ich doch 30.
0: Eine gute Wahl. Möchten Sie ein Getränk dazu?
1: Ja, aber dazu bitte nur ein kleines stilles Wasser.
0: Glauben Sie, das macht jetzt wirklich noch einen Unterschied?
1: Ja, stimmt auch. Dann bitte einen 20 Liter Kanister Cola und noch 100 Chicken Wings.
0: Eine gute Wahl. Bereits 100 Chicken Wings decken den halben Kalzium-Tagesbedarf eines Erwachsenen.
1: Ja gut, dann macht 200.
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würdet ihr alles für eure Freunde tun? Oder was tut ihr schon alles für tolle Dinge für eure Freunde, bei denen andere vielleicht sagen, das geht mir dann doch ein bisschen zu weit? Wie weit geht Freundschaft bei euch? Wollen wir von euch heute wissen, hier in SWR 3 Now, nachdem wir ja gehört haben, was Tara Witt war, Influencerin im SWR 3 1+1 Podcast, nee, Freundschaft auf Zeit Podcast erzählt, dass einfach jeder ihrer Freunde einen Schlüssel für ihre Wohnung hat und bei ihr zu Hause ein- und ausgehen kann, wie er will. Daniel hat uns noch eine schöne Nachricht geschrieben, ja, die 0722 1 20 11. Hi Dennis, unsere Freundin Ivy darf bei uns wohnen, während wir im Urlaub sind und kümmert sich um unsere Katzen. Wir füllen dann den Kühlschrank und sie kann das Haus, den Pool und alles nutzen, wie sie möchte. Ist für sie dann auch wie Urlaub. Toll. Und wer Freunde mit Pool hat, ist eh gesegnet. 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
5: Die Themen des Tages um 11 Uhr jetzt von Pia Ritter.
6: Der Staat sollte Zivildienstleistende bezahlen, findet die Caritas. Die E-Auto-Prämie ist stark nachgefragt. Das Wetter, Sonne und Wolken, später in Württemberg örtlich Gewitter, 27 bis 34 Grad. Gestern erst ist bekannt geworden, dass die Bundesregierung einen möglichen neuen Zivildienst vorbereitet. Bisher nur theoretisch, für den Fall, dass sich nicht genug Freiwillige für die Bundeswehr melden. Denn dann könnte die Wehrpflicht zurückkommen. SWR 3 Berlin-Korrespondentin Birte Sönnigsen.
7: Bundesfamilienministerin Karin Prien sagte der ARD, das Entsetzen wäre groß, wenn plötzlich die Wehrpflicht in Kraft treten würde und es keine Strukturen für einen Ersatzdienst gäbe. Das Ministerium hatte in den vergangenen Monaten große Verbände und Organisationen zu einem möglichen Zivildienst befragt.
6: Die meisten Verbände wären sofort dabei. Joachim Rock, Chef des Paritätischen Wohlfahrtsverbands.
8: Falls es dazu kommen sollte, dass eine Bedarfswehrpflicht geschaffen wird, dann gibt es auch das grundrechtlich geschützte Recht zu verweigern. Und dann stellen wir selbstverständlich auch wieder Zivildienstplätze zur Verfügung.
7: Der Arbeiter-Samariter-Bund und das Deutsche Rote Kreuz haben konkrete Forderungen. Sie wollen, dass ein Zivildienst mindestens 9, besser 12 Monate lang sein muss. Ansonsten könnten die Leute nicht genug ausgebildet werden und würden nur ihre Zeit absitzen. Das sei weder im Interesse der Verbände noch der Zivildienstleistenden. Bei der Finanzierung sieht die Caritas-Präsidentin Eva-Maria Welskopf-Deffer den Staat in der Verantwortung. Der ARD sagte sie, der Staat zahle ja auch den Sold für die Soldaten, also sei die Bezahlung der Zivildienstleistenden auch Aufgabe des Staates.
6: Das Interesse an der neuen staatlichen E-Auto-Prämie ist groß. Seit Einführung vor rund 3 Monaten sind mehr als 100.000 Anträge eingegangen. Das zeigen aktuelle Zahlen des Bundesamts für Wirtschaft und Ausfuhrkontrolle, über die das Handelsblatt berichtet. Mehr als 90% der Antragsteller wollen die Förderung für ein reines E-Auto. Weitere Details von Christoph Geismeier aus der SWR3 Wirtschaftsredaktion.
9: Der Rest verteilt sich auf Plug-in-Hybride oder E-Autos mit Reichweitenverlängerer. Dabei zeigt die Auswertung der bisher eingegangenen Anträge auch, welche Einkommensgruppen die E-Auto-Prämie besonders stark nachfragen. Demnach stammt über die Hälfte der 100.000 Anträge aus Haushalten mit einem zu versteuernden Jahreseinkommen bis 45.000 Euro. Eine weitere starke Gruppe stammt aus Haushalten, die zwischen über 45.000 bis 60.000 Euro zu versteuerndes Jahreseinkommen haben.
6: Der Flughafen Leipzig-Halle hat wegen einer Drohne in der vergangenen Nacht den Betrieb vorübergehend eingestellt. Die Drohne sei in der Nähe eines ukrainischen Flugzeugs gesichtet worden, hat ein NATO-Sprecher gesagt. Die Polizei habe sie gesichert. Medien berichten unter Berufung auf Sicherheitskreise, an der Drohne habe es Sprengstoff und einen Zünder gegeben. Mehrere Flugzeuge wurden umgeleitet, inzwischen läuft der Flugverkehr wieder. 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
5: Das Wetter in SWR3-Land. Sonnig ist es. Ein paar Wolken ziehen aber auch immer mal wieder vorbei heute. Es ist ein bisschen weniger heiß als gestern. Bleibt größtenteils trocken. Ein bisschen Regen und Gewitter wird es Richtung Nachmittag und Abend vor allem im Osten und Südosten von Baden-Württemberg geben. Dazu zwischen 27 Grad im Siegerland und maximal 34 Grad heute am Kaiserstuhl. Morgen nur ganz im Südosten noch dichtere Wolken und letzter Regen und Gewitter. Sonst freundliches Sommerwetter und höchstens 30 Grad. 11.03 Uhr, das Neueste aus dem SWR3-Verkehrszentrum hat Malte Delicek und länger dauert es aktuell auf der A8.
10: Von Karlsruhe nach Stuttgart zwischen Pforzheim West und Ost, da steht ein defekter LKW auf der rechten Spur im Tunnel. Deshalb auch 6 Kilometer, dauert rund eine halbe Stunde länger auf der Strecke. Bitte Vorsicht, ein Metallteil liegt auf der A45 Hagen Richtung Gießen zwischen Herborn Süd und Ehringshausen auf der linken Spur. A48 Koblenz Richtung Dernbach zwischen Koblenz Nord und Bendorf-Neuwied. Bauarbeiten 3 Kilometer, über eine Viertelstunde mehr Zeit dafür einplanen. A5 Basel Richtung Karlsruhe zwischen Dreieck-Neuenburg und Hartheim-Heitersheim. Da werden die Schutzplanken erneuert, deshalb ist die rechte Spur gesperrt. 5 Kilometer, fast eine halbe Stunde dauert es dort länger. Weiter von Basel nach Karlsruhe zwischen Rastatt Nord und Karlsruhe Süd wegen der Baustelle 5 Kilometer stockend mit einer Viertelstunde Dauer. Nochmal weiter von Karlsruhe nach Frankfurt zwischen Kreuz Heidelberg und Ossenheim wegen der Baustelle 3 Kilometer, auch da eine Viertelstunde mehr Zeit einplanen. A8 Stuttgart Richtung Karlsruhe zwischen Pforzheim Süd und Nord wegen der Baustelle 5 Kilometer, es dauert fast 20 Minuten länger. In der Gegenrichtung von Karlsruhe nach Stuttgart zwischen Leonberg Ost und Stuttgart-Möhringen 5 Kilometer, auch hier rund 20 Minuten mehr Zeit einplanen. A81 Stuttgart Richtung Singen zwischen Hildritzhausen und Herrenberg 2 Kilometer, weiter Richtung Singen zwischen Rottweil und Villingen-Schwenningen wegen der Baustelle nochmal 4 Kilometer, da knapp 20 Minuten mehr Zeit einplanen. B31 Friedrichshafen Richtung Stockach zwischen Immenstadt und Hagnau 4 Kilometer Stau, fast eine halbe Stunde dauert es da länger. Auf der B38 Reichelsheim-Kreuz-Weinheim ist der Saukopftunnel wegen Tunnelwartungsarbeiten in beiden Richtungen bis morgen Abend gesperrt. Auf der Umleitungsstrecke gibt es aktuell 2 Kilometer Stau zwischen Birkenau und Weinheim. Und gerade noch reingekommen, Vorsicht auf der A81 Heilbronn Richtung Würzburg. Zwischen Möckmühl und Osterburken, da liegt ein Plastikteil auf der linken Spur. Die Infos gibt's auch immer bei der Stauhotline unter 07-221-9282. Gute Fahrt!
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5: Mit Dennis Tinaz, hallo. Und zuallererst lassen wir jetzt mal Felix Jehn und Schaus ran. Walk with me.
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2: Ja, es ist ja eine Roadshow. 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
3: Hallo, ich muss mich aufs Fahren konzentrieren.
4: Hallo.
2: Den Eiskönig Josh Kocher.
3: Hallo.
2: Und ich bin der Olaf der Truppe, würde ich jetzt mal sagen.
1: Sehr schön.
2: Und wir machen das so, wenn uns jetzt irgendwer sieht auf der A81, wir fahren einfach in der Kolonne weiter, hängt euch gerne hinten dran.
1: Geile
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1: So machen wir das. 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

0: 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Es wird reich hier jetzt mit den Gedanken von Markus Eckert von der Evangelischen Kirche.
1: Es war nur ein kleiner Platz am Wegesrand. Einige Bänke an einem Bach im Schatten und eine große Jakobusstatue. Als ich ein Stück des Jakobuswegs gepilgert bin, war dieser Ort für mich ein großes Geschenk. An einem heißen Tag kam diese kleine Oase genau zur richtigen Zeit. Später habe ich erfahren, dass ein Mann, der direkt am Weg wohnt, diesen Platz aus eigener Initiative angelegt hat. Einfach, um Pilgern wie mir etwas Gutes zu tun, ohne eine Gegenleistung zu erwarten. Das hat mich beeindruckt. Denn dieser Mann kennt die Menschen ja gar nicht, die auf dem Jakobsweg unterwegs sind. Trotzdem hat er gesehen, was sie brauchen können. Ein Ort zum Ausruhen, Durchatmen und Kraft schöpfen. Dabei ist mir etwas deutlich geworden. Wir sind auf unseren Wegen oft weniger allein, als wir denken. Zwar habe ich häufig das Gefühl, alles selbst schaffen zu müssen, doch immer wieder begegnen mir Menschen, die mich stärken, ermutigen oder entlasten. Oft sind es kleine Gesten, die einen großen Unterschied machen. Nicht nur zu sagen, melde dich, wenn du etwas brauchst, sondern aufmerksam zu sein und zu merken, was der andere gerade braucht. Genau diese Aufmerksamkeit steckt hinter der kleinen Oase am Jakobsweg. Da hat jemand nicht gewartet, bis ihn jemand um Hilfe bittet. Er hat einfach vorausgedacht. Und ich glaube, unsere Gesellschaft könnte mehr von solchen Oasebauern gebrauchen. Menschen, die aufmerksam hinsehen und handeln, bevor die Not laut wird. Und im Übrigen stelle ich mir so auch Gott vor. Er kennt unsere Wege, er sieht, wo wir müde werden und er schenkt uns immer wieder Orte, an denen wir aufatmen und neue Kraft finden.

0: 11.29 Uhr ist es. Das Neueste aus dem SWR3-Verkehrszentrum hat Malte Didicek und du hast ein Update zum Stau auf der A8.
1: Ja, von Karlsruhe nach Stuttgart zwischen Pforzheim West und Ost, da ist der defekte LKW jetzt weg. Alle Spuren sind wieder frei, aber es gibt noch 6 Kilometer Stau, dauert fast eine Dreiviertelstunde aktuell da länger, wird jetzt hoffentlich bald weniger. Vorsicht, auf der A5 Karlsruhe Richtung Basel zwischen Achern und Offenburg liegt ein Plastikteil auf der linken Spur. Vorsicht, eine ungesicherte Unfallstelle ist auf der A67 Darmstadt Richtung Mannheim zwischen Gernsheim und Lorsch auf der rechten Spur. A48 Koblenz Richtung Dernbach zwischen Koblenz Nord und Benndorf-Neuwied wegen der Baustelle 3 Kilometer, dauert über eine Viertelstunde länger. A5 Basel Richtung Karlsruhe zwischen Dreieck-Neuenburg und Hartheim-Heitersheim. Da werden die Schutzplanken erneuert, die rechte Spur ist deshalb gesperrt. 5 Kilometer Stau, knapp 20 Minuten mehr Zeit dafür einplanen. Weiter Richtung Karlsruhe zwischen Rastatt Nord und Karlsruhe Süd wegen der Baustelle 6 Kilometer. Auch da nochmal knapp 20 Minuten dazu einplanen. Nochmal weiter auf der A5 von Karlsruhe nach Frankfurt zwischen Kreuz Heidelberg und Dossenheim. Bauarbeiten 3 Kilometer, es dauert eine Viertelstunde länger. A6 Mannheim Richtung Heilbronn zwischen Wiesloch-Hauenberg und Raststätte-Kraichgau Süd. Da ist eine Baustelle 7 Kilometer, fast 20 Minuten dauert es länger. A61 Speyer Richtung Koblenz zwischen Kreuz Mutterstadt und Kreuz Frankenthal. Baustelle 4 Kilometer mit einer Dauer von knapp 20 Minuten. A7 Füssen Richtung Ulm zwischen Altenstadt und Dreikittistetten. Da ist auf der gesamten Strecke immer wieder stockender Verkehr. Auch dort dauert es knapp 20 Minuten länger. A8 Stuttgart Richtung Karlsruhe zwischen Pforzheim Süd und Nord wegen der Baustelle 5 Kilometer mit fast 20 Minuten Dauer. In der Gegenrichtung nach Stuttgart zwischen Leonberg Ost und Stuttgart-Möhringen auch 5 Kilometer mit 20 Minuten. A81 Stuttgart Richtung Singen zwischen Rottweil und Villingen-Schwenningen. Bauarbeiten 4 Kilometer, 20 Minuten mehr Zeit einplanen. Und B31 Friedrichshafen Richtung Stockach zwischen Immenstadt und Hagnau. 4 Kilometer, es dauert 20 Minuten länger. Die Infos gibt es auch immer auf swr3.de. Gute Fahrt!
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0: Hallo.

0: Na, seid ihr auch genervt, wenn Kollegen in die Tastatur hauen?
1: Hier ist SWR3 Now und laut einer Umfrage ist das eines der nervigsten Geräusche im Büro. Jens Grotegut aus dem SWR3 Now Team und ich hätten damit jetzt weniger Probleme. Nee. Was ist da noch auf der Liste?
2: Mausklicks. Offenbar fühlen sich auch davon manche genervt. Noch schlimmer ist es aber für viele laut Umfrage, wenn sie die Lüftung oder den Drucker hören.
1: Aha.
2: Für jeden fünften ist es die Kaffeemaschine, aber ganz oben in der Nervskala sind Telefonate oder Videocalls der Kollegen, die ohne Kopfhörer geführt werden.
1: Okay, das wiederum fühle ich. Aber wie muss das in der Gastro sein, wenn da jemand dauernd mit einem Messer übers Porzellan fährt?
2: Ja, oder stell dir vor, du arbeitest als medizinische Fachangestellte in der Zahnarztpraxis und hörst dann dauernd diesen
1: Hintergrund. Ja. Deswegen drehen wir es doch lieber um und reden über die schönsten Geräusche der Welt. Auch da gibt es ja diverse Umfragen.
2: Und es kommt tatsächlich darauf an, wen man fragt. Die Top 3 in Großbritannien sind zum Beispiel Katzenschnurren.
1: Ja.
2: Vogelgezwitscher am Morgen.
1: Auch schön.
2: Und ganz vorne der Klang, wenn man Wein aus einer Flasche ins Glas eingießt.
1: In Deutschland ist dann wahrscheinlich der Klang ganz vorne, wenn jemand Bier in ein Glas eingießt.
2: Nee, da ist auf Platz 3 ist schon mal Windrauschen. Hinter dem Lachen des Partners. Und auf Platz 1, 7 von 10 Befragten lieben es, das Vogelgezwitscher.
1: Was ist es bei dir?
2: Also ich habe zwar keine zu Hause und wir haben ja hier auch keine in der Redaktion, aber ey, wenn ich das Blubbern einer richtig schönen Filterkaffeemaschine...
1: Schlecht.
2: Ich lieb's.
1: Ich find's, geht aber nichts über einen schönen, kleinen, rauschenden Bach.
2: Auch schön.
1: Außer wenn ich aufs Klo muss.
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gefährlich ist aus dem Verkehrszentrum. Vorsicht auf der A5 Europabrücke Frankfurt. Frankfurt Richtung Karlsruhe. Zwischen Frankfurt-Westhafen und Frankfurt-Niederrad steht ein defekter LKW auf der rechten Spur. Fahrt vorsichtig, kommt gut an mit SWR 3.

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5: Die Themen des Tages um 12 Uhr jetzt von Pia Ritter.
6: Vermittler Katar sieht Fortschritte bei den Verhandlungen über die Straße von Hormuz. Florian Wellbrock gewinnt auch über die 5 Kilometer Freiwasserstrecke EM Gold. Das Wetter, Sonne, Wolken, in Württemberg Schauer und Gewitter bis 34 Grad. Das Emirat Katar meldet, es gebe Fortschritte bei den Vermittlungsgesprächen mit Iran über eine Öffnung der für die Schifffahrt wichtigen Straße von Hormuz. Auch US-Präsident Trump sei in einem Telefonat informiert worden. Es wäre reine Ostkorrespondentin Anna Osius.
7: Trump hatte Anfang der Woche erneut dem Iran gedroht und erklärt, er wolle Teheran eine, Zitat, letzte Chance geben. Ein Sprecher des katarischen Außenministeriums erklärte, man arbeite eng mit Oman und Pakistan zusammen, um in dem Konflikt um die Straße von Hormuz zu vermitteln. Ein Vorschlag des Iran liegt auf dem Tisch, eine Art Rundkurs für die Frachter, die auf einer nördlichen Route durch iranische Hoheitsgewässer in die Straße von Hormuz einfahren könnten und auf einer südlichen Route durch omanische Hoheitsgewässer wieder hinaus.
6: Die Reaktion der USA ist eher verhalten.
7: Von den USA wird dieser Vorschlag kritisch gesehen, da er dem Iran erlauben würde, zu kontrollieren, welche Schiffe überhaupt in die Meerenge gelassen werden. Auch Gebühren für die Passage sind ein Thema und iranische Seeminen, die offenbar in omanischen Gewässern verlegt wurden. Die Vermittlungsparteien, allen voran Katar, hoffen dennoch auf einen baldigen Durchbruch in den Gesprächen, damit die internationalen Frachter bald wieder eine möglichst freie Fahrt haben.
6: Israel hat den Plan zur Entwaffnung der Terrorgruppe Hamas, den der sogenannte Friedensrat verkündet hatte, nicht zugestimmt. Das hat der israelische Ministerpräsident Netanyahu in einer Videobotschaft jetzt bestätigt. Demnach hat seine Regierung Anmerkungen zurückgeschickt. Welche genau, sagte Netanyahu nicht. Streitpunkt war bisher vor allem, wie die Entwaffnung der Hamas ablaufen und wann sich Israels Armee im Gegenzug aus dem Gazastreifen zurückziehen soll. In der SPD-Bundestagsfraktion gibt es Widerstand gegen Pläne für einen neuen Zivildienst. Statt neue Pflichtdienste einzuführen, sollten Freiwilligendienste gestärkt werden, hat der SPD-Politiker Döring der Rheinischen Post gesagt. Er fordert, für die Freiwilligendienste müssten mehr Plätze bereitgestellt werden, um sie allen jungen Menschen unabhängig von ihrer sozialen Herkunft zu ermöglichen. Florian Wellbrock hat sich bei der Schwimm-EM in Paris den zweiten Europameistertitel geholt. Nach den 10 Kilometer Freiwasser gestern hat er auch das Rennen über 5 Kilometer gewonnen. Sportreporter Lars Becker schildert die letzten Rennsekunden.
8: Wellbrock ist vorne, lässt sich das nicht mehr nehmen. Ist jetzt schon drin im Zielkorridor. Der Mann, der so elegant schwimmt, so ökonomisch, dieser Ästhet im Wasser. Das ist wirklich eine Wahnsinnsleistung. Gestern schon mentale Meisterleistung, weil er ja so lange krank war, Trainingsausfälle hatte. Und er zieht es wieder durch. Und jetzt ist er da, jetzt schlägt er an. Ganz klarer Sieg für Wellbrock.
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5: Das Wetter für SWR3-Land vom Rheinland bis zum Bodensee. Wetterfrau Lea Spindler, auch heute ist es noch mal heiß.
9: Ja, stellenweise sind da schon noch mal so 34 Grad drin heute. Schauer und Gewitter gibt es aber nur noch am Nachmittag und wenn überhaupt dann auch noch am ehesten in Württemberg. Ansonsten ist es oft freundlich bei einem Mix aus Sonne und Wolken. Morgen geht es dann auch wieder mit viel Sonne durch den Tag. Auch hier gibt es noch ein paar letzte Schauer am Alpenrand. Da ist es auch ein bisschen dichter bewölkt. Bei einem kräftigen Wind wird aber jetzt diese restliche Schwüle weggepustet. Und dann ist es auch wieder angenehmer bei höchstens 22 Grad morgen im Westerwald und bis zu 30 Grad am südlichen Oberrhein.
5: 12:03, das Neueste aus dem SWR3-Verkehrszentrum. A48 Koblenz-Dernbach zwischen Koblenz-Nord und Bendorf-Malwied. 3 Kilometer Stau, hier braucht ihr ungefähr 15 Minuten länger. A5 Basel-Karlsruhe zwischen Dreieck-Neuenburg und Hartheim-Heitersheim werden die Schutzplanken erneuert. Die rechte Spur ist gesperrt, 5 Kilometer Stau, 20 Minuten Plus hier weiter Richtung Karlsruhe zwischen Rastatt Nord und Karlsruhe Süd. Baustelle 7 Kilometer stockender Verkehr, 20 Minuten Verzögerung. A5 Karlsruhe Frankfurt zwischen Kreuz Heidelberg und Dossenheim. Baustelle 3 Kilometer Stau, Viertelstunde plus. A6 Mannheim Richtung Heilbronn zwischen Wiesloch-Raumberg und Sinsheim Süd. Baustelle 8 Kilometer stockender Verkehr. Dauert hier bis zu 20 Minuten länger. A61 Speyer Richtung Koblenz zwischen Kreuz Mutterstadt und Kreuz Frankenthal. Baustelle 5 Kilometer Stau, Viertelstunde extra. Die A7 Füssen-Ulm zwischen Altenstadt und Dreikittistetten. Immer wieder stockender Verkehr, 20 Minuten plus. A7 Würzburg-Ulm zwischen Dinkelsbühl-Fichtenau und Ellwangen. Baustelle 5 Kilometer Stau, 20 Minuten extra. Und A81 Stuttgart-Singen zwischen Rottweil und Villingen-Schwenningen. Baustelle 4 Kilometer Stau, 20 Minuten kommen oben drauf. Gute Fahrt!
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5: Mit Dennis Tienert, hallo. Da hat's auf dem Mond heute Morgen wohl ordentlich gescheppert. Nach Berechnungen der NASA ist da ein Teil einer alten SpaceX-Rakete eingeschlagen. Geplant war das Ganze nicht, aber Wissenschaftler auf der ganzen Welt freuen sich über dieses unerwartete Weltraumexperiment. Und um das geht's im SWR 3 Top-Thema gegen 11:45.
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1: Sollte es Leben auf dem Mond geben, dann waren da oben heute Morgen um kurz nach 8:30 wohl alle wach. Mit einem riesen Wumms ist da ein Teil einer alten SpaceX-Rakete eingeschlagen und das war ein ganz schöner Oschi. 12 Meter lang, 4 Tonnen schwer und mit 7-facher Schallgeschwindigkeit unterwegs. Crash auf dem Mond, das ist das SWR 3 Top-Thema mit Christoph Kien.
2: Spannung pur in vielen Mondbeobachtungs-Livestreams im Netz. Der Countdown lief runter bis zum von der NASA errechneten Einschlag um 8.35 Uhr. Dann war aber relativ schnell klar, von der Erde aus sehen wir normalos nix. Aber, sagt Ulrich Köhler vom Deutschen Zentrum für Luft- und Raumfahrt DLR, es ist definitiv was passiert da oben auf dem Mond heute Morgen.
3: Die Beobachtungsdaten selber sind noch nicht da. Also es haben die großen Observatorien auf der Erde haben das versucht zu beobachten und versucht, den Lichtblitz, der etwa eine Sekunde gedauert haben dürfte, in Bildern festzuhalten und dann eben zu gucken, was da beobachtet wurde.
2: Bis die Daten ausgewertet sind, wird es Tage, vielleicht sogar Wochen dauern. Geplant war dieser Raketencrash nicht. Der SpaceX-Raketenstufe ist auf dem Rückweg vom Mond einfach der Sprit ausgegangen, sagt SWR3-USA-Korrespondent René Bucken.
4: Die leere Stufe konnte danach nicht mehr gezielt in der Erdatmosphäre verglüht werden. Sie trieb 1,5 Jahre zwischen Erde und Mond, bis Sonnenaktivität und Schwerkraft sie auf Kollisionskurs brachten. So erklärte SpaceX. Für die Forschung ist das ein Glücksfall. Gewicht, Tempo und Zeitpunkt sind bekannt. Bei einem ungeplanten Einschlag wie diesem ist das fast nie der Fall. Es ist erst das zweite Mal, dass ein ausgedientes Raketenteil den Mond ungeplant trifft.
2: Weltraumwissenschaftler wie Ulrich Köhler warten deshalb gespannt auf die Daten und darauf, dass sie auswerten können.
3: Dass wir sehen, was da für Materialien emporgeschleudert worden sind, wie viel Asche bis zu 100 Kilometer hoch ins All geschleudert worden sind, das kann man alles auswerten. Wie groß der Krater ist, so 20 bis 25 Meter großer Krater eben.
2: Bei aller Forscher-Euphorie ist dieses abgestürzte Raketenteil natürlich auch ein Fall von Weltraumschrott. Von dem gibt's ja immer mehr. Wir müssen uns jetzt keine Sorgen um den Mond machen, sagt Weltraumexperte Ulrich Köhler, aber um den Schrott müssen wir uns besser kümmern.
3: Aber es ist nicht so ganz einfach und man hofft eben, dass man größere Objekte vielleicht auch technischen Möglichkeiten in die Erdatmosphäre schubsen kann, damit sie verglühen und damit es weniger wird und weniger Kollisionen wahrscheinlich werden. Aber es ist in der Tat wirklich ein Problem geworden, das immer dichter wird.
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1: Bei heute ja nur noch 27 bis 34 Grad maximal. Fühlt sich deutlich besser an als 38 Grad, oder? Wie seht ihr das in Freiburg?
2: Der Kopf tut etwas weh und der Durst ist größer natürlich. Aber wir gehen jetzt ein Eis essen. Das ist, glaube ich, das Beste.
3: Ich mag eigentlich Hitze, aber jetzt geht es mir langsam auf die Nerven.
4: Ja, na sicher, ist warm, man schwitzt halt gut am Kopf, ne?
5: Aber ich sag immer, besser als kalt und Regen.
6: Das ist ziemlich bedrückend alles. Es macht auf jeden Fall gar keinen Spaß mehr rauszugehen und so. Das ist leider sehr schade.
7: Ich wohne in Berlin und bin auch ein bisschen für das Wetter hierher. Weil in Berlin ist das Wetter echt nicht so schön gewesen diesen Sommer. Deswegen ist das eigentlich ganz nice.
1: Alle, die irgendwo in Ostdeutschland Urlaub gemacht haben, wissen, wovon er spricht. Ich saß da vor zwei Wochen auf dem Campingplatz in Brandenburg, auch beim Frühstück in Winterjacke. Ja, jetzt wird es mal kurz kühler. Ein paar Tage nur so um die 30 Grad. Darauf jetzt ein Sommerhit von Loy und David Puente.

0: Isaac, Always on the Run. In Neuwied gucken wir gerade mal vorbei, da ist leicht bewölkt 29 Grad, in Sigmaringen auch leicht bewölkt 28 und in Basel wolkig 28 Grad. 12.31 Uhr, das Neueste aus dem SWR3 Verkehrszentrum. Vorsicht auf der A3 Frankfurt-Köln zwischen Mönchhof-Dreieck und Raunheim liegt ein Reifen auf der linken Spur. A48 Koblenz-Dernbach zwischen Koblenz-Nord und Bendorf-Neuwied, Baustelle 3 Kilometer Stau, Viertelstunde dauert es hier etwa länger. A5 Basel-Karlsruhe zwischen Dreieck-Neuenburg und Hartheim-Heitersheim werden die Schutzplanken erneuert. Die rechte Spur ist gesperrt, 5 Kilometer Stau und weiter Richtung Karlsruhe zwischen Rastatt-Nord und Karlsruhe-Süd. Baustelle 7 Kilometer stockender Verkehr, jeweils 20 Minuten Wartezeit. A5 Karlsruhe-Frankfurt zwischen Kreuz-Heidelberg und Dossenheim, Baustelle 3 Kilometer Stau, Viertelstunde Verzögerung. A6 Mannheim-Heilbronn zwischen Wiesloch-Raunberg und Sinsheim-Süd, Baustelle 8 Kilometer stockender Verkehr. Hier dauert es bis zu 20 Minuten länger. In der Gegenrichtung Heilbronn Richtung Mannheim zwischen Sinsheim-Steinsfurt und Sinsheim ein Unfall auf der mittleren Spur, 4 Kilometer Stau, auch hier 20 Minuten plus. A7 Füssen-Ulm zwischen Altenstadt und Dreieck-Hittistetten immer wieder stockender Verkehr, 20 Minuten Verzögerung. A7 Würzburg-Ulm zwischen Dinkelsbühl-Fichtenau und Ellwangen, Baustelle 5 Kilometer Stau, etwa 20 Minuten extra. Und die A81 haben wir noch Stuttgart-Singen zwischen Rottweil und Villingen-Schwenningen, Baustelle 5 Kilometer Stau, halbe Stunde Verzögerung. Kommt gut an.
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0: Hallo.

0: Häftlinge als Rettungsschwimmer. Hier ist SWR3 Now und vielleicht habt ihr das auch gelesen. Den Italienern geht's wie uns. Es herrscht akuter Schwimmfachkräftemangel, bei uns vor allem in Freibädern und in Italien an den Stränden. Tausende Rettungsschwimmer fehlen. Eine Idee, die gerade in Süditalien ausprobiert wird, Häftlinge als Aufpasser am Strand. Nach Feierabend geht's dann zurück ins Gefängnis. Da müssen wir nachfragen bei unserer Italien-Korrespondentin Anna Giordano. Wie läuft das genau ab?
1: Ja, es hat da tatsächlich so eine Art Bewerbungsverfahren gegeben. Also die Rede ist von einem Recruiting Day, bei dem dann letztlich 14 geeignete Häftlinge ausgesucht wurden. Und die haben dann wiederum eine Schulung bekommen, also mussten Baderegeln lernen,

0: sondern in der Gesellschaft akzeptiert zu sein. Und ein Häftling hat auch erzählt, dass er schon Hilfsangebote bekommen hat. Also Leute, die gesagt haben, wenn er aus dem Gefängnis rauskommt, dann helfen sie ihm, eine richtige Arbeit zu finden.
1: Cool. Aber stehen die da alleine rum oder haben die Aufpasser am Strand selber Aufpasser, damit die nicht abhauen?
0: Die stehen tatsächlich da alleine rum, denn der Punkt wurde schon beim Auswahlverfahren geklärt. Also man hat geschaut, dass man diesen Häftlingen vertrauen kann. Es waren meistens auch Langzeithäftlinge, die wirklich gezeigt haben, dass sie sich gut benommen haben im Gefängnis. Und der einzig positive Punkt ist eigentlich, dass diese Leute jetzt das Gefühl haben, wieder was Sinnvolles zu tun. Und das Projekt läuft sogar so gut, dass überlegt wird, das auf ganz Italien auszuweiten.
1: Informationen von SWR3 Italien-Korrespondentin Anna Giordano. Wir halten fest, es funktioniert, bisher entschwommene Häftlinge null. 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
8: Die Themen des Tages jetzt um 13 Uhr mit Pia Ritter.
9: Russland fährt offenbar eine verstärkte Desinformationskampagne in Deutschland. Ab Montag gibt es nächtliche Sperrungen des Gotthardtunnels. Das Wetter, Sonne, Wolken, in Baden-Württemberg Schauer und Gewitter bis 34 Grad. In sozialen Netzwerken, vor allem bei X, tauchen immer mehr Videos mit falschen Behauptungen über deutsche Politiker auf. Darin geht es um angebliche Straftaten. Sie sollen zum Beispiel Geld veruntreut haben, teils ist sogar von Mord die Rede. Fachleute und die Sicherheitsbehörden sind ziemlich sicher, dass die Kampagne aus Russland gesteuert wird, sagt SWR 3 Berlin-Korrespondent Markus Sambale.
10: Dass der russische Staat das zwar nicht alles selbst macht, aber eben steuert. Das ist wohl ein kompliziertes Geflecht aus staatlichen Stellen, aus Geheimdiensten und privaten Firmen, die am Ende mit dieser Desinformation auch richtig Geld verdienen. Immer öfter wird auch KI eingesetzt. Damit lassen sich dann in kurzer Zeit noch mehr Videos mit falschen Behauptungen herstellen und verbreiten. Der Zeitpunkt ist natürlich verdächtig. Jetzt gut einen Monat vor den Landtagswahlen in Sachsen-Anhalt, in Mecklenburg-Vorpommern und in Berlin. Es trifft alle Parteien außer der AfD und dem BSW.
9: Bei dieser verstärkten Desinformationskampagne geht es den Machern nicht nur um Wahlbeeinflussung.
10: Es geht auch grundsätzlich darum, die deutsche Gesellschaft zu verunsichern, zu spalten, das Vertrauen in Institutionen, in Politik und Medien zu untergraben. Es gibt wohl sogar extra wissenschaftliche Forschung in Russland, die rausfinden soll, mit welchen Themen sich Menschen in Deutschland besonders leicht gegeneinander aufbringen lassen.
9: In den Verhandlungen zwischen den USA und Iran soll es Fortschritte geben. Vermittler aus Katar berichten, dass es einen konkreten Vorschlag gibt, wie die Straße von Hormuz wieder geöffnet werden könnte. Bisher gibt es aber wohl keine Einigung. SWR3-Korrespondentin Anna Osius.
11: Ein Vorschlag des Iran liegt auf dem Tisch. Eine Art Rundkurs für die Frachter, die auf einer nördlichen Route durch iranische Hoheitsgewässer in die Straße von Hormuz einfahren könnten und auf einer südlichen Route durch omanische Hoheitsgewässer wieder hinaus. Von den USA wird dieser Vorschlag kritisch gesehen, da er dem Iran erlauben würde, zu kontrollieren, welche Schiffe überhaupt in die Meerenge gelassen werden. Auch Gebühren für die Passage sind ein Thema und iranische Seeminen, die offenbar in omanischen Gewässern verlegt wurden.
9: Bei Razzien gegen eine mutmaßliche internationale Schleuserbande sind insgesamt 4 Menschen festgenommen worden. 2 im Saarland und 2 in Serbien, das hat die Bundespolizei mitgeteilt. Außerdem sei viel Beweismaterial wie Handys und Tablets sichergestellt worden. Die Festgenommenen sollen hunderte Syrer nach Europa eingeschleust haben, teils in überfüllten Booten ohne Schwimmwesten. Dafür sollen sie fast 900.000 Euro bekommen haben. Der Schweizer Gotthardstraßentunnel wird ab Montag bis zum 27. August montags bis donnerstags nachts gesperrt, immer von 23 bis 5 Uhr. Grund sind Sicherungsarbeiten, sagt das Bundesamt für Straßen. In den betroffenen Zeiten müsse man über den Gotthardpass fahren. 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
8: Ich kann mich noch daran erinnern, da hat man sich mal gefreut, als es eine Tropennacht gab, also so 20 Grad Tiefstwert in der Nacht. Mittlerweile ist das so der Standard. Es erschöpft sich ein wenig, Lea Spindler, unsere Wetterfrau.
12: Ja, ein bisschen. Also schon die kommende Nacht wird auf jeden Fall angenehmer. Wir haben 20 bis 15 Grad, das heißt, wir können schon mal ein bisschen durchlüften. Und die Nacht sogar auf Freitag wird noch besser, kann ich schon mal spoilern. Da haben wir nämlich 15 bis 10 Grad. Da kann man dann richtig gut durchlüften. Ja, oder? Heute müssen wir aber nochmal teilweise durch Hitze und auch teilweise durch schwüles Wetter durch. 34 Grad sind heute schon noch mal drin. Es ist vor allem in Baden-Württemberg noch schwül und so zwischen Alb und Ja, Alpenrand gibt es nochmal so ein paar letzte Gewitter. Aber dann eben die relativ angenehme Nacht. Und morgen geht es dann auch mit viel Sonne durch den Tag. Nur im Südosten von Baden-Württemberg bleibt es ein bisschen wolkiger. Da sind auch nochmal ein paar Schauer drin. Ansonsten bleibt es eher trocken. Und es wird insgesamt von den Temperaturen her angenehmer. 22 Grad haben wir in der Eifel und bis zu 30 Grad werden es am Kaiserstuhl.
8: Eine relativ angenehme Nacht. Name of your sex tape. 13.04 Uhr, das Neueste aus dem SWR 3. Verkehrszentrum, bitte Vorsicht auf der A3. Würzburg Richtung Frankfurt zwischen Wertheim-Lenkfurt und Marktheidenfeld. Ein toter Fuchs, die rechte Spur blockiert. Vorsicht auf der A6 Heilbronn Richtung Mannheim zwischen Sinsheim Süd und der Raststätte Kraichgau Nord. Eine ungesicherte Unfallstelle auf der mittleren Spur. Vorsicht auf der B31 Höllsteig Donau-Eschingen Richtung Freiburg zwischen dem Abzweig nach Birklehof und Breitnau-Höllsteig. Ein defekter PKW auf der rechten Spur. Vorsicht im Ortenaukreis auf der L87 zwischen Kappel-Rodeck und Ottenhöfen im Schwarzwald liegen Metallteile auf der Fahrbahn. Vorsicht auf der 5 Frankfurt Richtung Kassel am Westkreuz Frankfurt auf der Überleitung zur A648 in Richtung Eschborn eine ungesicherte Unfallstelle mit einem LKW. A48 Koblenz Richtung Dahnbach zwischen Koblenz Nord und Bendorf Neuwied Baustelle 3 Kilometer Stauverzögerung 25 Minuten. A5 Basel Richtung Karlsruhe zwischen dem Dreieck Neuenburg und Hartheim-Heitersheim werden Schutzflanken erneuert. Die rechte Spur ist gesperrt. 5 Kilometer Stau, fast eine halbe Stunde plus und weiter Richtung Karlsruhe zwischen Rastatt Nord und Karlsruhe Süd. Baustelle 5 Kilometer stockender Verkehr, 15 Minuten Wartezeit. A5 Karlsruhe Richtung Frankfurt zwischen Heidelberg und Dossenheim. Baustelle 3 Kilometer Stau, Verzögerung bis zu einer Viertelstunde. A6 Mannheim Richtung Heilbronn zwischen Wiesloch-Rauenberg und Sinsheim Süd. Baustelle 6 Kilometer stockender Verkehr. Es dauert bis zu 15 Minuten länger in der Gegenrichtung Heilbronn Richtung Mannheim zwischen Bad Rappenau und Sinsheim. Ein Unfall auf der mittleren Spur. 8 Kilometer Stau, 40 Minuten Verzögerung. A7 Füssen Richtung Ulm zwischen Altenstadt und dem Dreieck Hittistetten immer wieder stockender Verkehr, Verzögerung bis zu 25 Minuten. A7 Würzburg Richtung Ulm zwischen Dinkelsbühl-Fichtenau und Ellwangen, Baustelle 5 Kilometer Stau, 20 Minuten plus. A8 München Richtung Stuttgart, nein, Richtung Karlsruhe. Zwischen Esslingen und dem Kreuz Stuttgart nämlich 6 Kilometer streckenweise stockender Verkehr, Verzögerung Viertelstunde. A81 Singen Richtung Stuttgart zwischen Rottenburg und Gärtringen, 5 Kilometer Stau, Verzögerung 25 Minuten. Und die A81 Stuttgart Richtung Singen zwischen Rottweil und Villingen-Schwenningen, Baustelle 5 Kilometer Stau, ungefähr 20 Minuten Verzögerung. So, alle Verkehrsinfos auch auf swr3.de. Kommt gut an.
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8: Hier ist das SWR3 Verkehrszentrum, das Magazin. Schön, dass ihr da seid. Wir kümmern uns um die Unterhaltung heute Nachmittag. Falls ihr noch auf der Suche seid nach einem Titel für eure Autobiografie, vielleicht könnten die nächsten Songtitel dabei helfen. Sorry Puppy, Simple Life oder auch Angel in Blue Jeans. Vielleicht ist ja was dabei.
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0: Danke, Bruno. Magst du auch ein Eis?
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0: Heute ist Cheat Day beim TSV 1848 Bietigheim in Bietigheim-Bissingen. Da gibt's heute Eis für alle. Nicht nur für die Sportlerinnen und Sportler, sondern für die ganze Stadt. Also, wenn ihr da auch Bock drauf habt, einfach direkt noch anmelden mit eurem Verein oder eurer Firma auf swr3.de. Und unser Team ist noch da. Sabrina Kemmer aus dem SWR3 Morning Show Team. Du hast Leute als Geiseln genommen, die stehen noch um dich rum, ne?
4: Du, es war gar nicht viel nötig, nur 1 bis 8 Eis. Die sind noch da. Es ist wirklich so schön, dass die wollen gar nicht nach Hause. Und deswegen machen wir eine kurze Eislaola und los geht's. Guck mal, so viele sind noch da. Ich habe das nicht gedoppelt. Das sind wirklich noch so 50 Leute, 60, 70, 80, 100.
0: Ja, wunderbar.
4: So.
0: Hatten die auch Hunger?
4: Und jetzt pass auf. Ja, die haben sehr viel Hunger. Ich glaube, heute haben wir den Rekord geknackt. Das war, glaube ich, das meiste Eis, was wir rausgegeben haben heute. Jawohl, genau, genau. Und jetzt, pass auf, die Annetta, na, unsere Kollegin, Annetta Politi, kommt ja aus Bietigheim-Bissingen. Ja. Und da habe ich jetzt jemanden getroffen, der kennt sie sehr gut. Das ist der Matthias aus Bietigheim. Matthias, warum kennst du Annetta so gut?
5: Ja gut, wir stehen ja ungefähr hier 200 Meter neben dem Ellental-Gymnasium, wo Annetta Politi und viele, die auch hier sind, in der Schule waren, inklusive mir. Und ich glaube, jeder, der auf der Schule war, kennt Annetta.
4: Kannst du ein pikantes Detail verraten über Ihre Schulzeit?
5: Ja, wir haben ja jedes Jahr auch in so einer Abi-Zeitung und ich will ja nicht verraten, in welchem Jahr sie Abi gemacht hat, aber da steht einige Details drin über ihr Nachtleben, auch am Wochenende und so weiter. Wir wollen keine Details verraten, aber es war immer sehr lustig.
4: Können Sie an diese Abi-Zeitung werden wir noch rankommen.
0: Bitte, mach das mal.
4: Ja, auf jeden Fall. Also, wir werden hier noch ein bisschen feiern und wünschen euch viel Spaß im Studio ohne Eis. Haha.
0: Okay, viele Grüße nach Bietigheim-Bissingen, wo Gentlemen zu Hause sind, die noch nicht mal das Abi-Datum von Annetta sagen. Vielleicht kann ich mal googeln und es dann noch verraten. Nun ja, also morgen ist der Eisberg vielleicht schon in eurer Nähe. 3 Städte gehen dann wieder ins Rennen gegen 14:45. Die nächste Sommerparty in der Mittagspause dann schon morgen Mittag.
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0: So, und während ihr in euren Holzstiel des Eises ein Relief von der Mona Lisa hineinkaut, gibt's von uns Musik. Leonie.

0: Hallo, hier ist Ihr Musiknavigationssystem. Möchten Sie eine alternative Route?
1: Nein!
0: Sie haben die alternative Route gewählt.

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1: Wir haben uns in der Mitte des Songs ein wenig verfahren. Wir sind über Jaden gefahren. Das war dieser Rock-Umleitung, möchte ich fast sagen. Hier ist die Konzi-Show in SWR3. Im Dachgeschoss kühlt ihr heute vermutlich wieder mit eurer Körpertemperatur den Raum herunter. Wenn die Sonne durchs Dachfenster knallt, dann schaffen wir doch noch ein bisschen mehr als die Außentemperatur. In Idar-Oberstein ist das gerade außen 28 Grad. Ja, geht ja noch. In Heidelberg 33 Grad. Leichte Bewölkung. Und in Frankfurt am Main auch 32 Grad und leichte Bewölkung. Es ist 13.30 Uhr, das Neueste aus dem SWR3-Verkehrszentrum. A5 Basel Richtung Karlsruhe zwischen dem Dreieck Neuenburg und Hartheim-Heitersheim werden die Schutzplanken erneuert. Die rechte Spur ist gesperrt, 5 Kilometer Stau, fast eine halbe Stunde plus. Und weiter Richtung Karlsruhe zwischen Rastatt Nord und Karlsruhe Süd, Baustelle 6 Kilometer stockender Verkehr, Verzögerungen bis zu 15 Minuten. A5 Karlsruhe Richtung Frankfurt zwischen dem Kreuz Heidelberg und Dossenheim, Baustelle 3 Kilometer Stau, Verzögerungen bis zu einer Viertelstunde. A6 Mannheim Richtung Heilbronn zwischen Wiesloch-Rauenberg und Sinsheim Süd, Baustelle 3 Kilometer stockend. Und in der Gegenrichtung Heilbronn Richtung Mannheim zwischen Bad Rappenau und Sinsheim 7 Kilometer Stau, Verzögerung bis zu 30 Minuten, die Unfallstelle ist geräumt. A8 München Richtung Karlsruhe zwischen Esslingen und dem Kreuz Stuttgart 10 Kilometer streckenweise stockender Verkehr, Verzögerung bis zu 20 Minuten. A81 Singen Richtung Stuttgart zwischen Rottenburg und Gärtringen 7 Kilometer Stau, Verzögerung bis zu 25 Minuten. A81 Heilbronn Richtung Stuttgart zwischen Ilsfeld und Mundelsheim, Unfallaufnahme auf dem Standstreifen, 2 Kilometer Stau. Und die A81 Stuttgart Richtung Singen zwischen Rottweil und Villingen-Schwenningen, Baustelle 5 Kilometer Stau, 20 Minuten Verzögerung. Kommt gut an, Verkehrsinfos gibt's auf swr3.de.
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1: So stellen wir uns das Geräusch vor. Ein Teil einer SpaceX-Rakete ist heute volle Kanne auf dem Mond eingeschlagen. Ihr habt es im SWR3-Top-Thema gehört. Diesen Teil der Rakete, also der ist auf dem Rückweg gewesen vom Mond und der Sprit ist ausgegangen. Insgesamt 12 Meter lang, 4 Tonnen schwer, 7-fache Schallgeschwindigkeit. Und das muss einen riesigen Krater verursacht haben. Es ist die Rede von 20 bis 30 Metern. Wir fragen uns, wer übernimmt denn da jetzt den Schaden? Tim Ruster ist Weltraumexperte. Ihr kennt ihn als Astro-Tim von Social Media. Hallo Tim, willkommen in der Show.
3: Hallihallo.
1: So, wer zahlt denn für den Schaden am Mond?
3: Ja, ich fürchte niemand, denn das ist immer so ein bisschen die Krux im Weltraum. Wenn Privatpersonen was passiert oder eine Firma, ist ja jetzt SpaceX, die Firma von Elon Musk, dann gibt es quasi gar keine Regeln, weil alles, was im Weltraum irgendwie geregelt ist, das läuft zwischen Staaten ab. Und jetzt haben wir hier keinen Staat, sondern eine Firma.
1: Verstehe. Also eine Haftpflichtversicherung würde jetzt auch nicht greifen.
3: Genau, die würde auch nicht greifen. Es gibt den Weltraumvertrag von 1967 und da steht das alles drin, dass eben Staaten haften. Man könnte jetzt überlegen, ob quasi der Abschussstaat, nennt man das, also die USA in dem Fall, verantwortlich wären. Aber dann scheitert es auch daran, dass wir in dem Sinne keinen Schaden haben. Die Rakete ist ja eingeschlagen auf dem Mond. Wir haben einen schönen Krater, ich glaube 30 Meter ist der groß. Aber außer ein bisschen Mondstaub wurde nichts beschädigt. Wenn jetzt hier aber, keine Ahnung, zum Beispiel ein chinesischer Rover oder so gerade rumgefahren wäre, dann sähe die Situation vielleicht anders aus.
1: Ja, verstehe. Dieses Weltraumrecht, ne, jetzt hast du gesagt von 1967, also man will das ja schon länger irgendwie aktualisieren oder so, aber ich glaube, jeder versucht da sein Stück vom Kuchen zu kriegen, wenn ich das richtig weiß.
3: Absolut, man will das schon lange modernisieren, also einige wollen das, einige nicht, denn damals in den 60ern, als man diesen Weltraumvertrag beschlossen hat, bisschen wie der Antarktis-Vertrag, ne, wo man auch sagt, die Antarktis darf keinem Staat gehören, der Mond darf keinem Staat gehören, so ein bisschen ist das. Da konnte man sich nicht vorstellen, dass mal irgendwann Privatleute wie Elon Musk ihre Raketen in den Weltraum schießen würden. Da hat man gesagt, naja, wenn jemand Dinge in den Weltraum schießt, dann sind das die USA oder die Sowjets. Also das war damals die Denke. Und deswegen bedarf das auf jeden Fall einer Neuerung. Da hast du völlig recht.
1: Dankeschön, Astro Tim, fürs Vorbeischauen in der Sendung. Und gleich hier in der Konzi-Show streiten wir uns die Komponenten für diesen Streit. Shakira und ihr WM-Song Die Die und SWR3-Hörerin Deniza. Wir brechen da was von Zaun. In 10 Minuten hier.

0: Hey, schön, dass ihr euch für SWR3 entschieden habt. Ihr seid herzlich willkommen bei uns und dürft auch direkt ein Machtwort sprechen. In der linken Ecke Shakira und ihr WM-Song Die Die. Habt ihr vielleicht schon 1,5 Mal gehört. Und in der rechten Ecke SWR3-Hörerin Denica. Du hast uns geschrieben, dass du Die Die von Shakira nicht mehr unbedingt hören kannst, ne?
1: Ja, genau. Sie hat auch Besseres gemacht.
0: Sie hat schon bessere Songs gemacht, findest du?
1: Ja, genau. Wie Waka Waka und jetzt Die Die. Also.
0: Und du hast geschrieben, dass du dir sogar schon überlegt hast, Fernzünderin zu werden, nur damit du diesen Song verhindern kannst.
1: Das ist tatsächlich so.
0: Gestern haben sich auch noch mehr Leute gemeldet, als dann Shakira tatsächlich lief. Und Mario zum Beispiel aus Regensburg schreibt, wo ist der Fernzünder, wenn man ihn mal braucht? Shakira, oh nein. Oder auch Monique kann Shakira auch nicht mehr hören.
1: Ja, wir können eine Gruppe gründen, oder?
0: Absolut. Und hier kommt mein Angebot an euch. Wenn die Mehrheit von SWR3-Land sagt, ja, komm, ist gut jetzt, dann würde ich diesen Song Die Die von Shakira bis zum Ende des Sommers auf die rote Liste packen und in dieser Sendung nicht mehr spielen. Es wäre die Die-Die-freie Zone. Ihr müsstet ihr nur noch so entscheiden. 07221 2011, unsere WhatsApp-Nummer kennt ihr ja. Möchtet ihr Die-Die von Shakira weiterhin hier in der Show hören, dann schickt doch einfach das Stichwort Die-Die durch. Oder möchtet ihr Die-Die canceln und wie Denica erstmal nicht mehr hören, dann schickt ihr einfach Bye-Bye durch an die 07221 2011, okay? Also Die-Die oder Bye-Bye. Ihr stimmt ab und in einer guten Stunde schauen wir dann, wie SWR3-Land in der Causa Shakira entscheidet. Und das Voting startet jetzt.
1: Also vielen Dank, Konzi. Also das war echt das Gespräch des Tages für mich.
0: Denica, hey, danke schön. Wir sind gespannt, wie sich SWR3-Land entscheidet.

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7: Die Themen des Tages jetzt um 14 Uhr mit Pia Ritter.
8: Nach dem Drohnenvorfall am Flughafen Leipzig ist noch vieles unklar. Schwimmer Florian Wellbrock ist selbst überrascht von seiner plötzlichen EM-Topform. Das Wetter, Sonne, Wolken, in Württemberg Schauer und Gewitter bis 34 Grad. Am Flughafen Leipzig-Halle gab es offenbar zwei Zwischenfälle mit Drohnen. Nach Angaben eines NATO-Sprechers wurde kurz vor Mitternacht eine Drohne mit Sprengstoff und Zünder in der Nähe eines ukrainischen Flugzeugs entdeckt. Was bisher bekannt ist, SWR3-Terrorismusexperte Holger Schmidt.
9: Eine endgültige kriminalistische Bewertung der Drohne steht noch aus, aber nach einer ersten Einschätzung der Polizei und ersten Tests von Spezialkräften handelt es sich um einen funktionsfähigen Sprengsatz, der auf dem Flughafen gefunden wurde. Völlig offen ist aber noch, wozu die Drohne hätte genutzt werden sollen und warum es, falls es sich um einen Anschlagsversuch gehandelt haben sollte, nicht geklappt hat. Für deutsche Sicherheitsbehörden sind verdächtige Drohnensichtungen an und über Flughäfen schon seit Monaten ein immer wiederkehrendes Phänomen. Wer hinter dem konkreten Vorfall steckt, ist zurzeit unklar, wie in den meisten anderen Fällen in der Vergangenheit auch.
8: Der Flugbetrieb wurde eingestellt. Halle Leipzig wird ja vor allem von Frachtmaschinen genutzt. Und eine solche Maschine ist beim Durchstarten anscheinend mit etwas kollidiert, hat ein Sprecher des Bundesinnenministeriums gesagt. Sie habe aber nach Hannover weiterfliegen können. Möglicherweise handelte es sich bei dem Gegenstand um eine weitere Drohne. Die Ermittlungen laufen. Deutsche Sicherheitsbehörden warnen vor russischer Einflussnahme auf die Landtagswahlen im Herbst. Es gebe gezielte Kampagnen, mit denen online Falschinformationen verbreitet und deutsche Politiker diffamiert würden. Betroffen seien alle Parteien außer der AfD und dem BSW. In den Videos werde zum Beispiel fälschlicherweise behauptet, örtliche Politiker hätten Geld veruntreut oder Sexualstraftaten begangen. Die 8 Angeklagten im Hamburger Prozess um die rechtsextreme Terrorgruppe Letzte Verteidigungswelle sind schuldig gesprochen worden. Das Hanseatische Oberlandesgericht hat die 7 Mitglieder und einen Unterstützer zu Haftstrafen zwischen 1,5 und 5 Jahren verurteilt, in einem Fall auf Bewährung. Die Verurteilten haben Brand- und Sprengstoffanschläge auf Asylbewerberheime und linke Einrichtungen geplant und verübt. Zur Tatzeit waren sie zwischen 14 und 21 Jahre alt, deshalb wurde das Jugendstrafrecht angewandt. Florian Wellbrock hat bei der Schwimm-EM in Paris nach den 10 Kilometer Freiwasser gestern seinen 2. Europameistertitel geholt, über 5 Kilometer. Der 28-Jährige kann es selbst kaum begreifen.
10: Ja, mich macht das alles ein bisschen sprachlos, um ehrlich zu sein. Also hättet ihr meine Saison mitverfolgt und gesehen, was ich im Training gemacht habe, dann ist das hier umso spektakulärer, dass ich 2x Gold gewonnen habe. Teilweise musste ich mit den Mädels dieses Jahr trainieren, weil ich für die Jungs einfach zu langsam war. Deswegen, ich habe absolut keine Erklärung, wo das jetzt herkommt, dieser Leistungssprung. Aber es macht natürlich Spaß.
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11: Es ist ein ungünstiger Zeitpunkt für eine kaputte Waschmaschine. Einer hier wäscht die Klamotten gerade in der Badewanne und es wäre nicht schlecht, wenn ich mal wieder was Langes anziehen könnte, weil da hätte ich mehr. Wie sind meine Chancen, Wetterfrau Lea Spindler?
12: Ja, eher nicht so gut. Also es bleibt schon warm jetzt.
11: Shit.
12: Also heute schon nochmal bis zu 34 Grad und vor allem ist es heute auch nochmal schwül. Die Schwüle geht jetzt morgen dann so langsam raus. Da bekommen wir einen kräftigen Wind und der pustet die Schwüle sozusagen einfach weg und dann ist es auf jeden Fall angenehmer. Wir haben morgen dann auch höchstens 22 Grad, zum Beispiel im Sauerland bis zu 30 Grad werden es da am Kaiserstuhl und dann ist es insgesamt angenehmer. Es gibt auch wieder viel Sonne, ein paar Wolken und die dichtesten Wolken haben wir da so rund ums Allgäu. Da sind vielleicht auch noch so ein paar letzte Schauer drin. Aber ja, so von der Anmutung her wird es auf jeden Fall angenehmer.
11: Ich freue mich. Es ist 2:04, das Neueste aus dem SWR3-Verkehrszentrum. Bitte Vorsicht auf der A66 Wiesbaden Richtung Frankfurt zwischen Frankfurt-Ludwig-Landmann-Straße und Frankfurt-Mikwell-Allee.
7: Gefahr durch ein totes Tier auf der mittleren Spur. Vorsicht auf der A671 Mainz Richtung Wiesbaden zwischen Hochheim Nord und Mainz Kastell. Plastikteil auf der rechten Spur. A3 Frankfurt-Würzburg zwischen Aschaffenburg-West und Bessenbach-Walderschaff in beiden Richtungen 6 Kilometer streckenweise stockender Verkehr. A5 Basel Richtung Karlsruhe zwischen Rastatt Nord und Karlsruhe Süd. Baustelle 6 Kilometer stockend. Verzögerung Viertelstunde ungefähr. A5 Karlsruhe Richtung Frankfurt zwischen Heidelberg und Dossenheim. Eine Baustelle 3 Kilometer Stau. Verzögerung bis zu einer Viertelstunde. Es geht los zwischen dem Kreuz Heidelberg und Dossenheim. Dann die A6 Heilbronn Richtung Mannheim zwischen Bad Rappenau und Sinsheim. 5 Kilometer streckenweise stockend. Verzögerung 20 Minuten. A8 München Richtung Karlsruhe zwischen Esslingen und dem Kreuz Stuttgart. 10 Kilometer streckenweise stockender Verkehr. Verzögerung bis zu 20 Minuten. Dann die A81 Stuttgart Richtung Singen zwischen Rottweil und Villingen-Schwenningen. Baustelle 4 Kilometer Stau. Verzögerung bis zu 20 Minuten. Und die B465 Kirchheim unter Teck Biberach an der Riss zwischen Seeburg und dem Abzweig nach Treilfingen ist die Bundesstraße wegen einer Unfallaufnahme in beiden Richtungen gesperrt. Wer sich auskennt, das Gebiet meiden. Kommt gut an.
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7: Hi, schön, dass ihr dabei seid. Das Line-Up, Ray Garvey, die Shapeshifters und jetzt erstmal Teddy Swims, aber vorher noch Katja.
13: Hallo, ich bin Katja aus Mainz und gleich in der Konsi-Show. Wer holt sich die Allmacht über die Sendung und wird Fernzünder des Tages? Vielleicht ja du? Schick jetzt das Wort Fernzünder an die 07221 2011 per WhatsApp. Wer wird heute allmächtig?
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0: 14.14 Uhr, hier ist SWR 3. Alles glänzt und blinkt hier im Studio und funkelt sogar. Picobello ist es. Unsere Playlist auch, die haben wir für euch auf Hochglanz poliert. Es könnte ja alles so schön sein. So lange, bis Vanessa aus Pirmasens uns zwingt, mit dem Poliertuch vielleicht doch nochmal drüber zu gehen. Denn Vanessa ist heute unser Endboss. Na Vanessa, wollen wir ein bisschen zündeln heute oder was ist los?
1: Ja, auf jeden Fall.
0: Du hast das letzte Wort hier, wo wir ja gerade SWR Dreiland auch abstimmen lassen, ne? Ob hier weiter Die Die von Shakira laufen darf oder nicht. Hast du eine Meinung dazu?
1: Definitiv. Ich habe vorhin schon gesagt, wenn mich einer fragt, dann sage ich definitiv nicht dieses Lied, bitte. Unbedingt nicht, ja.
0: Okay, verstehe. Du hättest das letzte Wort quasi auch später. Ja. Also wir brauchen uns keine Sorgen machen. Die Die, wenn es verboten werden sollte, würde nicht bei dir kommen. Du hättest ja einen Musikwunsch später.
1: Genau, ja. Ja, eigentlich einen von meiner Tochter, gar keinen eigenen sogar.
0: Ach so, ihr sitzt gerade da und spielt Phase 10 in den Ferien.
1: Richtig.
0: Wer gewinnt?
1: Noch keiner, wir haben angefangen, aber die Statistik sagt, ich verliere.
0: Gut, so meine ich auch immer. Vanessa, ich freue mich drauf, du hast die Geheimnummer schon gekriegt. Wann immer dir was nicht passt, musikalisch rufst du an und sagst, nein, so nicht, mach doch bitte was anderes. Ich bin gespannt, wann es soweit sein wird, einmalig bis 16 Uhr.
1: Jawohl.
0: Gut, alles verstanden, dann... Ja. Machen wir mal Musik und schauen mal, wann wir von dir hören vielleicht.
1: Okay, super. Alles klar, danke. Bis später.

0: Hat dieser Song noch was hier in der Show verloren? Ja, das entscheidet ihr. Es war ja so, Denizer hat sich gemeldet und hat gesagt, nö, ich brauche den bitte nicht mehr. Ich habe schon überlegt, Fernzünderin zu werden, nur damit ich diesen Song verhindern kann. Und daraufhin haben sich noch mehr Leute gemeldet und haben gesagt, nee, ich kann ihn auch nicht mehr hören. Aber hey, wir leben ja Demokratie hier und deswegen sagen wir, die Mehrheit entscheidet. Ihr habt jetzt noch ein paar Minuten Zeit, dann schließen wir das Voting, ob Die Die von Shakira, der WM-Hit, weiter hier in der Sendung laufen darf oder nicht. Wenn ihr sagt nein, dann packen wir den auf die rote Liste und in meiner Sendung bis zum Ende des Sommers wird der nie mehr laufen. So, was sagt ihr denn? Aktivisten gibt's, die unterwegs sind. Bye bye, würdet ihr durchschicken an die 07221 2011, wenn ihr sagt, nee, ich brauche den Song wirklich nicht mehr.
1: Hi, ich bin der Felix aus Mannheim und ich kann das einfach nicht mehr hören, deswegen bye bye zu Die Die Shakira. Das müssen wir jetzt wirklich mal eine Weile weglassen, das geht euch sicher allen.
0: So, geht's euch denn auch so? Oder sagt ihr doch, der Song darf durchaus noch ein bisschen öfter laufen, ich finde ihn gut, passt doch zum Sommer. Dann würdet ihr Die Die durchschicken an die 07221 2011.
2: Hi, ich bin die Caro aus Winteringen und für uns ist Die Die der absolute Sommerhit, da mein Sohn und ich total gerne darauf tanzen und abgehen. Und bei euch ist das doch auch so, oder?
0: So, was sagt ihr denn? Ihr müsstet euch entscheiden. Gute Viertelstunde noch. Dann würden wir das Voting schließen und dann ist es so für den Rest des Sommers. Die Die oder Bye Bye?

0: Na, immerhin fühlt er noch was, der Justin Timberlake. Noch nicht taub vor Hitze. In Gerolstein gerade 28 Grad und leichte Bewölkung, können wir euch sagen. In Wangen im Allgäu sind es 30 Grad bei Sonne und in Niederolben 32 Grad und viele Wolken. Das Neueste aus dem SWR3-Verkehrszentrum. Bitte Vorsicht auf der A48 Koblenz Richtung Dernbach zwischen Koblenz-Nord und Bendorf-Neuwied. Eine ungesicherte Unfallstelle. A3 Frankfurt-Würzburg zwischen Aschaffenburg-West und Bessenbach-Walderschaff in beiden Richtungen. 6 Kilometer streckenweise stockender Verkehr. A5 Basel Richtung Karlsruhe zwischen Rastatt-Nord und Karlsruhe-Süd. Baustelle 5 Kilometer streckenweise stockend. Verzögerung 1/4 Stunde. A5 Karlsruhe Richtung Frankfurt zwischen dem Kreuz Heidelberg und Dossenheim. Baustelle 3 Kilometer Stau. Verzögerung bis zu 1/4 Stunde. A6 Heilbronn Richtung Mannheim zwischen Bad Rappenau und Sinsheim. 5 Kilometer streckenweise stockender Verkehr. Verzögerung 20 Minuten. A8 München Richtung Karlsruhe zwischen Esslingen und dem Kreuz Stuttgart. 10 Kilometer streckenweise stockender Verkehr. Verzögerung bis zu 20 Minuten. A8 Stuttgart Richtung Karlsruhe zwischen Heimsheim und Pforzheim Ost. 6 Kilometer stockend. Verzögerung 20 Minuten. Und in der Gegenrichtung zwischen Pforzheim West und Pforzheim Ost. 5 Kilometer stockend. Verzögerung bis zu 1/4 Stunde. A81 Stuttgart Richtung Singen zwischen Rottweil und Villingen-Schwenningen. Baustelle 5 Kilometer Stau, 20 Minuten Verzögerung. Die B465 Kirchheim unter Teck, Biberach an der Riss zwischen Seeburg und dem Abzweig nach Trailfingen ist wegen einer Unfallaufnahme die Bundesstraße in beiden Richtungen gesperrt. Wer sich auskennt, das Gebiet meiden. Und die B179 Reutte Richtung Füssen, der Grenztunnel Füssen, wird mehrfach kurzfristig wegen Blockabfertigung gesperrt. Kommt gut an, alle Verkehrsinfos auf swr3.de.
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0: Hallo. Während ihr gerade mit dem Strohhalm eures Eiscafés 18 Wespen domptiert und als Flugstaffel über den Nachbartisch fliegen lasst, währenddessen gibt's von uns Musik. Was haben wir denn? Aha, Medusa mit James Carter. Bad Memories. Los geht's.
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0: 20 Minuten vor drei, Mittwochnachmittag, hier ist SWR 3. Kann ich vielleicht mal ein bisschen was Dramatisches haben? Sehr gut, Dankeschön. Denn jetzt geht es um die Zukunft von Dai Dai. Wird der WM-Song von Shakira weiterhin hier in der Show laufen oder wird er bis zum Ende des Sommers gesperrt? Wie hat SWR 3 Land abgestimmt? Dai Dai oder Bye Bye? Die Entscheidung jetzt. Hallo Danica, habe ich übertrieben? Oder geht?
1: Ja, ich bin da.
0: Hallo.
1: Übertrieben nicht. Hi.
0: Du hast ja alles losgetreten, ne? Du bist ja quasi Initiatorin der Bewegung, möchte ich fast sagen. Du hast keinen Bock mehr auf Dai Dai und deswegen haben wir es jetzt zur Abstimmung gegeben. So, hast du eine Ahnung, wie es ausgegangen ist?
1: Nein, leider nein. Ich konnte nie die Mehrheit richtig einschätzen eigentlich. Weder bei politischen Wählen oder woanders. Von dem her, ich habe wirklich keine Ahnung, wie es ausgegangen ist.
0: Ich werde es dir jetzt sagen,
1: pass auf. Bin gespannt.
0: Also, es haben unfassbar viele Leute mitgemacht.
1: Yay.
0: Und das Ergebnis ist eindeutig. Das kann man auf alle Fälle sagen. Es ist ausgegangen so ungefähr 75-25%. Und die Mehrheit in SWR 3 Land sagt: Weg mit Shakira! Dai Dai ist verboten ab sofort.
1: Yay! Wir haben euch geholfen. Echt richtig gut. Richtig gut, finde ich. Aber das ist auch dank ein bisschen den Fernzünder gestern, also nicht nur mir.
0: Ja.
1: Also dem Steffen muss man auch Danke sagen, dass er das auch so laut ausgesprochen hat. Ich habe mich angeschlossen, aber auf jeden Fall gut gemacht, freue mich. Ich höre weiterhin SWR 3.
0: Ja, ja, wunderbar. Dankeschön, Danica. Lass dich mal gehen, du hast einen Termin um 15:45. Deswegen danke
1: gleich.
0: Dir. Liebe Grüße.
1: Gleich, aber das war besser. Vielen Dank, Konzi. Mach's gut. Ciao.
0: Ciao. Tschüss, tschüss.
1: Ciao, ciao.
0: Jetzt müssen wir natürlich noch erklären, der Stefan hat ja gestern gesagt, unser Fernzünder, er kann es nicht mehr hören, da hat sich Danica gemeldet und jetzt habt ihr auch gesagt, es ist rum mit Dai Dai, also habt ihr gesagt Bye Bye. Dann machen wir das jetzt so, bis zum Ende des Sommers, wie lange geht der? Bis September mindestens, also sage ich, ab Oktober läuft er wieder in der Konzi-Show, möglicherweise, wenn wir ihn nicht ganz loswerden, gell? Also ich kann natürlich nur für diese Show bestimmen, beziehungsweise ihr, in der Konzi-Show ab sofort Bye Bye Dai Dai.
2: Major Strong, Bye Bye, Ico.
0: Tschüssi, bis nie.

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1: Halt, stopp, trinkt ihr auch genug? Das wäre unsere Frage und unsere Bitte an euch. Es ist ja doch sehr, sehr heiß und wir haben jetzt einen Song, Melanie Fiona, Give It To Me Right, der ist die Song gewordene Trinkerinnerung. Achtung, wir tun mal so, als würden wir was trinken. So, und jetzt Achtung, der Song. Erfrischt ist man, wie wenn man eine Punika getrunken hat früher in der Werbung.

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4: Es ist 15 Uhr, die Themen des Tages jetzt mit Pia Ritter.
5: Trotz Niedrigwasser ist die Energieversorgung in Deutschland gesichert. Experten haben die Sprengladung an der Leipziger Drohne entschärft. Das Wetter, Sonne, Wolken, in Baden-Württemberg Schauer und Gewitter bis 34 Grad. Die Trockenheit wird für Landwirte oder auch Gartenbesitzer zu einem immer größeren Problem. Von oben kommt kein Regen und gleichzeitig gilt in immer mehr Kommunen ein Entnahmeverbot aus Bächen und Flüssen. Bei den großen Flüssen leidet die Binnenschifffahrt und damit auch die Wirtschaft. Auch Wasserkraftwerke erzeugen weniger Strom. Der baden-württembergische Energieversorger NBW sagt, an kleineren Zuflüssen seien einige Anlagen schon außer Betrieb oder nur eingeschränkt am Netz. Ist aber nicht dramatisch, sagt Margarete Holzreiter aus der Umweltredaktion.
6: Tagsüber haben wir momentan sowieso einen Stromüberschuss. Weil wir durch die vielen Sonnenstunden so viel Solarstrom produzieren, da brauchen wir also gar keinen Strom aus Wasserkraftwerken im Moment. In den Stunden mit weniger oder keiner Sonne, zum Beispiel nachts, da sieht es anders aus. Auch weil wir noch nicht genügend Speicherkapazitäten für den ganzen Sonnenstrom haben. In diesen Zeiten springen dann andere Kraftwerke ein und wir importieren zusätzlich mehr Strom aus dem Ausland. Momentan zum Beispiel aus den Niederlanden, aus Dänemark und Belgien.
5: Auch eine Sprecherin des Bundeswirtschaftsministeriums sagt, bisher wirken sich in Deutschland die niedrigen Wasserstände nicht negativ auf die Energieversorgung aus. Es gebe keinerlei Engpässe. Anders als zum Beispiel in Österreich, Rumänien und Ungarn. Dort wurden zum Beispiel Kernkraftwerke gedrosselt oder ganz heruntergefahren, weil Kühlwasser fehlt. Spezialisten haben die Sprengvorrichtung an einer Drohne am Flughafen Leipzig-Halle entschärft. Das sächsische Landeskriminalamt teilte mit, der Zünder sei entfernt worden. Demnach hatte ein Flughafenmitarbeiter die Drohne in der Nacht auf einer Start- und Landebahn in Leipzig gefunden. Außerdem sei mutmaßlich ein zweites Flugobjekt mit einem Frachtflugzeug zusammengestoßen. An der Maschine wurden leichte Schäden festgestellt. Der baden-württembergische CDU-Bundestagsabgeordnete Bareis nimmt nach seinem schweren Autounfall und den darauf folgenden Ermittlungen eine Auszeit. Das steht in einer persönlichen Erklärung, in der er außerdem um Entschuldigung bittet. Die Staatsanwaltschaft ermittelt gegen Bareis wegen des Anfangsverdachts der fahrlässigen Straßenverkehrsgefährdung und der fahrlässigen Körperverletzung. Der Verdacht beruhe vor allem auf dem Ergebnis einer Blutanalyse. Es habe sich eine relevante Menge eines synthetischen Betäubungsmittels darin gefunden. Island hat 21 internationale Tierschutzaktivisten des Landes verwiesen. Unter ihnen ist auch ein Deutscher. Sie haben laut Polizei versucht, ein Walfangschiff auf offener See zu behindern. Die Aktivisten selbst sagen, sie hätten den Walfänger rammen wollen, ihr eigenes Boot sei aber zu langsam gewesen. Die Aktivisten dürfen für mindestens 2 Jahre nicht nach Island einreisen. 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
4: Das Wetter für SWR3-Land vom Rheinland bis zum Bodensee. Die Nächte werden jetzt wieder angenehmer. SWR3-Wetterfrau Lea Spindler.
7: Ja, schon jetzt in der kommenden Nacht können wir bei 20 bis 12 Grad mal wieder durchlüften und vielleicht auch mal ein bisschen besser schlafen. Morgen geht's dann wieder mit viel Sonne durch den Tag. Der kräftige Wind treibt jetzt auch langsam das Schwüle raus und dann wird's auch wieder erträglicher. Nur im Allgäu gibt's mal noch ein paar letzte Schauer. 22 Grad haben wir morgen höchstens im Siegerland und bis zu 30 Grad werden es noch am Kaiserstuhl. Und nochmal ein Ticken kühler wird es dann am Freitag.
4: 3:03, das Neueste aus dem SBR3-Verkehrszentrum. Bitte Vorsicht auf der A6 Heilbronn Richtung Nürnberg zwischen Neuenstein und Kupferzell. Ein defekter PKW auf der rechten Spur. Vorsicht auf der A620 Saarbrücken Richtung Saarlouis zwischen Wilhelm-Heinrich-Brücke und Saarbrücken-Westspangen-Brücke. Ein defektes Fahrzeug. A5 Karlsruhe Richtung Frankfurt zwischen dem Kreuz Heidelberg und Dossenheim. Baustelle 3 Kilometer Stauverzögerung bis zu einer Viertelstunde. A620 Saarbrücken Richtung Saarlouis zwischen Saarbrücken-Messegelände und Völklingen-Ost. 4 Kilometer Stauverzögerung bis zu einer Viertelstunde. A8 München Richtung Karlsruhe zwischen Stuttgart-Plüningen und dem Kreuz Stuttgart. 8 Kilometer streckenweise stockender Verkehr. Verzögerung bis zu 20 Minuten. A8 Stuttgart Richtung Karlsruhe zwischen Heimsheim und Pforzheim Ost. 7 Kilometer stockend, Verzögerung 30 Minuten. Und in der Gegenrichtung zwischen Pforzheim West und Pforzheim Ost 5 Kilometer stockender Verkehr, Verzögerung bis zu einer Viertelstunde. A8 Stuttgart Richtung München. Zwischen Mühlhausen und dem Lemmerbuckel-Tunnel steht ein defektes Fahrzeug auf der rechten Spur. Die Polizei ist vor Ort, 5 Kilometer Stau. A81 Stuttgart Richtung Singen. Zwischen Rottweil und Villingen-Schwenningen Baustelle, 5 Kilometer Stau, Verzögerung bis zu 20 Minuten. Die B465 Kirchheim unter Teck, Biberach an der Riss. Die Bundesstraße ist zwischen Seeburg und dem Abzweig nach Dreilfingen wegen einer Unfallaufnahme in beiden Richtungen gesperrt. Wer sich auskennt, das Gebiet meiden. Dann eine Information für Bad Schwalbach und Taunusstein. Zwischen Bad Schwalbach und Taunusstein-Seizenhahn kommt es zu einem größeren Waldbrand. Die Rauchentwicklung ist deutlich sichtbar und es ist deutlicher Brandgeruch wahrnehmbar. Die Feuerwehr und ein Hubschrauber sind im Einsatz. Das betroffene Gebiet meiden. Außerdem sämtliche Zugangswege zur Brandstelle bitte freihalten und in Notfällen nur den Notruf rufen. Außerdem haben wir noch die Fernpass-Bundesstraße Reute Richtung Füssen. Zwischen Reute Nord und dem Grenztunnel Füssen. Der Verkehr wird vor dem Tunnel blockweise abgefertigt, deswegen 20 Minuten Wartezeit. Kommt gut an, Verkehrsinfos auf swr3.de.
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4: Ja, geil, gleich der neue Song von Tove Lo und Stromae, De Fleur. Außerdem Nico und Vince und jetzt erstmal Marc Ember. Los geht's.
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0: Felix meldet ins Studio 07221 2011. Nachdem wir Die Die ja aus dieser Sendung verbannt haben, bis zum Ende des Sommers heute schon. Jetzt fehlt nur noch die Abstimmung, schreibt Felix, dass De Fleur immer in der Show gespielt wird. Ja, ich wäre Fan, wisst ihr ja. 15.15 Uhr haben wir es.
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0: Ihr schmelzt gerade tagsüber bei der Arbeit oder schuftet ehrenamtlich im Verein. Na, gar kein Ding, wir kommen vorbei mit einem LKW vollgepackt mit Eis für eure ganze Stadt und machen eine wunderbare Mittagspause einfach zusammen. Jetzt mit eurem Verein oder eurer Firma anmelden auf swr3.de. Diese drei Städte haben morgen die Chance auf unseren Eistruck. Mainz, hier hat sich das Polizeipräsidium bei uns gemeldet. Radolf Zell am Bodensee, die Firma Cybit will den Eistruck. Und Ahlen mit der Traub Unternehmensgruppe. Und wer von uns morgen kostenloses Eis bekommt, das entscheidet SWR Dreiland. Hallo Jörg Müller vom Polizeipräsidium Mainz. Hi, hi.
2: Hallo.
0: Ihr sorgt ja für Sicherheit und wollt auch eine Abkühlung dafür mal. Habt ihr verdient. Warum muss der Eistruck morgen unbedingt nach Mainz kommen?
2: Heute fahren wir nach was ganz Besonderem, nämlich nach der Stimme. Nach der Stimme der Mainzer für uns. Und wir wollen gerne vom Polizeipräsidium Mainz, die innerhalb des Zentrums hier liegen, einfach Eis für alle Mainzer haben.
0: Wunderbar. Ihr habt die gute Lage, verstehen wir. Laura Ritter von Cybit. Ihr beratet Unternehmen in Sachen IT. Warum wollt ihr das Eis für Radolf?
3: Da bei uns die Sonne doll scheint, der Bodensee, was den Wasserstand betrifft, aber ziemlich aufgibt, sodass wir uns die Abkühlung nicht im See holen können und deswegen Eis zur Abkühlung brauchen.
0: Absolut nachvollziehbar. Und Tobias Zehnder von der Traub Unternehmensgruppe, ihr seid ein großes Bauunternehmen, ein LKW mit Eis. Warum ausgerechnet nach Aalen?
4: Weil es unser Zuhause ist und das schon seit vielen Jahrzehnten. Und wir schaffen hier bei Wind und Wetter und teilen natürlich auch gerne mit unserem ganzen Ort, mit unserer ganzen Heimat. Also lasst uns den Eistruck zu uns holen, dann freut sich nicht nur unser Team Traub, sondern gleich unsere Heimat mit. Bitte abstimmen.
0: Wir freuen uns mit euch. Dankeschön. Viel Glück euch allen.
4: Danke.
3: Dankeschön. Dankeschön.
0: Also SWR Dreiland, wo soll es morgen kostenloses Eis in der Mittagspause geben? Jetzt bis morgen früh für euren Favoriten abstimmen auf swr3.de. Und morgen gegen 10 nach 8 verraten wir euch dann, welche Stadt gewonnen hat.
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0: Euskirchen. Würde ein Amerikaner so Euskirchen aussprechen? Vermutlich. In Euskirchen, wolkig und 30 Grad. In Bretton, 32 Grad und leichte Bewölkung. Und in Kaiserslautern, leichte Bewölkung bei 30 Grad aktuell. Das Neueste aus dem SWR3-Verkehrszentrum um 3:30. Die A3 Frankfurt-Würzburg zwischen Stockstadt und Weibersbrunn. In beiden Richtungen aktuell 8 Kilometer streckenweise Stau. A5 Karlsruhe Richtung Frankfurt zwischen dem Kreuz Heidelberg und Dossenheim. Baustelle 3 Kilometer Stau. Verzögerung bis zu einer Viertelstunde. A60 Rüsselsheim Richtung Mainz zwischen Rüsselsheim, Königstetten und Mainz-Spitzdreieck 3 Kilometer Stau. A8 Stuttgart Richtung Karlsruhe zwischen Pforzheim Süd und Pforzheim Ost 4 Kilometer stockender Verkehr. A8 Stuttgart Richtung München zwischen Mühlhausen und dem Lämmerbuckeltunnel ein defektes Fahrzeug. Auf der rechten Spur die Polizei ist vor Ort. 5 Kilometer Stau. A81 Singen Richtung Stuttgart zwischen Böblingen-Sindelfingen und Böblingen-Ost. Baustelle 2 Kilometer Stau. A81 Stuttgart Richtung Singen zwischen Rottweil und Villingen-Schwenningen. Baustelle 4 Kilometer Stau. Verzögerung bis zu einer Viertelstunde. A81 Stuttgart Richtung Heilbronn zwischen dem Kreuz Stuttgart und dem Dreieck Leonberg. Die Baustelle 3 Kilometer Stau. Verzögerung bis zu einer Viertelstunde. Die B459 Frankfurt Richtung Eppertshausen ist zwischen Grafenbruch und Dietzenbach nach einem Unfall gesperrt. Wer sich auskennt, das Gebiet meiden. Dann die Information für Bad Schwalbach und Taunusstein. Zwischen Bad Schwalbach und Taunusstein-Seitzenhahn kommt es zu einem größeren Waldbrand. Die Rauchentwicklung ist deutlich sichtbar und es ist Brandgeruch wahrnehmbar. Die Feuerwehr und ein Hubschrauber sind im Einsatz. Das betroffene Gebiet bitte meiden und sämtliche Zugangswege zur Brandstelle freihalten. Notrufe bitte nur im absoluten Notfall. Dann noch Fernpass Bundesstraße Reute Richtung Füssen zwischen Reute Nord und dem Grenztunnel Füssen. Dort wird der Verkehr vor dem Tunnel blockweise abgefertigt. 20 Minuten Wartezeit. Kommt gut an. Verkehrsinfos gibt's ja wohl auf swr3.de.
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0: Also hier ist er. Moment, ich muss ihn noch holen. Hier ist der Hibiskus-Pinke Überraschungsumschlag. Den könnten wir ja wohl gemeinsam öffnen, wenn ihr das denn wollt. Gestern hat ja Rocken gewonnen. Die Ärzte Schrei nach Liebe war dann doch zu verlockend. Und heute in der Auslage die Foo Fighters. Möchtet ihr Times Like These von den Foo Fighters hören zum Feierabend? Och, warum denn eigentlich nicht? Dann müsstet ihr Rocken durchschicken an die 07221 2011. Oder ihr sagt, nein. Ich möchte möglicherweise auf einen Abgrund zu meinem Feierabend hin zusteuern. Das wäre dann wohl der Umschlag. Da ist in jedem Fall eine Kante drin. Also was, was nie oder nur ganz selten in SWR 3 läuft. Die Die von Shakira zum Beispiel. Das wäre gut. Aber nein. Keine Sorge. Kann ich mir nicht vorstellen. Also, Rocken oder Zocken, wofür seid ihr heute? Ihr kriegt einmal Kaffee ziehen zum Abstimmen. Zeit 07221 2011. Rocken für die Foo Fighters und Zocken für den Hibiskus-pinken Überraschungsumschlag, bei dem wir nicht wissen, was genau drin ist. Was denn?

0: Hallo Vanessa.
1: Hallo.
0: Na, hast dir ein bisschen Zeit gelassen, aber bei Tate McRae war das maßvoll. Greedy ist hiermit abgebrochen und gelöscht, weil du es uns befiehlst.
1: Genau.
0: Unser aller Chefin. So. Hast du einen Wunsch?
1: Ja, wie gesagt, meine Tochter, die hat sich unbedingt gewünscht, dass ihr jetzt mal heute noch von One Republic Runaway spielen sollt.
0: One Republic. Wie alt ist deine Tochter?
1: Die ist jetzt gerade 11 geworden, kürzlich.
0: Und das ist der Shit gerade, One Republic.
1: Ich weiß nicht, aber sie singt halt so gern immer mit, wenn es schon gelaufen ist.
0: Okay.
1: Ich glaube eigentlich, ist es Taylor Swift normalerweise, aber für das Radio war es jetzt das.
0: Okay. Runaway von One Republic.
1: Ja.
0: Dein Wunsch ist uns Befehl. Dafür bist du Fernsehhörerin heute. Dankeschön. Werde ich jetzt spielen? Und wenn ihr da draußen sagt, ja, das möchte ich auch mal machen. Ich möchte auch mal die Macht haben, im Radio einen Song abzubrechen. Dann schickt ihr das Stichwort Fernzünder jetzt an die 07221 2011. Gut, Vanessa, ich mache One Republic an und wir grüßen deine Tochter.
1: Dankeschön.
0: Mach's gut.
1: Tschüss.

0: 15.43 Uhr. Hey, schön, dass ihr dabei seid. Wir holen euch jetzt ein bisschen aus dem Hitzekoma auf die eine oder die andere Art und Weise.
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0: Entweder die Foo Fighters, Times Like These oder Risiko. Der Song aus dem Hibiskus-pinken Überraschungsumschlag. Hier ist der Umschlag. Die Frage ist nur, machen wir ihn auf? Wie hat SWR3-Land heute abgestimmt? Es war sehr eindeutig. Ihr wollt zocken. Tschüss, Foo Fighters.

0: Das haben wir also auch überlebt. Frank Lars, Nur mal so, das Cover von Dragostea Dintei, der Song aus dem Hibiscus Pink Überraschungsumschlag. So, Sarah, mit mir im Studio. Was hast du gerade gesagt?
1: Der Originalsong ist schon so nervig. Wie schafft man es, ihn so schlimm zu machen? Es ist das Nervigste, was ich jemals gehört habe. Das ist so unmöglich.
0: Bei dem Song wird man wahnsinnig, schreibt hier jemand. Jonathan, perfekt, da kommt richtig Stimmung auf. Na, siehste, wir hätten nicht zu viel versprochen beim Wort Abgrund, findet Jonathan. Na, okay. Und Michael will nie wieder zocken. Ja, das werden wir doch
1: ja,
0: mal
1: das,
0: sehen.
1: Was Michael sagt.
0: Wir werden es ja sehen. Morgen dann die nächste Runde gegen 3:45. Rocken oder zocken. Wir sind gespannt, ob ihr dann das Risiko scheut oder es vielleicht doch wieder macht. Ich habe ja so eine Ahnung. Wir sind

Das war die Konzi-Show für heute. Gleich Sascha Zeus und Michael Wirbitzki in SWR 3 Move. Wir hören uns morgen wieder. 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Oder ihr könntet lieb sein. Das gibt natürlich auch.

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5: Der kompakte Newsüberblick um 16 Uhr mit Pia Ritter.
6: Rheinland-Pfalz drängt auf mehr Tempo bei der Rheinvertiefung. Die UEFA entschärft ihre Gelbsperrenregel. Das Wetter häufig Sonne, örtlich Gewitter, morgen oft sonnig bis 30 Grad. Morgen ist in Bonn die Niedrigwasserkonferenz mit Bundesverkehrsminister Bilger, Vertretern der Länder und Fachleuten. Der Bund müsse unbedingt mehr Tempo bei der Rheinvertiefung machen, fordert der rheinland-pfälzische Wirtschaftsminister Ebling davor. Aus Mainz, Dirk Rodenkirch.
7: Der Rhein müsse auch bei Niedrigwasser verlässlich funktionieren, so Ebling, auch um sicherzustellen, dass die Bevölkerung mit Waren und Unternehmen mit Rohstoffen versorgt werden. Rheinland-Pfalz mache sich schon seit Jahren dafür stark, die Vertiefung des Rheins um 20 Zentimeter an Engstellen schneller umzusetzen. Dann könnten Schiffe auch bei normalem Wasserstand mehr Ladung transportieren. Die Wasserstraßen- und Schifffahrtsverwaltung des Bundes rechnet damit, dass die Engpässe im Mittelrhein bis zum Jahr 2033 beseitigt sein werden. Zwischen Budenheim bei Mainz und St. Goar.
6: Deutsche Sicherheitsbehörden warnen vor russischer Einflussnahme auf die Landtagswahlen im Herbst. Es gäbe gezielte Kampagnen, mit denen online Falschinformationen verbreitet und deutsche Politiker diffamiert würden. Betroffen seien alle Parteien außer der AfD und dem BSW. In den Videos werde zum Beispiel fälschlicherweise behauptet, örtliche Politiker hätten Geld veruntreut oder Sexualstraftaten begangen. Fluggesellschaften könnten in Deutschland bald dafür bezahlen müssen, wenn sie weniger nachhaltigen Kraftstoff einsetzen als vorgeschrieben. Pro Tonne könnten dann gut 1.300 Euro Abgabe fällig werden. Das steht in einem Gesetzentwurf des Bundesverkehrsministeriums. Mit dem Vorhaben will die Bundesregierung eine EU-Vorgabe umsetzen. Aktuell sind 2% Beimischung nachhaltigen Treibstoffs vorgeschrieben. Diese Quote steigt bis 2050 auf 70%. Bei den europäischen Fußballturnieren wird die Gelbsperre-Regelung entschärft. Spielertrainer und Betreuer werden in Zukunft erst nach einer vierten Verwarnung im laufenden Wettbewerb für ein Spiel gesperrt, hat die Europäische Fußballunion UEFA entschieden. Bisher waren es 3. Die Änderung gelte für alle 3 Europapokalwettbewerbe.
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6: Im Juli haben 3.650 Menschen ohne gültige Papiere versucht, nach Deutschland einzureisen, meldet die Bundespolizei. So wenige wie seit 5 Jahren nicht mehr. Und im Waldschwimmbad von Schriesheim im Rhein-Neckar-Kreis ist Chlorgas ausgetreten. Verletzt wurde niemand, der Badebetrieb kann weitergehen. 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
5: Die Nächte, Wetterfrau Lea Spindler, die werden jetzt wieder angenehmer.
9: Ja, schon jetzt in der kommenden Nacht können wir bei 20 bis 12 Grad mal wieder durchlüften und vielleicht auch mal ein bisschen besser schlafen. Morgen geht's dann wieder mit viel Sonne durch den Tag. Der kräftige Wind treibt jetzt auch langsam das Schwüle raus und dann wird's auch wieder erträglicher. Nur im Allgäu gibt's mal noch ein paar letzte Schauer. 22 Grad haben wir morgen höchstens im Siegerland und bis zu 30 Grad werden's noch am Kaiserstuhl. Und noch mal einen Ticken kühler wird's dann am Freitag.
5: Und jetzt um kurz nach 4 für euch das Neueste aus dem SWR3-Verkehrszentrum. Vorsicht auf der B10 Mühlacker Richtung Stuttgart zwischen A81 Stuttgart-Zuffenhausen. In Münchingen und Korntal liegt ein Beutel auf der rechten Spur. A3 Frankfurt Richtung Köln zwischen Rauenheim und Niedernhausen. Unfall auf der linken Spur, 5 Kilometer stockend. A3 Frankfurt Richtung Würzburg zwischen Offenbacher Kreuz und Hanau. Defekter Lastwagen auf der rechten Spur, 6 Kilometer stockend. A3 Frankfurt-Würzburg zwischen Stockstadt und Weibersbrunn in beiden Richtungen 8 Kilometer Stau. Autobahn 60 Rüsselsheim Richtung Mainz zwischen Rüsselsheim-Königstetten und Mainz-Spitzdreieck 3 Kilometer. A8 Stuttgart Richtung Karlsruhe zwischen Pforzheim-Süd und Pforzheim-Ost 4 Kilometer stockend. A8 Stuttgart Richtung München zwischen Mühlhausen und Lämmerbuckeltunnel steht ein defektes Fahrzeug auf der rechten Spur. Die Polizei ist da vor Ort. 5 Kilometer Stau aktuell. A81 Stuttgart Richtung Singen zwischen Rottweil und Villingen-Schwenningen. Baustelle 4 Kilometer Stau. Eine Viertelstunde dauert es länger. A81 Stuttgart Richtung Heilbronn zwischen Kreuz Stuttgart und Dreieck Leonberg. Baustelle 3 Kilometer Stau plus 15 Minuten. B459 Frankfurt Richtung Eppertshausen ist die Strecke zwischen Grabenbruch und Dietzenbach nach einem Unfall gesperrt. Wer sich da auskennt, bitte woanders langfahren. Die Schweiz, A2 Gotthard Richtung Luzern zwischen Altdorf und dem Selisbergtunnel. Stau, da dauert es 20 Minuten länger. Und die Fernpass-Bundesstraße Reute Richtung Füssen zwischen Reute Nord und dem Grenztunnel Füssen wird der Verkehr vor dem Tunnel blockweise abgefertigt. Deshalb im Moment 20 Minuten Wartezeit. Das war's, wo immer ihr hinwollt. Gute Fahrt.
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0: Bling, Sie haben Post.
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0: Ja, unsere Radio-Postkarten, die kennt ihr jetzt schon seit einer Weile. In der Ferienzeit schicken viele aus dem SWR3-Team Postkarten, akustische sozusagen.
2: Ja, und da stellen sie eine Stadt vor, eine Region. Ja,
0: und wo es halt gerade schön ist und wo sie gerade sind. Und dann könnt ihr mitraten, wo ist denn das genau? Von wo wird da gerade ein Urlaubsgruß geschickt? Und für euch die Chance dann, er oder die Schnellste, die am ehesten hier dann durchkommt mit der richtigen Lösung, kriegt eine SWR 3, Elch.
2: Also ihr solltet ganz genau zuhören.
0: Genau, und zwar ab jetzt.
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3: Hallöchen, ganz liebe Grüße aus dieser wildromantischen Ecke Europas. Wie toll ist es bitte, dass es hier nie so furchtbar heiß wird, dass man sich den ganzen Tag nicht bewegen kann. Das Meer ist mir persönlich zwar zu kalt, aber viele andere kennen da nix und werfen sich volle Lotte in die 18 Grad. Vielleicht komme ich irgendwann nochmal mit einem Neoprenanzug hierher und dann springe ich gerade hinterher. Mein Ding sind da eher so die langen Strandspaziergänge. Ich genieße die Weite und den Blick auf die krassesten Kreidefelsen. Ich habe mir auch schon die berühmte Klosterinsel angeschaut, die einen Kilometer vor der Küste am Meer liegt. Bei Ebbe kann man da sogar barfuß durch die Bucht rüberlaufen, aber das habe ich bisher nur mit einem Tourguide gemacht. Allein kann das nämlich ganz schön gefährlich sein. Nirgends in Europa sind Ebbe und Flut so krass wie hier. Vielleicht schaue ich mir die Tage auch mal Haus und Garten vom Künstler Monet an. Eigentlich ja auch ein Muss für alle, die Impressionismus lieben. So, ich trinke dann mal meinen Apfelschnaps weiter. Auf euer Wohl.
2: Aha.
3: Oder wie man hier sagt, a biento.
2: Ja, ich war da schon mal.
0: Ich hätte eine Idee. Ja? Die Butter schmeckt da übrigens auch ganz gut.
2: Ah, oh, Butter, oh, die haben da eine Butter.
0: Also Butter können die, Mann, können die Butter.
2: Dass Helena Stössel nichts über die Butter erzählt.
0: Ja, Helena Stössel aus dem SWR3 Musikteam war das so. Und wo war sie denn nun? In welcher Region? Sagt's uns schnell. 07221 2011 oder schreibt's hier ins Studio 07221 2011.

0: Die Feierabendshow hier in SWR 3. So, woher kam denn nun unsere Radiopostkarte?
1: Also das Meer ist ziemlich kalt, hat Helena Stössel gesagt, 18 Grad.
0: Lange Strandspaziergänge kann man machen. Es gibt eine berühmte Klosterinsel, die vor der Küste liegt. Da bei Ebbe kann man da barfuß hin.
1: Und Monet hatte da ein Haus und einen Garten.
0: Eigentlich ziemlich verräterische und auch ganz gute Tipps. Patrick zum Beispiel hat hier geschrieben ins SWR 3 Studio, das ist die Bretagne. Nee, knapp daneben.
1: Nein, Dietmar hat gesagt, Ostseeinsel Rügen, das ist etwas weiter daneben.
0: Das ist noch weiter daneben, okay. Und Sanne hat geschrieben, ihr sucht die Kanalinsel Jersey. Auch das ist ziemlich daneben. Richtig ist, Andi hat sich bei uns gemeldet. Hallo, grüß dich.
2: Ja, servus nochmal, hallo.
0: So, was ist denn nun richtig? Von wo kam die Postkarte?
2: Ja, von dem von Mont-Saint-Michel aus der Normandie.
0: Aus Jawohl. Der Normandie, das ist die Region. So, nun bist du mit Frau und Kindern unterwegs. Ihr kommt gerade von einem Kurztrip zurück. Die Silke sitzt
2: Richtig,
0: neben dir.
2: Genau.
0: Die ist zuerst gewusst oder ganz ehrlich, hast du es gewusst?
2: Ja, der heiße Tipp war das mit Monet, weil meine Frau ist Kunstlehrerin und dann war das für uns quasi ein Klacks.
0: Aha.
1: Jetzt sei ehrlich, die Kinder wussten es zuerst.
2: Ja, die haben natürlich auch kräftig mitgeraten, genau. Aber das Entscheidende war schon der Monet.
0: Ja. Genau, er will nur darauf anspielen, dass du es als Letzter wusstest. So. Du kriegst ein SWR 3, aber irgendwie ist das jetzt doof. Ihr seid da, ich sag mal, die beiden Kinder, sind es zwei?
2: Ja, richtig.
0: Die kriegen also, beide einen Elch.
1: Ja, und deine Frau kriegt auch einen. Du so, nicht.
0: Du kriegst als einziger
2: keinen. Ah, jetzt seid ihr die Pest. Große Freude hier im Auto.
1: Ja, sehr schön, sehr schön.
0: Dann fahrt mal vorsichtig heim und kommt gut an, ne? Bis dann. Ne?
2: Alles klar, super. Vielen Dank.
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0: warm ist es überall. In Andernach zum Beispiel leicht bewölkt bei 31 Grad, Neckarsulm sogar 34 Grad und leicht bewölkt. Und in Merzig ist es leicht bewölkt bei 30 Grad. In der Nacht klart der Himmel auf. Südlich der Donau bleibt es wolkig. Temperaturen gehen runter auf 20 bis 12 Grad.
1: Auch morgen häufig Sonne und ab und an Wolkenfelder im Südosten Baden-Württembergs. Mehr Wolken und noch örtlich Schauer. Maximal 22 Grad im Hunsrück und bis 30 Grad am südlichen Oberrhein.
0: Genau, 16:30 ist es. Hier für euch das Neueste aus dem SWR3-Verkehrszentrum. Vorsicht auf der A3 Frankfurt Richtung Köln. Zwischen Bad Camberg und Limburg Süd liegt ein Hammer auf der mittleren Spur. Und Vorsicht auf der A81 Singen Richtung Stuttgart. Zwischen Geisingen und Dreieck Bad Dürrheim liegt ein Reifen auf der Fahrbahn. Dann die A3 Würzburg Richtung Frankfurt. Zwischen Offenbacher Kreuz und Frankfurt Süd defekter LKW auf der mittleren Spur. 4 Kilometer stockend. A3 Frankfurt Richtung Würzburg, zwischen Frankfurt Süd und Obertshausen, defekter LKW auf der rechten Spur, 6 Kilometer stockend. A3 Frankfurt Würzburg, zwischen Stockstadt und Weibersbrunn, in beiden Richtungen 8 Kilometer Stau. Autobahn 6, Kaiserslautern Richtung Saarbrücken, am Kreuz Neunkirchen ist die Überleitung zur A8 Saarlouis Richtung gesperrt. A60 Rüsselsheim Richtung Mainz, zwischen Rüsselsheim-Königstetten und Mainz-Spitzdreieck, 3 Kilometer Stau. A8 Stuttgart Richtung Karlsruhe zwischen Heimsheim und Pforzheim-Ost, 7 Kilometer stockend, da dauert es 30 Minuten länger. Autobahn 8 Stuttgart Richtung München zwischen Eichelberg und dem Lämmerbucheltunnel steht ein defektes Fahrzeug auf der rechten Spur, 8 Kilometer Stau, da ist die Polizei im Einsatz, es dauert 35 Minuten länger. Und dann haben wir noch A81 Stuttgart Richtung Heilbronn zwischen Kreuz Stuttgart und Dreieck Leonberg Baustelle, 4 Kilometer stockend. Kommt gut an, sichere Fahrt wünsche ich euch.

0: So, jetzt kommt uns mal nicht mit keine Zeit oder sowas. 100 Sekunden werdet ihr ja wohl haben.
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0: So, wir schauen mal auf unsere Lieblingslieder. Und da wissen wir natürlich, dass viele Songs, das ist ja kein Geheimnis, in irgendwelchen Tonstudios und Proberäumen geschrieben wurden. Das sind so Orte, die, ja, an denen musikalisch gearbeitet wird.
2: Aber also so inspirierend sind schallgedämmte Räume voll mit Technik? Nee, eher nicht,
0: also die
2: oder?
0: Tonstudios, die ich kenne, die haben dann auch noch, da stehen noch irgendwelche alten Kaffeebecher in der Ecke umgespielt.
2: Und früher wurde oft noch geraucht.
0: Okay, alles klar. So, aber SWR3-Musikmann Bernd Lechler, der hat mal geguckt, an welchen Orten welche Stars die besten Ideen für ihre Songs hatten.
3: Adele, 16 Jahre alt, will nicht weg aus ihrem vertrauten Londoner Viertel an eine Uni ganz woanders und nach einem Riesenstreit mit ihrer Mutter darüber rauscht sie in ihr Zimmer und schreibt ihr erstes Lied. Hometown Glory wird später ihre Debütsingle. Kreativort Jugendzimmer.
4: Duh.
3: Das ganze erste Album von Billie Eilish hat sie mit ihrem Bruder Phineas in ihrem Zimmer nicht nur ausgedacht, sondern weitgehend auch aufgenommen. Etwas origineller, die Badewanne. Freddie Mercury komponierte Crazy Little Thing Called Love schaumumhüllt im Hotel. Dass er sich auch ein Klavier ins Bad hat wuchten lassen, ist allerdings eine Legende. Aber auch das ganze neue Album von Ariana Grande, das hat Ariana großteils in der heimischen Wanne getextet. Dieser intime Ort, sagt sie, passe gut zu den Themen der Songs. Wo ist man noch irgendwie der Welt entrückt? Im Auto. Olivia Rodrigo kam auf Driver's License passenderweise beim Liebeskummer geplagten Rumcruisen durch Los Angeles. Und Taylor Swift hat sich bei einer Autofahrt mit ihrem Liebsten Travis Kelce über Hollywood-Legende Elizabeth Taylor unterhalten und sofort Ideen für einen gleichnamigen Song ins Handy notiert. Auf Achse zu sein half immer schon. Purple Rain zum Beispiel hat Prince zusammen mit seiner Band im Tourbus entwickelt. Aber man darf sich's auch netter machen. Die heute üblichen Songwriting-Camps werden gern ins Grüne verlegt. Espresso von Sabrina Carpenter entstand in einem hübschen Chateau in der Normandie. Und As It Was von Harry Styles mit Blick auf den Pazifik. Das Budget war gut investiert.
0: Ach, guck mal an, manche lassen sich's doch richtig gut gehen.
2: So, wir gehen jetzt ins Kinderzimmer von Adele.
0: Ja, haben wir ja eben gehört. Hometown Glory. Hier ist Adele in der SWR3 Feierabendshow.

0: Ihr hört die Feierabendshow und SWR3-Hörerin Iris ist gerade mit dem Auto unterwegs und hat eine Warnung für euch.
1: Hi, ich wollte eine Warnung durchgeben für die A6 Richtung Frankfurt-Saarbrücken. Und zwar direkt im Tierenheimer Dreieck brennt ein Stück Wald auf der rechten Seite. Die Feuerwehr ist vor Ort zum Löschen, aber da muss man entsprechend ein bisschen vorsichtig sein. Es bleibt auch ganz schön. Genau. Danke.
0: Dankeschön. Also Fahrbahn nicht betroffen, aber klar, da raucht's und qualmt's und wie auch immer.
2: Langsam fahren, vorsichtig sein.
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11: 17 Uhr ist es, der kompakte News-Überblick jetzt mit Pia Ritter.
12: Unionsfraktionschef Frei zeigt sich überzeugt vom Rentenpaket. Ab Montag gibt es nächtliche Sperrungen des Gotthardtunnels. Das Wetter, häufig Sonne, örtlich Gewitter, morgen oft sonnig bis 30 Grad. Die Diskussion über die Abschaffung bzw. den Fortbestand der sogenannten Rente mit 63 geht weiter. Unionsfraktionschef Frei sagt im Interview mit dem ARD-Hauptstadtstudio, das Rentenpaket sei ein fein austarierter Kompromiss, eine Jahrhundertreform. Aus Berlin, Katrin Aue.
13: Er meint, die 33 Maßnahmen, die eine Kommission im Juni vorgelegt hat, um die gesetzliche Rente zukunftsfest zu machen. Frei sagt weiter, mit diesem Paket könnten die rentenpolitischen Herausforderungen für die nächsten 25 Jahre gelöst werden. Er wirbt erneut dafür, das Maßnahmenbündel in Gänze zu verabschieden und nicht einzelne Punkte wieder in Frage zu stellen, etwa die Abschaffung der abschlagsfreien Rente nach 45 Beitragsjahren. 3 CDU-Ministerpräsidenten aus Ostdeutschland hatten die Diskussion in Gang gebracht. Das sei zwar legitim, sagt Thorsten Frei, aber es bestehe jetzt die Chance, mit einem hoffentlich gesamtgesellschaftlichen Kompromiss die Rente dauerhaft aus der Schieflage zu holen.
12: Die 8 Angeklagten im Hamburger Prozess um die rechtsextreme Terrorgruppe Letzte Verteidigungswelle sind schuldig gesprochen worden. Das Hanseatische Oberlandesgericht hat die 7 Mitglieder und einen Unterstützer zu Haftstrafen zwischen 1,5 und 5 Jahren verurteilt, in einem Fall auf Bewährung. Die Verurteilten haben Brand- und Sprengstoffanschläge auf Asylbewerberheime und linke Einrichtungen geplant und verübt. Zur Tatzeit waren sie zwischen 14 und 21 Jahre alt, deshalb wurde das Jugendstrafrecht angewandt. Weltraumforscher suchen nach sichtbaren Belegen für den Aufprall einer benutzten Raketenstufe auf dem Mond. Die Reste der Falcon 9-Rakete der US-Firma SpaceX sollten am Morgen unserer Zeit auf der Mondrückseite aufgeschlagen sein. Forscher suchen jetzt mit Teleskopen nach Hinweisen auf einen Einschlag, zum Beispiel Schrott, eine Staubwolke oder einen Krater. Der Schweizer Gotthard-Straßentunnel wird ab Montag bis zum 27. August montags bis donnerstags nachts gesperrt, immer von 23 bis 5 Uhr. Grund sind Sicherungsarbeiten, sagt das Bundesamt für Straßen. In den betroffenen Zeiten müsse man über den Gotthard-Pass fahren.
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12: Deutsche Fluggesellschaften sollen künftig mindestens 90% ihres Kerosins erst am Abflugort tanken dürfen. So soll zu viel Gewicht und damit eine höhere Umweltbelastung vermieden werden. Und angesichts der Niedrigwassersituation fordert Rheinland-Pfalz vom Bund mehr Tempo bei der Vertiefung des wichtigen Flusstransportweges Rhein. 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
11: Wie schön, nachts wird es wieder ein bisschen angenehmer Wetter, Frau Lea Spindler.
15: Ja, schon jetzt in der kommenden Nacht können wir bei 20 bis 12 Grad mal wieder durchlüften und vielleicht auch mal ein bisschen besser schlafen. Morgen geht es dann wieder mit viel Sonne durch den Tag. Der kräftige Wind treibt jetzt auch langsam das Schwüle raus und dann wird es auch wieder erträglicher. Nur im Allgäu gibt es mal noch ein paar letzte Schauer. 22 Grad haben wir morgen höchstens im Siegerland und bis zu 30 Grad werden es noch am Kaiserstuhl. Und nochmal einen Ticken kühler wird es dann am Freitag.
11: Kurz nach 5, das Neueste jetzt aus dem SWR3-Verkehrszentrum. Vorsicht auf der A8 Stuttgart Richtung München zwischen Merklingen und Ulm-West. Eine ungesicherte Unfallstelle auf der rechten Spur und dem Standstreifen. Dann die A3 Frankfurt Richtung Würzburg zwischen Obertshausen und Hanau. Unfall auf der linken Spur, 3 Kilometer Stau. A3 Frankfurt Richtung Würzburg zwischen Stockstadt und Weibersbrunn. In beiden Richtungen 8 Kilometer Stau. A6 Heilbronn Richtung Mannheim. Zwischen Kreuz Mannheim und Viernheimer Kreuz ein Böschungsbrand. Ihr habt es eben schon gehört bei uns. Die rechte Spur ist da gesperrt. 4 Kilometer Stau. Und zwischen dem Viernheimer Kreuz und dem Viernheimer Dreieck ist die Einfahrt zur A6 Mannheim-Sandhofen gesperrt. Zusätzlich A67 Fahrt Richtung Darmstadt. Rechte Spur im Bereich der Löscharbeiten gesperrt. A620 Saarbrücken Richtung Saarlouis zwischen Saarbrücken-Westspangenbrücke und Völklingen-Ost. 4 Kilometer Stau, 20 Minuten kommen obendrauf. A661 Oberursel Richtung Egelsbach zwischen Bad Homburger Kreuz und Frankfurt-Eckenheim. 4 Kilometer Stau. A671 Wiesbaden-Mainz zwischen Hochheim-Süd und Mainspitz-Dreieck. In beiden Richtungen 2 Kilometer Stau. Autobahn 8 Stuttgart Richtung Karlsruhe zwischen Heimsheim und Pforzheim-Ost. 7 Kilometer stockend. 30 Minuten dauert's länger. A8 Karlsruhe Richtung München. Zwischen Kreuz Stuttgart und Stuttgart-Degerloch Baustelle 2 Kilometer Stau. A8 Stuttgart Richtung München. Zwischen Eichelberg und dem Lämmerbuckeltunnel steht ein defektes Fahrzeug auf der rechten Spur. 8 Kilometer Stau. Die Polizei ist da auch immer noch vor Ort. Verzögerung etwa 35 Minuten. A81 Stuttgart Richtung Heilbronn. Zwischen Kreuz Stuttgart und Dreieck Leonberg Baustelle 4 Kilometer stockend. Und aktuell kriegen wir noch Vorsicht auf der A6 Kaiserslautern Richtung Saarbrücken. Zwischen St. Ingbert Mitte und St. Ingbert West steht ein defektes Auto auf der rechten Spur im Baustellenbereich. Wir wünschen euch eine sichere Fahrt.
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11: Mit Taylor Swift, für die machen wir mal eben Platz hier. I knew it, I knew you.
16: Ja, also dann müssen wir beide aber kräftig rutschen.
11: Ja, wir sind Michael Verbitzki
16: und Sascha Zeus.
11: Hallöchen.
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0: Wirbi und Zeus hier in der SWR3 Feierabendshow. Geht uns ja nichts an, was ihr im Pass stehen habt, aber hier so Geburtsort. Saschi Spatz, was steht da bei dir?
1: Bei mir steht München, ganz klar. Bei dir?
0: Bei mir steht Köln, ja, klar.
1: Ich kenne jemanden, also ich kenne ihn nicht, aber ich weiß, dass jetzt bei jemandem im Pass stehen wird, Geburtsort Bushaltestelle.
0: Ja, vermutlich nicht, aber es wäre lustig und es wäre vor allen Dingen möglich. In Ludwigsburg ist nämlich ein Baby an einer Bushaltestelle zur Welt gekommen. Die Eltern, die waren eigentlich auf dem Weg ins Krankenhaus.
1: Und dann hat sich das Kind gedacht, nee, Krankenhaus will ich nicht. Ich hab's alle, ich will auf die Welt kommen.
0: Ich will jetzt schon. Und zum Glück war da diese Bushaltestelle in der Nähe der Feuerwehr. Und ganz schnell waren auch drei Feuerwehrmänner vor Ort, die bei der Geburt dann helfen konnten. Nikolai Scholtisek von der Feuerwehr, wie geht's dem Baby und der Mutter?
2: Ja, das können wir gar nicht so direkt sagen. Unsere Aufgabe war dann draußen vor Ort erledigt und dann haben wir quasi die Mutter und das Kind gemeinsam dem Rettungsdienst übergeben und die sind dann in ein nahegelegenes Krankenhaus gefahren worden.
0: Konnte man denn mit Kennerblick sehen, ob es ein Junge oder ein Mädchen ist?
2: Ja, mit Kennerblick hat man das sehen können.
0: Und was war es denn nun?
2: Das verraten wir nicht.
0: Okay, das lassen wir den Eltern. Das kriegen wir aber noch raus. Wir sind ja Top-Journalisten hier.
2: Auf jeden Fall, das glaube ich Ihnen.
0: Ich behaupte jetzt einfach mal, dass es ja wohl eher selten vorkommt, dass die Feuerwehr bei einer Entbindung dann dabei ist. Wie reagiert man in der Situation?
2: Das stimmt, wir sind eher selten dabei, wenn quasi das Leben beginnt. Wie reagieren wir darauf? Auf jeden Fall professionell. Wir sind von vornherein quasi darauf eingeteilt, dass wir so sogenannte First Responder, medizinische Erstversorgung, abarbeiten können. Und wir hauptberuflichen Feuerwehrleute haben auch einen Rettungssanitäter. Das bedeutet, wir haben auch schon in der Ausbildung quasi sind dort konfrontiert worden und machen auch regelmäßige Ausbildungen in dem Bereich.
0: Da muss ich nochmal nachhaken. Allen Ernstes, ihr werdet auch in Sachen Entbindungen, zumindest so am Rande, mal informiert bei der Ausbildung?
2: Ja, das stimmt. Also im Lehrplan vom Rettungssanität gibt es quasi wenige Stunden, die sich mit der Geburt und Kindernotfällen befassen.
0: So, jetzt haben wir da diese Geburt an der Bushaltestelle. Was würdest du jetzt tippen? Wird der oder die Kleine später eher mal zur Feuerwehr gehen oder eher Busfahrer?
2: Ich würde auf jeden Fall Feuerwehr sagen, weil das der bessere Beruf oder das bessere Hobby auf jeden Fall ist.
0: Das war ja keine alltägliche Situation. Und wie ist das dann bei euch, bei den Kollegen heute aufgenommen worden? Habt ihr da eher geschwitzt oder habt ihr euch mitgefreut? Oder wie nimmt man sowas wahr dann, so eine besondere Situation?
2: Ja, natürlich, das ist quasi Gesprächsthema Nummer 1 hier auf der Wache. Es vergeht keine Minute, wo man da eigentlich nicht drüber spricht. Und man sieht viele freudige Gesichter und stolze Einsatzkräfte, die da ja stolz drauf sind oder waren, quasi in dem Einsatz zu sein. Und man tauscht sich da aus. Hat man nicht jeden Tag sowas oder eher selten. Deswegen ist die Stimmung sehr gut bei uns.
0: Das ist doch prima. Vielen Dank. Wie das Baby heißen soll?
1: Weiß ich nicht.
0: Feuerwehr natürlich, wenn es zur Feuerwehr, Florian.
1: Ja.
0: Was jetzt für ein Mädchen eher blöd wäre.
1: Im Zusammenhang mit einer Bushaltestelle oder einem Bus, man kann sein Kind ja nicht bitte nicht mit dem Vater sprechen nennen.
0: Das wäre ein eher ungewöhnlicher
1: Name.

0: So, viele von euch fragen sich ja vielleicht, was macht ihr eigentlich so mit dem Rundfunkbeitrag, den man bezahlt? Nun, wir bei SWR3, wir leisten uns zum Beispiel einen ziemlich gefräßigen Erklärbär.
1: Auch hallo.
0: Der immer schon auch hallo sagt, bevor man selber hallo gesagt
1: auch
0: hat.
1: Auch hallo.
0: Ja, sicher.
1: Ja.
0: So, wir haben hier heute eine Frage von Felix aus Oberla. Wenn man ins Feuer schaut, dann sind die Flammen manchmal gelb und manchmal blau. Warum ist das so? Interessante Frage.
1: Ja, das ist im Grunde genau wie bei euch Menschen. Manchmal ist man blau, aber meistens nicht. Also hoffentlich.
0: Das ist doch völliger Quatsch. Außerdem sind wir nicht manchmal blau und manchmal gelb.
1: Das stimmt. Wenn du richtig blau warst, bist du am nächsten Morgen eher grün im Gesicht.
0: Ja, das gehört überhaupt nicht hierhin. Kommen wir jetzt bitte mal zurück zu der Frage von Felix, warum eine Flamme mal gelb und mal blau ist.
1: Apropos Flamme, habe ich dir schon von meiner neuen Flamme erzählt? Oh. Da würdest du gelb werden, wenn du die siehst.
0: Ja, Neid wahrscheinlich.
1: Ja,
0: genau.
1: Neid.
0: Ja, es reicht jetzt aber. Ich würde gern wieder ein bisschen wissenschaftlicher werden. Soweit ich weiß, ist die blaue Flamme einfach heißer. Es steht mehr Sauerstoff zur Verfügung und es bilden sich keine Rückstände. Bei einer gelben Flamme leuchten winzige Rußpartikel, wenn sie in der Flamme glühen.
1: Klugscheißer.
0: Was hast du gesagt?
1: Gesundheit, habe ich gesagt.
0: Ach so, ja.
1: Wenn du sowieso schon alles weißt, warum wirst du nicht Erklärbär, hm?
0: Um dann so zu riechen wie du?
1: Aha. Weißt du eigentlich, warum manche Menschen ein blaues Auge haben und andere nicht?
0: Raus.
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0: Immer noch bullewarm da draußen in Speyer, 32 Grad, dazu leicht bewölkt. Auch in Heilbronn ist es leicht bewölkt bei 34 Grad und in Lindau leicht bewölkt bei 32 Grad. In der Nacht klart der Himmel auch oft auch. Ihr wisst schon, also es bleibt klar. Ja. In der Nacht keine Wolken. So, 20 bis 12 Grad.
1: Sehr gut. Auch morgen häufig Sonne und ab und an Wolkenfelder. Im Südosten von Baden-Württemberg mehr Wolken. Und da gibt es örtlich auch noch Schauer. Maximal 22 Grad im Taunus bis 30 Grad im Markgräfler Land.
0: Und jetzt das Neueste aus dem SWR3-Verkehrszentrum. Vorsicht auf der A6 Nürnberg Richtung Heilbronn. Zwischen Neuenstein und Öhringen liegt ein großes Plastikteil auf allen Fahrstreifen. Und Vorsicht auf der A81 Singen Richtung Stuttgart. In der Ausfahrt Rottenburg Gefahr durch zwei defekte Autos hinter einer Kurve. Dann die A3 Frankfurt Richtung Würzburg zwischen Offenbacher Kreuz und Hanau. Unfall auf der linken und der mittleren Spur. 4 Kilometer Stau, deshalb dauert es 20 Minuten länger. A3 Frankfurt-Würzburg zwischen Stockstadt und Weibersbrunn. In beiden Richtungen 8 Kilometer streckenweise Stau. Eine knappe halbe Stunde kommt da oben drauf. A6 Heilbronn Richtung Mannheim zwischen Kreuz Mannheim und Viernheimer Kreuz Böschungsbrand. Da ist die rechte Spur gesperrt. 4 Kilometer Stau und zwischen dem Viernheimer Kreuz und dem Viernheimer Dreieck ist die Einfahrt zur A6 Mannheim-Sandhofen gesperrt. Zusätzlich A67, Fahrt Richtung Darmstadt, da ist die rechte Spur im Bereich der Löscharbeiten gesperrt. Dann haben wir die Autobahn 661, Egelsbach Richtung Oberursel, zwischen Frankfurt-Eckenheim und Frankfurt-Niedereschbach, 3 Kilometer Stau. Die A661 Oberursel Richtung Egelsbach ist zwischen Bad Homburger Kreuz und Frankfurt-Niedereschbach wegen eines Unfalls gesperrt, 1 Kilometer Stau. A8 Stuttgart Richtung Karlsruhe zwischen Pforzheim Süd und Pforzheim Ost, 6 Kilometer Stau, eine Viertelstunde dauert es länger. Und A8 Stuttgart Richtung München zwischen Eichelberg und Lämmerbuckeltunnel, 8 Kilometer Stau plus 25 Minuten. Gute Fahrt euch allen.

0: Die Feierabendshow hier. Wahlkampf, das wisst ihr, lebt von Argumenten oder so sollte es zumindest sein. Entschieden wird aber oft eher über Emotionen.
1: Und genau die lassen sich ja mit Fake News gezielt anheizen, auch jetzt wieder.
0: Ja, wenige Wochen vor den Landtagswahlen in Sachsen-Anhalt, Mecklenburg-Vorpommern und Berlin rollt offenbar eine neue Welle gefälschter Videos durchs Netz. Darin werden Politiker mit erfundenen Vorwürfen gezielt schlecht gemacht. Besonders viele der Videos tauchen auf der Plattform X auf. Betroffen sind fast alle Parteien mit Ausnahme von AfD und BSW.
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0: Im Feed der Lügen ist unser SWR 3 Top-Thema und darüber sprechen wir mit unserem Hauptstadtreporter Markus Sambale. Was sind denn so die krassesten Fake News, die gerade verbreitet werden?
3: Also das sind wirklich nicht nur üble Beschimpfungen und Verleumdungen, sondern da geht es wirklich um Straftaten, die komplett erfunden sind. Da wird gesagt, eine Grünen-Politikerin habe Geld veruntreut, ein CDU-Politiker in Sachsen-Anhalt habe Frauen sexuell belästigt. Es geht bis hin zu dem Vorwurf, dass Politiker mehrere Morde begangen hätten. Und das Neue und das Extreme ist jetzt, dass eben auch lokale und regionale Politiker da sehr im Fokus sind. Und deshalb sagen die Behörden, es deutet alles darauf hin, dass man diese Landtagswahlen ganz gezielt beeinflussen will.
0: Wie echt wirken diese Videos?
3: Auf den ersten Blick ziemlich echt. Und das ist eben das Gefährliche daran. Das heißt, es sind Videos, die wirken so ein bisschen, wie sie von irgendeinem großen Medienhaus, also von der ARD, von der Tagesschau oder von der BBC kommen könnten. Wenn man ganz genau hinguckt, dann sieht man vielleicht, dass die Schriftart nicht so ganz stimmt oder dass der Text ein bisschen komisch ist, vielleicht auch übersetzt von irgendeiner KI. Also wenn man ganz genau hinguckt, dann sieht man vielleicht was, aber auf den ersten Blick ziemlich echt.
0: Diese Fake News, die Fake Videos sollen von einem Netzwerk in Russland gesteuert werden. Das klingt ja immer sehr abstrakt. Wer gehört denn alles dazu?
3: Es ist wirklich kompliziert, das rauszufinden. Also die deutschen Sicherheitsbehörden gehen davon aus, dass jetzt nicht der russische Staat das alles selber macht, sondern dass da staatliche Stellen zusammen mit russischen Geheimdiensten dann auch private Firmen beauftragen, die dann auch wirklich damit Geld verdienen, dass sie diese Fake News ins Netz bringen, dass sie diese Videos erstellen, dass sie vorher auch sich ganz genau angucken, wie ist eigentlich die Lage in Deutschland, wo sind Themen, mit denen wir besonders gut die Menschen spalten können. Also wenn es um Ost-West-Konflikte geht, das Thema Migration und da werden ganz gezielt zu diesem Thema Videos erstellt.
0: Anders als bei ähnlichen Fake News-Attacken scheint es ja diesmal keine bestimmte Zielgruppe zu geben. Das heißt, sie sollen allgemein für Misstrauen sorgen. Deine Einschätzung, wie stark können die Videos die Stimmung tatsächlich beeinflussen?
3: Das ist die große Frage, auf die es nicht die eine Antwort gibt. Also jeder Versuch der Einflussnahme ist natürlich irgendwie eine Gefahr. Ganz konkret, diese Videos, die jetzt aufgetaucht sind, die scheinen gar nicht so super viele Leute direkt gesehen zu haben. Zumindest können die Behörden das nicht so richtig festmachen. Aber sie sagen, alles, was irgendwie für Unruhe sorgt, ist am Ende auch im Sinne Russlands, dass dann vielleicht gezielt Parteien gewählt werden, die eben Protestwähler auch anziehen. Und deswegen schließt sich der Kreis, wenn man dann merkt, dass eben Politiker von AfD und BSW aus Erkenntnissen der Behörden zumindest nicht im Ziel dieser Kampagne sind.
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0: Ja, wir Menschen sind ja sehr unterschiedlich. Das ist ja mehr oder weniger eine Binse und wir haben sehr unterschiedliche Vorlieben.
1: Ja.
0: Manche gehen gern Radfahren, andere sortieren...
1: Ich zum Beispiel.
0: Ja, du zum Beispiel. Andere sortieren die Pfandflaschen der Größe nach oder so.
1: Ich nicht.
0: Und wieder andere interessieren sich sehr fürs Weltall und was da oben so passiert.
1: Ja, da kann ich für uns beide sprechen. Das ist jetzt nicht so unser Bild.
0: Ja, wir sind jetzt nicht so die Weltall-Heinis, aber manche flippen ja total aus, wenn sie wissen, da ist irgendeine Sonde unterwegs und irgendwann in 4000 Jahren bringt die eine Handvoll Staub zurück vom Planeten Nurgle 2 oder sowas.
1: Ja. Ja, und dann wissen wir, dass es auf Nurgle 2 Staub gibt.
0: So, aber heute haben viele wieder da hochgeschaut, denn da ist was für die Wissenschaft sehr Interessantes passiert. Eine Ex-Space-X-Rakete, also so eine Antriebsstufe, ist auf den Mond geknallt.
2: Houston, wir haben ein Problem.
3: Oh, was ist denn jetzt schon wieder?
4: Neues aus der NASA-Gag-Zentrale.
5: Houston, wir haben einen Knall im All.
6: Ah, wegen der alten Musk-Rakete, die da auf den Mond eingeschlagen ist.
5: Nee, wir haben dann noch eine Flasche Stroh rum in der Box gefunden.
6: Aber die Rakete auf dem Mond hat bestimmt auch gut geknallt.
5: Ja, am schlimmsten ist immer der Krater am Morgen danach.
6: Wie groß ist der Krater?
5: Laut Berechnung ein 27 Meter großes Loch.
6: Auf dem Mond herrscht ja nur ein Sechstel der irdischen Schwerkraft.
5: Ja, genau.
6: Dann müsste es auf der Erde ein größeres Loch geben, oder?
5: Wieso?
6: Ich frage für einen Freund, der gerade Tiefgarage bauen will.

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10: Es ist 18 Uhr, der kompakte News-Überblick mit Lisa Kupper.
11: Eine KI hat absichtlich einen Schadcode erstellt. Österreich stellt den nächsten Temperaturrekord auf. Das Wetter häufig Sonne, örtlich Gewitter, morgen oft sonnig bis 30 Grad. Es hat wieder einen Zwischenfall mit künstlicher Intelligenz gegeben. Den untersuchen gerade britische Softwareentwickler. Eine KI des US-Anbieters Anthropic hat in einem Test offenbar absichtlich eine Schwachstelle in eine Software eingebaut und danach versucht, ihr Vorgehen zu verschleiern. Pascal Kiss aus der SWR3 Wissensredaktion erklärt, wie die KI dabei vorgegangen ist.
12: Hier hat das KI-Modell bewusst schädlichen Code eingebaut und sich auch als jemanden ausgegeben, der den Code verbessert. Damit die KI mit ihrer Änderung nicht auffällt, hat sie Fake-Identitäten geschaffen und den Betreuer des Projekts auch unter Druck gesetzt und dabei auch gefälschte E-Mails eingesetzt. Und als jetzt der Prüfer den Schadcode entdeckte, räumte das KI-Modell sogar den Fehler ein, versuchte dann aber so im Hintergrund den Schadcode aber an anderer Stelle wieder einzuschleusen.
11: Die Diskussion über die Rente mit 63 geht weiter. Jetzt hat sich Unionsfraktionschef Frei zu Wort gemeldet. Er hat dem ARD-Hauptstadtstudio gesagt, die Rentenreform sei ein fein austarierter Kompromiss. Seiner Meinung nach soll das Paket nicht wieder aufgeschnürt, sondern in Gänze verabschiedet werden. Drei CDU-Ministerpräsidenten aus Ostdeutschland hatten die Diskussion über die abschlagsfreie Rente nach 45 Beitragsjahren wieder ins Rollen gebracht. Innerhalb von 24 Stunden gibt es in Österreich schon den nächsten Temperaturrekord. In Niederösterreich hat eine Messstation des Nationalen Wetterdienstes 41,2 Grad gemessen, noch mal höher als die gestern in der Hauptstadt Wien gemessene Höchsttemperatur. Ab morgen soll es dann allmählich wieder kühler werden. Die UEFA entschärft die Gelbsperre-Regelung bei den europäischen Fußballturnieren. Spieler, Trainer und Betreuer werden in Zukunft erst nach einer vierten Verwarnung im laufenden Wettbewerb für ein Spiel gesperrt. Bisher waren es drei. Die Änderung gilt für alle drei Europapokalwettbewerbe, hat die Europäische Fußballunion UEFA entschieden.
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11: Deutsche Fluggesellschaften sollen künftig mindestens 90% ihres Kerosins erst am Abflugort tanken dürfen. So soll zu viel Gewicht und damit eine höhere Umweltbelastung vermieden werden. Und angesichts der Niedrigwassersituation fordert Rheinland-Pfalz vom Bund mehr Tempo bei Vertiefung des wichtigen Flusstransportwegs Rhein. Die neuesten Nachrichten auch auf swr3.de.
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10: Die Nächte, Wetterfrau Lea Spindler, die werden jetzt wieder angenehmer.
13: Ja, schon jetzt in der kommenden Nacht können wir bei 20 bis 12 Grad mal wieder durchlüften und vielleicht auch mal ein bisschen besser schlafen. Morgen geht's dann wieder mit viel Sonne durch den Tag. Der kräftige Wind treibt jetzt auch langsam das Schwüle raus und dann wird's auch wieder erträglicher. Nur im Allgäu gibt's mal noch ein paar letzte Schauer. 22 Grad haben wir morgen höchstens im Siegerland und bis zu 30 Grad werden's noch am Kaiserstuhl. Und nochmal einen Ticken kühler wird's dann am Freitag.
10: Kurz nach 6 für alle, die unterwegs sind, jetzt die Infos aus dem SWR3-Verkehrszentrum. A3 Würzburg Richtung Frankfurt zwischen Weibersbrunn und Hösbach steht ein defekter Lastwagen auf der rechten Spur. 9 Kilometer Stau, deshalb dauert es auch bis zu einer Dreiviertelstunde länger. A3 Frankfurt Richtung Würzburg zwischen Offenbacher Kreuz und Hanau. Unfall auf der linken Spur, 6 Kilometer Stau, knappe halbe Stunde kommt obendrauf. A5 Karlsruhe Richtung Frankfurt zwischen Kronau und Dossenheim. Über die 25 Kilometer lange Strecke immer wieder Stau, deshalb dauert es insgesamt 45 Minuten länger. A6 Heilbronn Richtung Mannheim, zwischen Kreuz Mannheim und Viernheimer Kreuz Böschungsbrand. Die rechte Spur ist da gesperrt, 4 Kilometer Stau, eine halbe Stunde dauert es länger. A661 Oberursel Richtung Egelsbach, zwischen Bad Homburg und Frankfurt-Eckenheim. Unfall, linke Spur ist gesperrt, 5 Kilometer Stau plus 15 Minuten. A8 Stuttgart Richtung München, zwischen Eichelberg und Hohenstadt, 8 Kilometer Stau, 30 Minuten plus. Die B19 Bad Mergentheim, Schwäbisch Hall, ist zwischen Hohebach und Stachenhausen wegen umgestürzter Bäume in beiden Richtungen gesperrt. Und die B317 Lörrach Richtung Tottenau ist zwischen Maulburg und Schopfheim nach einem Unfall gesperrt. Wir wünschen euch eine sichere Fahrt.
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10: Einen recht geschmeidigen Feierabend wünschen wir euch. Wir sind Michael Verbitzki
14: und Sascha Zeus. Hallo.
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0: Wie sagt man immer so schön, unter jedem Dach ein Ach. In jeder Familie gibt es irgendwie eine Story, wo vielleicht was nicht gerade ausgelaufen ist oder wie auch immer.
1: Ich will jetzt nichts erzählen.
0: Nö, ich erzähle jetzt auch nichts. Aber Vincent Weiss zum Beispiel, den kennen wir vor allen Dingen als gut aussehen, als strahlenden Popstar und so. Aber der hat auch so seine Geschichte. Zum Beispiel, dass er ohne Vater aufgewachsen ist.
1: Ja, es gibt ein Video-Interview auf swr3.de und da erzählt er, ja, ich bin ohne Papa aufgewachsen. Meine Mom hat das alleine gemacht.
0: Die Story, das Video findet ihr eben auf swr3.de, aber auch als Insta-Story. Story. Da gibt es das Reel auf Instagram. Und Vincent Weiss, ja, wie ist er damit klargekommen?
1: Hat er das vermisst, keinen Papa zu haben?
2: Ich habe diese Vaterrolle nie vermisst. Gerade im früheren Stadium, da habe ich mir die Songs auch mal meinen Großeltern gezeigt, meiner Mama und sowas, mit der ich ja groß geworden bin. Aber ich habe mich ja bewusst irgendwann gegen diese Suche nach dem Vater sowas gestellt, weil ich das ja alles hatte zu Hause. Also ich bin mit meinem Großvater dann groß geworden und meinen Großeltern. Und mein Opa hat ja 1:1, der ist sehr jung, diese Vaterfigur eingenommen. Ich habe mit dem das erste Mal Fußball gespielt, ich bin mit dem Motorrad gefahren. Also es hat mir ja nicht gefehlt und ich habe es nicht vermisst, sage ich im Song ja auch. Wie soll ich was vermissen, was nicht da war? Finde es aber schön, dass ich das halt für mein Leben halt anders machen kann. Das ist so eine richtige Motivation, zu sagen, ich möchte das eigentlich, dass meine Kinder später mit mir als der Papa an der Seite groß werden und nicht getrennt aufwachsen, hoffe ich.
0: Die ganze Story also auf swr3.de und jetzt von Vincent Weiss 1993.
1: Und da geht's genau darum.
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0: So, wie uns heißt denn im Radio? Habt ihr euch so ausgesucht?
1: Und ich sag dir mal was, Die Luft wird dünn und dünner für Herrn Infantino.
0: Schau mal an, denkst du?
1: Denken
0: viele, ja. Womöglich wird's doch eng für den Chef des Fußball-Weltverbandes FIFA, Gianni Infantino. Das sagt auch Hans-Joachim Eckert, der die FIFA aus seiner Zeit als Mitglied der Ethikkommission gut kennt.
2: Interne Mitstreiter von Infantino springen ab, sagen, da mache ich nicht mehr mit. Das ist wirklich neu und das wird also sich meines Erachtens auch noch ausweiten.
0: Wir erinnern uns, Infantino wollte ja die Rechte an der Fußball-WM an Investoren verkaufen.
1: So, und jetzt merkt er wohl auch selbst, oh, das war vielleicht doch wohl eins drüber, ne?
0: Nach Medienberichten hat Infantino heute in Rabat in Marokko so eine Art Notfallsitzung organisiert. SWR3 Sportreporter Jens Gideon. Worum sollte es dabei gehen?
3: Also Gianni Infantino schart in Rabat seine engsten Mitarbeiter aus der FIFA-Zentrale um sich. Für den Schweizer geht es ja darum, die nächsten 7 Monate irgendwie politisch zu überleben. Infantino will nämlich am 18. März 2027 noch ein letztes Mal als Präsident der FIFA wiedergewählt werden. Deshalb muss er jetzt mit aller Macht verhindern, dass er vorzeitig aus dem Amt gejagt wird. Und ein außerordentlicher FIFA-Kongress könnte dafür sorgen. Und der wäre schon möglich, wenn mindestens 43 FIFA-Mitgliedsverbände einen formellen Antrag darauf stellen würden. Das scheint in der aktuellen Anti-Infantino-Stimmung eine ganz schön schnell erreichbare Zahl zu sein. Infantino bastelt deshalb an einer Strategie, das zu verhindern.
0: Warum ist das Treffen gerade in Marokko?
3: Ja, Infantino ist seit Tagen in Marokko, weil das Land einer der Co-Gastgeber der WM 2030 ist. Außerdem hat dieser Ort für den Schweizer natürlich auch noch jede Menge Symbolkraft. Die Hauptstadt Rabat ist nämlich der Austragungsort seiner geplanten Wiederwahl am 18. März. Und Marokko gehörte zu den ersten Verbänden, die ihm in den letzten turbulenten Tagen die Treue signalisiert haben. Und typisch Infantino, er holt seine Leute zu sich, statt zu ihnen in die Schweiz zu reisen.
0: Krisensitzung bei der FIFA, nach außen gedrungen ist bislang noch nichts.
1: Nee, aber...
0: Es soll auch keine Pressekonferenz geben.
1: Nee, der macht keine. Nein, der. Das ist. Trotzdem, es wird eng für ihn.
0: Ja, SWR3 Move hier.

Genau, 19:30 ist es. Hier für euch die Infos aus dem SWR3-Verkehrszentrum. Vorsicht auf der A5 Basel Richtung Karlsruhe. In Höhe Riegel liegt ein Metallteil auf der linken Spur. Autobahn 3 Würzburg Richtung Frankfurt zwischen Weibersbrunn und Hösbach. 8 Kilometer streckenweise Stau. 1 Stunde dauert es länger. A6 Herbronn Richtung Mannheim zwischen Kreuz Mannheim und Vierenheimer Kreuz. Böschungsbrand. Die rechte Spur ist da immer noch gesperrt. 3 Kilometer Stau. Es dauert etwa 1/4 Stunde länger. Und die B317 Lörrach Richtung Todtnau ist zwischen Maulburg und Schopfheim nach einem Unfall gesperrt. Das war's aber auch schon. Gute Fahrt euch allen!

0: Weißt du was?
1: Was denn?
0: Mir ist so irgendwie nach AC/DC.
1: Ist nach AC/DC?
0: Ja, also ich würde es gerne AC/DC hören.
1: Aber es ist ja vielleicht, ist das vielleicht hier in SWR3, vielleicht ist das ein Einzelschicksal? Vielleicht ist nicht jedem nach AC/DC?
0: Ja, gut.
1: Weiß ich nicht. Also dann vielleicht reden wir erstmal in Ruhe drüber und dann überlegen wir mal, ob vielleicht anderen auch noch nach AC/DC.
0: Ja. Das weiß ich nicht. Das können wir machen.
1: Das können wir machen, oder?
0: Also, ja, dann
1: wir machen
0: reden
1: das Mikro aus, wir reden erstmal entspannt drüber und vielleicht ist ja auch anderen noch nach AC/DC.
0: Ja.
1: SWR3 Move hier.

0: hey, diese Europameisterschaft da im Schwimmen in Paris, hier so Freiwassergedöns ja. und so, die entwickelt sich langsam zu den Florian Wellbrock-Festspielen.
1: Also 10 Kilometer Freiwasser hat er Gold geholt gestern.
0: 5 Kilometer auch.
1: Heute.
0: Ja, wow. Läuft bei ihm, würde ich mal sagen. Und er ist auch selber ganz zufrieden.
1: Ja, ich frage mich, also wenn man am Vortag 10 Kilometer schwimmt, dann 5 Kilometer, das muss doch wehtun.
0: Ja, dem glaube ich nicht so, oder?
1: Hat's wehgetan, Florian?
2: Sehr. Also ich würde gar nicht mal sagen, dass es heute mehr wehgetan hat als gestern. Der Schmerz ist ein bisschen anders, war nur die halbe Strecke. Ja, ich weiß gar nicht, was ich sagen soll. Ich habe einfach heute mein Programm abgespult, habe mit nichts gerechnet und jetzt mit der zweiten Goldmedaille rausgekommen. Das ist unglaublich. Ja, mich macht das alles ein bisschen sprachlos, um ehrlich zu sein. Also hättet ihr meine Saison mitverfolgt und gesehen, was ich im Training gemacht habe, dann ist das hier umso spektakulärer, dass ich zweimal Gold gewonnen habe. Teilweise musste ich mit den Mädels dieses Jahr trainieren, weil ich für die Jungs einfach zu langsam war. Deswegen, ich habe absolut keine Erklärung, wo das jetzt herkommt, dieser Leistungssprung. Aber es macht natürlich Spaß, wenn es am Ende der Saison trotzdem klappt.
1: Ja, ich weiß nicht, wo es herkommt.
0: Finde ich aber lustig, wenn man so über sich selber staunt. Ja. Vielleicht ist es die Ernährung, vielleicht hat er ein Möhrchen mehr gegessen.
1: Ja, aber meinst du, der isst nur Möhrchen?
0: Ich glaube nicht.
2: Muss ich mal schauen, vielleicht gibt es heute irgendwo Burger mit Pommes.
1: Ah, das ist das Geheimnis. Burger und Pommes führen zu Gold.
0: 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Yeah.

0: Wie gut, wollen wir doch an dieser Stelle nochmal sagen, dass es den SWR3 Ice Truck gibt.
1: Ja.
0: Denn bei diesen Temperaturen ist das ja wohl das absolute...
1: Da sagen Sie was, Herr Wittgen.
0: Oh, Wetterbauer Zeusinger.
1: Ja, genau. Aber auch morgen wird's wieder heiß.
0: Mhm.
1: Da hilft am besten Gefrorenes.
0: Nee, Eis. Eis hilft da.
1: Ja, aber das ist ja gefroren.
0: Ja, aber das reimt sich nicht. Also da hilft nur Eis. Ja, genau.
1: Ja, gut.
0: Ja.
1: Dann sage ich jetzt nichts mehr.
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0: Ja, stimmt jetzt ab auf swr3.de.

0: Was wird eigentlich aus den Witzen, die die Leute beim Horst abgeben, wenn die Händler die kaufen, fragt Noah aus Niederkassel-Lülsdorf hier ins SWR.
1: Die Antwort ist, sie verschrotten die. Nein, natürlich nicht, die verkaufen die weiter.
0: Wahrscheinlich. Oder Sie lagern sie selber im Keller, dann können sie nämlich zum Lachen in den Keller gehen.
1: Ja.
0: Das wäre auch eine Möglichkeit.
1: Oder sie stapeln sie auf Treppen, dann hätten sie einen Treppenwitz.
0: Halleluja, jetzt wird es aber richtig schlimm.
1: Ja.
0: Ist da gerade wieder einer beim Horst, der einen Witz abgeben will?
1: So ist es.
0: Na gut, dann los.
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3: So, mein Lieber, ich bin der Horst. Wie darf ich dich denn vorstellen? Hm?
4: Wem?
3: Was?
4: Nicht was. Wem?
3: Wie?
4: Nicht wie. Wem?
3: Ach so, wem ich dich vorstellen darf. Ja, den Zuhörern.
4: Aha, ich bin der Wanzelhauser Willi aus Wenzelhausen an der Wunzel.
3: Einverstanden, wenn ich einfach Willi sag?
4: Ja, sicher. Mhm. Der Witz stammt übrigens von meiner Tante, der Wunzelhauser Walli aus Wenzelhausen an der Wenzel.
3: Ach, die ist nicht aus Wanzelhausen an der Wunzel, wie
4: ich
3: du?
4: Ich bin aus Wenzelhausen an der Wunzel. Sie ist aus Wenzel.
3: Ja, schon gut. Erzähl einfach deinen Witz.
4: Ja, gerne, Horst. Was ist ein Brettspiel für eine Person?
3: Ich hab nicht die geringste Ahnung.
4: Ja, ein Bügelbrett.
3: Eieieiei, kommt der mir hier mit dem Bügelbrett um die Ecke?
4: Und kriege ich ein Händlerkärtchen?
3: Ach, ist auch schon egal. Hier, nimm Winzel, Wunzel und tschüss.

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6: 19 Uhr, die Themen des Tages mit Lisa Kupper.
7: Nach dem Drohnenvorfall am Flughafen Leipzig beraten die Sicherheitsbehörden. Wegen des Klimawandels suchen sich Schmetterlinge neue Lebensräume. Das Wetter, morgen viel Sonne, im Südosten letzte Schauer, 22 bis 30 Grad. Wegen des Drohnenvorfalls am Flughafen Leipzig-Halle gibt es am Abend eine Lagebesprechung. Mit dabei Bundesinnenminister Dobrindt, der sächsische Innenminister Schuster und Vertreter der Sicherheitsbehörden. Mitarbeitende hatten die Drohne in der Nähe von abgestellten ukrainischen Frachtflugzeugen entdeckt. Ermittler sagen, sie soll eine Sprengvorrichtung gehabt haben. ARD-Terrorismusexperte Holger Schmidt. Der Flugverkehr in Leipzig läuft wieder. Gibt es zusätzliche Sicherheitsmaßnahmen?
8: Na, es ist ja grundsätzlich so, dass die deutschen Flughäfen versuchen, mit dieser Drohnenproblematik klar zu kommen. Und je größer der Flughafen ist, umso schwieriger es wird, einigermaßen auch nur flächendeckend überhaupt nur zu erkennen, was da so rumfliegt an ja vergleichsweise kleinen Drohnen. Und wenn man es dann erkannt hat, rechtzeitig da zu sein und rechtzeitig die entsprechenden Maßnahmen zu ergreifen. Da gibt es technisch eine ganze Reihe sehr unterschiedlicher Möglichkeiten, wie man damit umgehen kann. Aber auch gute Gründe der Sicherheitsbehörden, das nicht allzu laut herauszuposaunen, weil verschiedene staatliche Akteure sich genau für diese Maßnahmen interessieren.
7: Brandanschläge, versuchter Mord und Mitgliedschaft in einer terroristischen Vereinigung. Unter anderem deswegen hat das Gericht in Hamburg heute 8 junge Männer zu Jugendstrafen zwischen 1,5 und 5 Jahren verurteilt. Sie gehören zur selbsternannten Gruppe Letzte Verteidigungswelle. Die sei aber sehr unprofessionell vorgegangen, sagt Bundesanwalt Stefan Biel.
9: Wir haben es hier tatsächlich mit wirklich sehr unprofessionell handelnden Angeklagten zu tun gehabt, die sich selbst gefilmt haben, die ganz normal angemeldete Mobiltelefone benutzt haben, meistens auf die Familienangehörigen, sodass wir da ermittlungsmäßig ganz schnell zum Ziel kamen und die Beschuldigten damals ermitteln konnten.
7: Die 8 Angeklagten in Hamburg seien nur die Spitze des Eisbergs, sagte Biel. Die Polizei habe schon weitere Mitglieder im Visier. Schmetterlinge weiten wegen des Klimawandels ihre Lebensräume aus. Das betrifft 80% der Schmetterlinge weltweit, haben Forschende aus Jena, Leipzig und Melbourne herausgefunden. Die Insekten reagieren damit auf Umweltstress, wie beispielsweise Extremwetter.
5: Was heute noch wichtig ist.
7: Eine KI des US-Anbieters Anthropic hat offenbar absichtlich einen Schadcode in Software eingebaut und anschließend versucht, ihr Vorgehen zu vertuschen. Und in Locarno am Lago Maggiore hat das internationale Filmfestival begonnen. Es gilt als eines der schönsten weltweit. 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
6: Rein geht's in den Abend und in die Nacht und dabei ist der Himmel dann oft klar. Südlich der Donau bleibt's wolkig. Die Temperaturen gehen runter auf 20 bis runter auf 12 Grad.
10: Auch morgen häufig Sonne, ab und an Wolkenfelder im Südosten von Baden-Württemberg, mehr Wolken und da sind örtlich auch noch Schauer drin. Maximal 22 Grad gibt's in Kerpen oder Ulmen und bis 30 Grad in Lörrach oder Karlsruhe. Habe ich glatt gesagt?
6: Du hast glatt gesagt.
10: Ja, ja.
6: Und da kannst du machen, was du willst. Du hast es einfach gesagt.
10: Okay.
6: So, und jetzt hier das. Das Neueste aus dem SWR3-Verkehrszentrum. Autobahn 3, Würzburg Richtung Frankfurt, zwischen Weibersbrunn und Hößbach. 7 Kilometer Stau, eine knappe halbe Stunde dauert es länger. Auf der A45 Gießen Richtung Hagen ist die Ausfahrt Herborn West wegen eines defekten Lastwagens gesperrt. A6 Heilbronn Richtung Nürnberg zwischen Kupferzell und Ilshofen-Wolpertshausen. Defekter LKW auf der rechten Spur, 4 Kilometer Stau, 20 Minuten plus. A6 Heilbronn Richtung Mannheim zwischen Kreuz Mannheim und Viernheimer Kreuz. Unfallaufnahme auf dem rechten und dem mittleren Fahrstreifen. 3 Kilometer Stau, eine Viertelstunde kommt obendrauf. Und die B317 Lörrach Richtung Tottnau ist zwischen Maulburg und Schopfheim nach einem Unfall gesperrt. Das war's. Gute Fahrt.
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6: Mit Michael Wirbitzki.
10: Und Sascha Zeus.
6: Und mit euch natürlich. Wie schön.
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0: Kuckuck, Wirbi und Zeus hier in der SWR 3 Feierabendshow. Erster Hit gerade eben nach 7 war Shakira und Dai Dai.
1: Ja, genau dir.
0: So, und da haben sich viele von euch gewundert. Zum Beispiel Arnaud hat geschrieben, ich dachte, Konzi hätte es geschafft, dass Shakira gar nicht mehr gespielt wird.
1: Und Nelly hat geschrieben, ich dachte, die sei abgewählt.
0: Und Leander sagt, Moment, dass das da gerade gespielt wird. Ich dachte, das steht auf der roten Liste und so weiter. Dazu müssen wir grundsätzlich erstmal was sagen. Mit Musik ist es ja so, also da gilt der Satz, der berühmte von Marie von Ebner-Eschenbach, wenn ich mal eben hier ein bisschen auf den Tisch krümmeln kann. Es gibt nichts Feigeres und Gewissenloseres, als den Versuch, es jedem recht zu machen.
1: Ja, und Musik polarisiert nun mal.
0: Ja, und ich zum Beispiel habe im Bekanntenkreis eine Freundin, deren Tochter, die flippt total aus, wenn die Dai Dai hört und so. Die sagt, das ist das größte Lied, was sie seit langem gehört hat.
1: Ja, ich habe im Bekanntenkreis einen Bekannten, nicht.
0: Ja.
1: Der findet es nicht.
0: Du findest das also nicht, ja gut. Aber unser Geschmack ist schon mal völlig irrelevant.
1: Egal.
0: Insofern halten wir uns da mal raus. Aber um das mal klarzustellen hier mit dieser Geschichte. In der Tat, in der Konzi-Show, und das war ja heute da auch Thema, wird Dai Dai bis wann nicht mehr laufen?
1: Bis Ende des Sommers.
0: Bis Ende des Sommers. Das war ein großer Spaß, diese Aktion. Und viele haben dafür und auch dagegen gestimmt.
1: Ja, und danach spielt er es aber jeden Tag. Nein!
0: Nein. Es ist nun mal ein Riesenhit. Und wie es immer so ist, die einen freut es total, wenn er läuft. Und die anderen sagen, gut, ich freue mich schon auf den nächsten Song.
1: Ja, und der kommt ja jetzt auch schon.
0: Ja, hier zum Beispiel ist Luisa und Soleil Bleu.

Eilmeldung aus dem Verkehrszentrum. Achtung, Falschfahrer auf der B33 Singen-Konstanz. Zwischen Radolfzell und dem Abzweig nach Hegne kommt euch der Falschfahrer entgegen. Rechtsfahren, nicht überholen. Auf der B33 Singen-Konstanz zwischen Radolfzell und dem Abzweig nach Hegne ist ein Falschfahrer unterwegs. Vorsicht in beiden Richtungen.

0: Ja, ja, kommt ja nochmal. Ich muss die Namen nicht einzeln vorlesen, aber viele von euch wollten es nochmal hören. Wir hier bei SWR3 versuchen ja immer alles zu erklären, das wisst ihr. Und wenn wir mal keine Erklärung für etwas haben, dann gibt es ja noch den Erklärbär. Hallo Erklärbär.
1: Auch hallo.
0: Ja. Ich habe eine WhatsApp hier von Heidi Heile Welt Sonnenschein bekommen.
1: Kein Mensch heißt Heidi Heile Welt Sonnenschein.
0: Touché. Doch, sie heißt Heidi Heile Welt und ihr Mann ist Sonny Sonnenschein.
1: So, du willst mich wohl verhonepiepeln.
0: Ja, das sind natürlich nicht ihre richtigen Namen. Die beiden sind Schlagertexter.
1: Was haben sie denn schon getextet? Sowas wie, die Nacht schmeckt nach Mai Tai und Limette, zeig mir jede Facette.
0: Das ist aus einem Song von Vanessa Mai. Könnte aber durchaus von Heid und Sonny sein.
1: Hm? Oder sowas wie, ich brauche frische Luft, damit ich wieder ein bisschen atmen kann. Wenn was endet, fängt was Neues an.
0: Vincent Weiß. Aber der Text könnte natürlich auch von den beiden sein.
1: Oder das hier, ich schließe meine Augen, lösche jedes Tabu, küsse auf der Haut, so wie ein Liebestattoo.
0: Ja, Helene Fischer, Atemlos. Könnte auch von...
1: Was soll ich denen denn erklären?
0: Nun, die beiden sitzen seit 20 Jahren in einer geschlossenen Anstalt und du sollst ihnen erklären, wie man da rauskommt.
1: Vielleicht gute Führung. Was machen sie denn zurzeit?
0: Ich glaube, sie schreiben Texte für Tim Bensko.
1: So kommen die da nie raus.
0: Ja, danke, Erklärbär.
1: Bitte.
0: Nee.
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8: 19.30 Uhr, halb 8 ist es. Hier sind die Infos aus dem SWR 3 Verkehrszentrum. Vorsicht auf der A66 Wiesbaden-Frankfurt zwischen Hattersheim und Krifteler Dreieck ist ein Mensch auf der linken Spur. Vorsicht auch auf der A81 Würzburg Richtung Heilbronn. Zwischen Ahorn und Osterburken liegen mehrere Plastikteile auf der rechten Spur. Dann immer noch die Warnung vor dem Falschfahrer auf der B33 Singen-Konstanz. Zwischen Radolfzell und dem Abzweig nach Hegne kommt euch der Falschfahrer entgegen. Äußerst rechts fahren bitte und nicht überholen. Und Vorsicht auf der A3 Köln Richtung Frankfurt. Zwischen Idstein und Niedernhausen steht ein brennendes Wohnmobil. Dann die A3 Würzburg Richtung Frankfurt zwischen Bessenbach-Waldaschaff und Goldbach. 4 Kilometer Stau, eine Viertelstunde dauert's länger. Auf der A45 Gießen Richtung Hagen ist die Ausfahrt Herborn-West wegen eines defekten LKW gesperrt. A6 Heilbronn Richtung Nürnberg zwischen Kupferzell und Ilshofen-Wolpertshausen. Defekter LKW auf der rechten Spur, 4 Kilometer Stau plus 20 Minuten. Und die B317 Lörrach Richtung Tottnau ist zwischen Maulburg und Schopfheim nach wie vor nach einem Unfall gesperrt. Das war's. Eine sichere Fahrt euch allen. 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

0: So, schnell noch was aus dem Verkehrszentrum. Entwarnung für die B33, Singen-Konstanz. Kein Falschfahrer mehr zwischen Radolfzell und dem Abzweig nach Hegne. Die Feierabendshow hier in SWR3 und wir bemühen uns ja immer, alle möglichen Fragen von euch zu beantworten.
1: Marlene hat geschrieben, ich habe mitbekommen, dass ihr den SWR3 nach Mallorca geschickt habt, also da ist er hingereist. Aber ich finde jetzt keine Info, was seitdem mit ihm passiert ist. Das beschäftigt mich. Bitte klärt mich auf.
0: Also wir können versuchen, das ein bisschen zumindest aufzuklären. Der SWR3 Edge, der hat ja so einen Tracker um den Hals. Und wir haben ihn einfach Urlaubern mitgegeben.
1: Am Frankfurter Flughafen, die sind nach Malle geflogen.
0: Genau. Und dann war er erst eine Weile war er da am Parkplatz. Wahrscheinlich hat es eine Weile gedauert, bis die ihren Mietwagen bekommen haben und so. Also das zumindest konnte man immer sehen. Und dieser Tracker, der hat ja auch eine Batterie. Da muss der irgendwo mal aufgeladen werden. Aber wir können mit großer Wahrscheinlichkeit sagen, dass er immer noch auf Mallorca ist. Allerdings inzwischen im Osten der Insel.
1: Cala Rajada oder Rajada?
0: Es kommt drauf an, weil das ist ja eigentlich, Mallorca ist ja so eine Art Katalan und die Festlandspanier, die sprechen das anders aus.
1: Und so
0: aus,
1: viel ist sicher, der Elch spricht diese Sprache nicht.
0: Nee, braucht er ja auch gar nicht.
1: Braucht er nicht.
0: Der kann ja ein gepflegtes Mäh und das reicht ja in der Regel.
1: Ja, und er ist 100 Meter so vom Meer weg am Strand.
0: Ja, da geht's
1: das
0: ihm gut.
1: Das können wir sagen.
0: Und wie er da wieder wegkommt, das wissen wir natürlich im Moment auch noch nicht. Wir können nur so viel sagen, er schwimmt nicht besonders gern und auch nicht besonders gut.
1: Nee. Insofern, also nehmt ihn mit an Land.
0: Ja, ja,
1: lasst
0: genau.
1: ihn an Land.
0: Vermutlich steigt er irgendwann in den nächsten Flieger, aber wir halten euch auf dem Laufenden. 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

0: Ja, wir wissen auch, es ist trocken da draußen und oh, Wetterbauer Zeusinger.
1: Und es ist heiß und, ja, klar. Und man soll den Rasen zum Beispiel nicht sprengen, also ja, mit Wasser.
0: Ja, weil man soll kein Wasser verschwenden, wenn es nicht unbedingt nötig ist. Wenn man sagt, okay, das ist eh nur eine Wiese oder ein halber Acker, den ich da vor dem Haus habe, dann muss man da nicht auch noch Wasser für verschwenden.
1: Trotzdem, nein, das muss man nicht.
0: Es gibt ja viele, die den Rasen mähen, obwohl es im Moment ja auch sehr trocken ist und der gar nicht so doll wächst und so. Aber da gibt es ja auch Wetterregeln.
1: Ja, und zwar ganz klare.
0: Genau, und die hatten wir neulich mal hier in der Feierabendshow und manche wollten die mitschreiben. Dafür ging es ein bisschen schnell, aber Wetterbauer Zeusinger, Sie hätten die Regeln ja nochmal.
1: Ich habe die nochmal und jetzt also aufgemerkt.
0: Ja,
1: ne?
0: Bitte, ja.
1: Mähst du Rasen, wenn es regnet, bist du nicht mit Hirn gesegnet.
0: Das kann man

0: Die Jungs von der Feierabendschicht sagen langsam mal Tschüsschen.
1: Jawohl.
0: Markus Barsch macht weiter nach 8 mit SWR3 Pop. Und wir zwei.
1: Wir gehen heim.
0: Ciao, ciao. Bis morgen, wenn ihr mögt.
1: Tschüss.

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2: Um 20 Uhr mit Lisa Kupper. Der Rhein am Pegel Kaub in Rheinland-Pfalz ist noch weiter gefallen, auf den historischen Tiefstand von nur noch 19 Zentimetern. Unter den niedrigen Wasserständen leiden vor allem Wirtschaft und Landwirtschaft, und zwar in der gesamten EU. Eine wirkliche Handhabe dagegen hat die Kommission allerdings nicht, berichtet Sabrina Fritz aus Brüssel.
3: Die Landwirtschaft verbraucht die Hälfte des gesamten Wassers in der EU und die Bauern jammern natürlich jetzt schon, dass die Kartoffeln klein bleiben und dass nicht genügend Wasser für die Felder da ist. Die Wirtschaft kann keine Güter transportieren. Also das hat wirklich große, große Auswirkungen. Die EU, muss man sagen, kann nur Empfehlungen geben, Projekte initiieren, Expertengruppen zusammenstellen, aber jetzt richtig Vorschriften in Mitgliedstaaten zu machen oder zu sagen, wenn ihr nicht so und so viel Wasser einspart, dann kriegt ihr eine Strafe. Das kann die Europäische Union nicht.
2: Wegen des Drohnenvorfalls am Flughafen Leipzig-Halle gibt es jetzt ein Krisengespräch, unter anderem mit Bundesinnenminister Dobrindt. Die Drohne wurde letzte Nacht in der Nähe von abgestellten ukrainischen Frachtflugzeugen entdeckt. Ermittler sagen, sie soll eine Sprengvorrichtung gehabt haben. Nach Ansicht des Sicherheitsexperten Lange passt der Zwischenfall ins Schema russischer hybrider Angriffe. Er sagt, Deutschland fehlten die Mittel, um Drohnen zuverlässig zu erkennen und zu verfolgen. Außerdem wehre Deutschland sich nicht. Und russische Angriffe blieben ohne Folgen. Innerhalb von 24 Stunden hat es in Österreich einen neuen Temperaturrekord gegeben. In Niederösterreich hat eine Messstation des Nationalen Wetterdienstes 41,2 Grad gemessen, noch mal höher als die gestern in der Hauptstadt Wien gemessene Höchsttemperatur. Ab morgen soll es allmählich kühler werden. Bei der Schwimm-EM in Paris haben Pauline Pfeiff aus Berlin und Ole Rösler aus Rostock Silber im Mixed-Synchronspringen vom Turm gewonnen. Gold ging an das ukrainische Duo, Bronze an Spanien. Sportreporter Lars Becker berichtet.
4: Pauline Pfeiff hat ihren beiden Medaillen bei der Europameisterschaft in Paris eine dritte hinzugefügt. Nach zweimal Silber im Solo und im Synchron vom 10-Meter-Turm holte die Berlinerin auch mit ihrem Rostocker Partner Ole Rösler im dritten Turmwettbewerb Synchron-Mixed Silber. In einer Konkurrenz mit nur 6 Teams kämpfte das neu zusammengestellte deutsche Duo mit der Ukraine um Gold und Silber. Vor dem letzten Durchgang lagen Pfeiff-Rösler nur 3 Punkte hinter den Konkurrenten. Die Ukraine legte mit hoher Wertung vor. Pfeiff-Rösler, lautstark angefeuert von der DSV-Schwimmjugend, konnten trotz eines starken letzten Sprungs nicht mehr kontern.
2: Das Wetter für Baden-Württemberg und Rheinland-Pfalz. In der Nacht klar, nur südlich der Donau ein paar Wolken, Tiefstwerte zwischen 20 und 12 Grad. Morgen viel Sonne, ganz im Süden Wolken und örtlich Schauer, maximal 22 Grad in Kelberg und bis zu 30 Grad in Karlsruhe. Am Freitag sonnig und sommerlich warm, ab Samstag wieder über 30 Grad. 30 Grad heiß. Die Zeit 20.03 Uhr.
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5: Die A3 Köln Richtung Frankfurt ist zwischen Itzstein und Niedernhausen wegen eines brennenden Wohnmobils gesperrt. Vor der Ausleitung 2 Kilometer Stau. Die letzte staufreie Ausfahrt ist Bad Camberg. A3 Würzburg Richtung Frankfurt. Zwischen Bessenbach, Waldaschaff und Hößbach 4 Kilometer Stau. Verzögerung rund eine Viertelstunde. A5 Karlsruhe Richtung Frankfurt. Zwischen Karlsruhe Nord und Bruchsal wird heute Nacht die Fahrbahn erneuert. Dort ist nur eine Spur frei. 3 Kilometer Stau. Verzögerung bis zu einer Viertelstunde. A6 Heilbronn Richtung Nürnberg. Zwischen Kupferzell und Ilshofen-Wolpertshausen steht ein defekter LKW auf der rechten Spur. 3 Kilometer Stau, Verzögerung bis zu einer Viertelstunde. Die A63 Mainz Richtung Kaiserslautern ist zwischen Göllheim und Winnweiler wegen einer Baustelle bis 5 Uhr gesperrt.
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6: Mit Markus Barsch. Hallo, schön, dass ihr da seid. Wir legen los mit Linkin Park. Wir haben Tennis Machine.
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0: Hallo, hier ist Pop, eure Abendshow. Es ist schon wieder so ein heißer Mittwoch.
1: Mittag.
0: Gott, geht gut los. Es ist schon wieder so ein heißer Mittwoch in vielen Teilen Deutschlands gewesen. Und wir haben gerade, Kollege Benedikt ist schon wieder im Studio.
2: Das ist
0: die ganze Woche schon so.
2: Ich bin an dir festgewachsen diese Woche.
0: Was ist hier los? Nein, das ist ja schön. Diese Sendung, wir machen ja immer zwei Leute. Der eine ist öfter mal am Mikro, das ist der sogenannte Moderator, das heißt gar nichts. Und der andere ist aber der Producer. Das ist die coole Socke im Zimmer eigentlich. Das ist der Redakteur.
2: Ich rieche heute auch besser als du. Also nicht, dass du nicht gut riechst, aber...
0: Wenn man Babys hat, dann sagt man, nicht so sehr einparfümieren, die werden sonst komisch oder kriegen da die Nasenprobleme.
2: Deswegen ist mein kleiner Bruder so seltsam.
0: Okay, das verstehe.
2: Na gut.
0: Wieso, was heißt dir, du riechst heute besser als ich? Das ist ja unverschämt.
2: Ich war extra in der Dusche eben. Kurz vor der Sendung noch geduscht.
0: Du, ja, ich auch. Entschuldige bitte einmal.
2: Na, dann scheint vielleicht mein Duschgel, übrigens orange.
0: Ja, das ist Ingwer, auch, lieb, auch nicht so ein stinky Duschgel, was ich da habe. Ist egal.
2: Na gut.
0: Wir schweifen ab. Wir wollten eigentlich was anderes sagen. Ein heißer Mittwoch, wieder ein verdammt heißer Mittwoch in diesem heißen, dürren Sommer. Aber wir haben eine sagenhafte Sache herausbekommen, ein Lifehack, der ist uns zugespielt worden von anonymer Quelle. Und das ist eine Sensation. Obst. Fertig, tschüss. Obst lieben wir alle, ne? Also so Melone oder so kann man im Sommer gut machen. Und jetzt kommt, oder auch mal eine verflixte Birne. Eine Birne. Nimmt man eine Birne, tut die in den Kühlschrank, so richtig in das Fresh-Fach oder sowas, wo es extra kalt ist, ganz unten oder sowas.
2: Ja.
0: Ne? Und dann tut ihr die da rein für zwei Stündchen, die Birne, die arme, unschuldige Birne. Und dann holt ihr die raus und esst die ganz schnell.
2: Ja, Benedikt? Oder Trauben.
0: Auch gut.
2: Trauben aus dem Kühlschrank.
0: Ja.
2: Das verändert alles.
0: Man kann auch Trauben in ein Getränk schmeißen, so wie Eiswürfel. Ich hab Eiswürfel, guck mal. Nee, warte, wo sind die Eiswürfel? Hier sind die.
2: Das sind sehr harte
0: Spiegelneuronen feuern jetzt schon, dass es angenehm kühl ist bei euch im Kopf, oder?

0: Eben haben wir über einen sagenhaften Lifehack im Hochsommer gesprochen, wenn es so super heiß ist. Einfach alles Obst, was es gibt, in den richtig kalten Kühlschrank werfen und dann erst essen. Was ist denn jetzt schon wieder? Warum zeigst du denn auf,
1: Ben? Kann ich noch was ergänzen?
0: Ja, bitte.
1: Was viele nicht wissen, weil man kann auch Schokoriegel, die man im Sommer ja nicht isst, weil die einem in der Hand wegschmelzen, auch in den Kühlschrank legen.
0: Das ist schon der Ansatz falsch.
1: Doch, das ist das.
0: Kann wunderbar Schokoriegel im Sommer.
1: Ja, eben, ganz genau. Und die schmecken kalt. Das ist was anderes, Leute. Probiert es aus.
0: Geht auch. Aber man sagt ja auch, Schokolade muss atmen und muss eine Temperatur haben. Das ist wie Käse, darfst du auch nicht eiskalt essen, dann funktioniert es nicht und so. Schon mal drüber nachgedacht?
1: Ja.
0: Kann ich jetzt die Giant Crooks erzählen?
1: Ja, okay. Tschüss. Okay.
0: Achso, ich wollte nur noch sagen, dass wir eben über Obst gesprochen haben, dass man einen Kühli macht. Und da kommt Heike an und sagt, Trauben kann man auch nicht nur in den Kühlschrank tun, sondern einfrieren und dann im Wein als Eiswürfel verwenden. Ja, gute Idee. Und dann verwässert das edle Getränk nicht.
2: So schreibt Heike.
0: Das edle Getränk. Sie meint wahrscheinlich den Wein. Neue Musik von den Giant Rooks, die sind so fleißig ja auch. Schrammel, Schrammel, die Giant Rooks, die wunderbaren Giant Rooks. Schrammel, Schrammel ist übrigens nicht despektierlich gemeint. Die stehen gerade, ist gut für Scrabble oder so. Die stehen gerade im Moment in einer barocken Fünfflügelanlage. Wort mit 3F, Fünfflügelanlage von 1752 stehen die Giant Rooks gerade in dieser Sekunde auf der Bühne, nämlich im Schloss Schwetzingen, wir haben es nachgesehen. Das ist eine barocke Fünfflügelanlage. Das ist was ganz Besonderes. Vielleicht merken Sie es auch, wenn Sie auf der Bühne stehen, die Vibrations von der barocken Fünfflügelanlage. Die Giant Rooks sind sowieso super fleißig, die spielen ja diesen Sommer alle Festivals quasi, überall. Im Herbst dann noch die Arena-Tour hinten dranhängen, weil wir gerade so gut in Fahrt sind, Deutschland. Ab November dann Kanada und USA, die Giant Rooks, Mensch. Toll. Wie viel wollt ihr arbeiten, Giant Rooks? Die Giant Rooks so? Ja. Hier sind sie.

0: Es ist 8:30.
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2: In der Nacht klart der Himmel oft auf, südlich der Donau bleibt es wolkig. Auch morgen häufig Sonne und ab und an Wolkenfelder. Im Südosten Baden-Württembergs mehr Wolken und noch örtlich Schauer. Maximal 22 Grad gibt's in Ulmen, bis 30 Grad werden es in Lörrach.
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3: Vorsicht auf der A661 Egelsbach Richtung Oberursel. Zwischen Neu-Isenburg und Offenbacher Kreuz steht ein defekter PKW auf der rechten Spur. Die A3 Köln Richtung Frankfurt ist zwischen Itzstein und Niedernhausen wegen eines brennenden Wohnmobils gesperrt. Vor der Ausleitung 3 Kilometer Stau, die letzte staufreie Ausfahrt ist Bad Camberg. A5 Karlsruhe Richtung Frankfurt. Zwischen Karlsruhe Nord und Bruchsal wird heute Nacht die Fahrbahn erneuert. Dort ist nur eine Spur frei. 4 Kilometer Stau, Verzögerung bis zu 40 Minuten. A6 Heilbronn Richtung Nürnberg. Zwischen Kupferzell und Ilshofen-Wolpertshausen steht ein defekter LKW auf der rechten Spur. 2 Kilometer Stau, Verzögerung bis zu einer Viertelstunde. Die A63 Mainz Richtung Kaiserslautern ist zwischen Göllheim und Winnweiler wegen einer Baustelle bis 5 Uhr gesperrt.
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4: Und hier ist Pop, eure Abendshow mit Markus Barsch und Olivia Dean. Hi.

0: Topic mit G, sorry, Papi. Ist ein bisschen der Sommerhit 2026, Nespa. Ist es. Wir haben eben aus Dafke darüber gesprochen, dass man einfach Obst in den Kühlschrank legt, bitte, und dann isst, anstatt irgendwie auf dem Küchentisch rumliegen zu lassen, so ein Apfel oder eine Birne oder so, dann ist die nicht so cool, diese Frucht, als wie wenn man sie in den Kühlschrank legt. Wir haben das Rad neu erfunden, Benedikt. Nein,
1: ich glaube, ja.
0: Überhaupt natürlich gar nicht. Es ist uns so zugespielt worden. Aber hier kommt immer noch mehr neues Zeug von euch. Hier ist uns eine Nachricht vom Bodensee zugespielt worden von einem Menschen, der seinen Namen nicht nennt. Leute, cooler Tipp, Bärensprudel. Mhm. Man nimmt eiskaltes Mineralwasser. Ich habe schon Durst. Was ist los mit mir? Bin ich Diabetiker versehentlich geworden jetzt? Die ganze Zeit schon, seit einer halben Stunde habe ich so Durst. Ich gehe jetzt zum Trinkwasser-Dings hier und trinke den einfach. Ich trinke den Hahn aus. Eiskaltes Mineralwasser. Und dann kommt's. Da schmeißt man Beeren rein aus dem Gefrierfach. Also gibt's ja, kannst du kaufen, ne? Beeren. Oder man friert sie selber ein. Man pflückt sie und friert sie liebevoll ein. Und dann, jetzt kommt's, ein Esslöffel Pfirsichsirup. Man wird süchtig.
1: Das ist gut.
0: Pfirsichsirup müssen wir wohl kaufen. Gut, Beeren auch. Was ist?
1: Ich hab noch eine kleine Anmerkung.
0: Dass du immer so, na, ist heute neu. Dein Hirn auch am Aufbröseln.
1: Schnipsi-Schnipsheimer,
0: wie in der Schule früher.
1: Also, pass auf. Ich war vor kurzem in den Niederlanden.
0: Ja?
1: Und dort gab's, wenn man Wasser bestellt, dann schmeißen die da eine Zitrone mit rein.
0: Das ist okay. Ja ganz was Außergewöhnliches.
2: Das ist der Außergewöhnliche.
0: Nein.
1: Genau. Aber es gibt dort auch so, meistens sind die aus Plastik, so eine Art Stampfer.
0: Den kriegt man mitgeliefert?
1: Der kommt mit dem Glas dazu.
0: Ja.
1: Die gibt's aus Plastik und ich habe die mir aus Metall selber gekauft,
0: ja,
1: weil man kann dann damit die Zitrone in dem Wasser auf den Glasboden drücken,
0: ja,
1: und sie auf dem Glasboden eher drücken, sodass der Zitronengeschmack aus der Zitrone heraus in das Wasser hineingeht und dann schmeckt das Wasser noch mehr nach Zitrone.
0: Oh, wo kriegen wir jetzt die Zitrone? Das ist egal.
1: Hier draußen vom Baum.

richtig gut, wenn ihr jetzt nur eine kleine Prise Salz noch hinzugebt. Das beste Bitter Lemon, das ihr kriegen könnt. Geht ebenfalls natürlich auch mit Sprudel.

hier ist Bob, eure Abendshow. Wer in den 2010ern Musik gehört hat, kam an zwei Interpretinnen, Interpreten, Bands, Schrägstrich, Projekten nicht vorbei. Ne? Das eine sind die hier gewesen. Oh Gott, die Swedish House Mafia, ja. Und die andere Solo-Person war die. Ja, Licky Lee, I Follow Rivers. Und alle, die im Juni 2026, ja jetzt neulich, auf Ibiza waren, die kennen diesen neuen Song schon, ne? Zusammen, Swedish House Mafia, zusammen mit Licky Lee, Happiness is so sad, haben sie bei ihrer DJ-Residency auf Ibiza, die sie da haben, schon im Juni mal fröhlich am Feierpublikum ausprobiert, alles in ausgerastet, peng, veröffentlicht. Okay, gut, erst letzte Woche veröffentlicht. Bei euch jetzt im Radio. Swedish House Mafia, Licky Lee, Happiness is so sad.

0: Um 21 Uhr mit Lisa Kupper. Es hat wieder einen Zwischenfall mit künstlicher Intelligenz gegeben. Den untersuchen gerade britische Softwareentwickler. Eine KI des US-Anbieters Anthropic hat in einem Test offenbar eine Schwachstelle in eine Software eingebaut. Danach hat sie versucht, ihr Vorgehen zu vertuschen. Pascal Kiss aus der SWR-Wissensredaktion erklärt, wie die KI dabei vorgegangen ist.
1: Hier hat das KI-Modell bewusst schädlichen Code eingebaut und sich auch als jemanden ausgegeben, der den Code verbessert. Damit die KI mit ihrer Änderung nicht auffällt, hat sie Fake-Identitäten geschaffen und den Betreuer des Projekts auch unter Druck gesetzt und dabei auch gefälschte E-Mails eingesetzt. Und als jetzt der Prüfer den Schadcode entdeckte, räumte das KI-Modell sogar den Fehler ein, versuchte dann aber, so im Hintergrund, den Schadcode aber an anderer Stelle wieder einzuschleusen.
0: Der Pegelstand des Rheins bei Kaub in Rheinland-Pfalz ist erneut massiv gesunken. Nach Angaben des Wasserstraßen- und Schifffahrtsamts liegt er nur noch bei 19 Zentimetern. Das ist ein neuer Negativrekord. Gestern waren es noch 24 Zentimeter. Die Niedrigwassersituation im Rhein spitzt sich Experten zufolge ungewöhnlich früh zu. Eigentlich seien Spätsommer und Herbst typische Zeiten für niedrige Pegelstände. Baden-Württembergs Innenminister Hagel will nach dem Anschlag auf den Berliner Christopher Street Day härter gegen islamistische Gefährder vorgehen. Dafür soll unter anderem bei der Videoüberwachung die Gesichtserkennung in Echtzeit ermöglicht werden. SWR-Reporterin Katharina Fuß.
2: Bereits im Koalitionsvertrag hat sich die grün-schwarze Landesregierung darauf geeinigt, die KI-gestützte Videoüberwachung in Baden-Württemberg auszubauen. Jetzt möchte Innenminister Hagel diese Pläne vorantreiben. Der CDU-Mann will das Polizeigesetz ändern, damit mit der Kameraüberwachung auch Gesichter erkannt werden können. Dem grünen Koalitionspartner liegen die aktuellen Pläne noch nicht vor. Der Landesvorsitzende Hagenmüller zeigte sich aber offen, die biometrische Fernidentifikation zu testen, wie es im Koalitionsvertrag festgehalten ist.
0: Bei der Schwimmeuropameisterschaft in Paris hat es eine weitere Medaille für Deutschland gegeben. Pauline Pfeiff aus Berlin und Ole Rösler aus Rostock haben Silber im Mixed-Synchronspringen vom Turm geholt. Gold ging an die Ukraine, Bronze an Spanien. Für Pfeiff war es die dritte Silbermedaille bei der EM. Eine hatte sie bereits im Einzel vom Turm und eine im Synchronspringen zusammen mit Elena Wassen gewonnen. Das Wetter für Baden-Württemberg und Rheinland-Pfalz. In der Nacht klar, nur südlich der Donau ein paar Wolken, Tiefstwerte zwischen 20 und 12 Grad. Morgen viel Sonne, ganz im Süden Wolken und örtlich Schauer, maximal 22 Grad in Kelberg und bis zu 30 Grad in Karlsruhe. Am Freitag sonnig und sommerlich warm, ab Samstag wieder über 30 Grad heiß. Und zum Abschluss noch die Zeit, es ist gleich 21.03 Uhr.
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4: Die A3 Köln Richtung Frankfurt ist zwischen Itzstein und Niedernhausen wegen eines brennenden Wohnmobils gesperrt. Vor der Ausleitung 4 Kilometer Stau. Die letzte staufreie Ausfahrt ist Bad Camberg. A5 Karlsruhe Richtung Frankfurt. Zwischen Karlsruhe Nord und Bruchsal wird heute Nacht die Fahrbahn erneuert. Dort ist nur eine Spur frei. 4 Kilometer Stau. Verzögerung bis zu 40 Minuten. Auf der A8 Stuttgart-Karlsruhe ist in beiden Richtungen die Anschlussstelle Heimsheim wegen Fahrbahnerneuerung gesperrt. Bitte auf Pforzheim Süd oder Rutesheim ausweichen. Die A63 Mainz Richtung Kaiserslautern ist zwischen Göllheim und Winnweiler wegen einer Baustelle bis 5 Uhr gesperrt.
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5: Mit Markus Barsch, hallo. Wir legen los. Bibi Rexha, New Religion. Gute Idee.
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0: top eure Abendshow. Heute ist für alle, die noch nach dem Kalender tasten, der 5.8. 5. August, ja. Hey, nur noch 133 Mal schlafen, rufen jetzt einige, die in Mathe gut sind. Keiner ist nämlich gerade so aufgeregt wie die Marvel-Fans. 7 Jahre, seht ihr meine Finger an einer Hand? 7 Jahre warten und dieses Jahr kommt der neue Marvel-Film Avengers Doomsday. Avengers Doomsday. Jetzt gibt's aber ein Problem, ein eventuell sehr langes, ne? Viele Filme, viel Stoff. Wer da nach 7 Jahren jetzt nicht mehr so ganz alles so auf dem Schirm hat, der sollte, und jetzt kommt's, wir haben es ausgerechnet, der sollte heute anfangen, wenn ihr gerade noch da rumhängt zu Hause, was machen wir auf dem Sofa und so. Wir könnten also für den Kinostart am 8. Dezember, am 18. Dezember noch fit werden. Und das machen wir zusammen mit Luca Pollmeier aus dem Abendshow Avengers Spezial Hau drauf Team.
1: Ja.
0: Es gibt nämlich wie viele Filme? 38
1: Filme,
0: ja.
1: Und danach soll man natürlich nicht noch die Serien vergessen. Da kommen nämlich nochmal 19 Serien obendrauf,
0: ja.
1: Macht insgesamt knapp 300 Stunden Marvel-Material.
0: Gut.
1: Also ja, das heißt jetzt nach unseren Berechnungen haben wir ab heute, ab jetzt jeden Tag 2 Stunden und 15 Minuten Zeit, alles anzuschauen pro Tag, damit wir dann pünktlich zum Start ready sind mit der ganzen Storyline natürlich. Ja.
0: Das ist doch herrlich.
1: Mhm.
0: Aber Moment, weil so viel Zeug, womit fangen wir an? Ist die Reihenfolge egal? Fast schon, oder?
1: Natürlich nicht.
0: Na gut,
1: egal. Es ist ganz wichtig, vor allem als echter Marvel-Fan, die echte Reihenfolge mit der anzufangen.
0: Sag.
1: Das würde losgehen mit Iron Man, dann Hulk, dann Iron Man 2,
0: ah, ja, klar.
1: Thor, Captain America.
0: Ah, sicher.
1: Ja, dann Avengers,
0: kannst
1: Iron Man 3.
0: Eventuell, ja. Kannst du das alles in den Live-Blog tun, bitte, auf abendshow.de?
1: Natürlich.
0: Popabend.de, so.
1: Natürlich,
0: abendshow.de.
1: Natürlich.
0: Popabend.de, popabend.de.
1: Mach ich, ja. Und noch ein kleiner Geheimtipp vielleicht.
0: Wie geht der?
1: Ja, wenn wirklich jetzt alle 300 Stunden Marvel man sich wirklich noch ansehen will, am besten auf Streaming-Plattformen schauen. Da kann man ja mittlerweile doppelte Geschwindigkeit einstellen,
0: nein,
1: ne? Dann reicht sogar eine Stunde am Tag.
0: Nee. Obwohl, ja? mit 10 Kilo einmal Popcorn dazu, passt.
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Es ist 21.23 Uhr, Update von der A14 Magdeburg Richtung Halle, die zwischen Kreuz Bernburg und Plötzkau wegen Bergungsarbeiten noch rund eine halbe Stunde, sagt uns die Polizei, gesperrt.

0: Es ist 9:30.
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2: In der Nacht klart der Himmel oft auf. Südlich der Donau bleibt es wolkig. Auch morgen häufig Sonne und ab und an Wolkenfelder. Im Südosten Baden-Württembergs mehr Wolken und noch örtlich Schauer. Maximal 22 Grad gibt's in Ulmen, bis 30 Grad werden es in Lörrach. Es weht schwacher bis mäßiger West- bis Nordwestwind.
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3: Die A3 Köln Richtung Frankfurt ist zwischen Itzstein und Niedernhausen wegen eines brennenden Wohnmobils gesperrt. Vor der Ausleitung 4 Kilometer Stau, die letzte staufreie Ausfahrt ist Bad Camberg. A5 Karlsruhe Richtung Frankfurt. Zwischen Karlsruhe Nord und Bruchsal wird heute Nacht die Fahrbahn erneuert. Dort ist nur eine Spur frei. 4 Kilometer Stau, Verzögerung rund eine halbe Stunde. Auf der A8 Neunkirchen Richtung Saarlouis ist die Ausfahrt Friedrichsthal-Bildstock wegen eines Waldbrandes gesperrt. Die A63 Mainz Richtung Kaiserslautern ist zwischen Göllheim und Winnweiler wegen einer Baustelle bis 5 Uhr gesperrt.
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4: Hi.
0: Sabrina Carpenter ist auch da.

Machen wir gleich ein Quiz? Oh ja, wir machen gleich noch ein Quiz. Machen wir. Aber erst machen wir was völlig anderes. Und es ist so schön. Bitte fangt eure Tränen jetzt gleich auf. Wir haben Niedrigwasser, man kann sie brauchen. Wir müssen jetzt bei dem nächsten Song müssen wir ganz stark sein, aber auf eine gute Art. Oder wir lassen es einfach raus. Mr. Know-It-All von Teddy Swims, das kennen wir, ne? Pop. Es gibt es in einer sagenhaften Piano-Version. Nur Teddys Stimme und ein charmantes Klavier. Könnte man sich mit einem Song zudecken und kuscheln? Wir würden es jetzt mit diesem tun. So schön.

0: kommen ganz viele Mails ins Studio immer.
1: Das ist doch ein Weihnachtslied, was die da genommen haben.
0: Ne, das ist doch.
1: Lasst uns froh und munter sein. Das stimmt.
0: Ganz froh und munter sein.
1: Aber es sind die Leute, die sich gar nicht auf Weihnachten freuen, weil es sind Moll. Teddy Swims hat einfach Lasst uns froh und munter sein genommen, und zwar in Moll. Traurig. Der zweite Teil ist aber dann schon wieder ganz andere Tonart. Egal. Sicherlich wird Teddy Swims schwer verklagt werden. Hey, wir wollen ein schnelles Quiz mit euch spielen, oder? Hallo Deutschland, wäre doch was, oder? Komm, wir gucken mal gerade, was der allwissende Abendschaukalender... Was süß ist gerade, der allwissende Abendschaukalender. Andrea ist dem allwissenden Abendschaukalender zuvorgekommen. Ich kann nicht mehr reden. Diese Hitze macht mich kaputt. Es ist einfach die Wahrheit. Leute, ich gehe kaputt. Diese Hitze. Man schläft einfach nicht mehr. Habt Gnade mit dem stotternden Moderator. Mir geht einfach die Birne kaputt. Ist mir zu heiß. Ist furchtbar. Ich habe keine Klimaanlage. Warum? Klimaanlage ist doof, oder? Weiß nicht. Macht die nicht die Umwelt kaputt? Hab keine. Hab auch kein Geld. Naja. Andrea schreibt eben, Markus, wichtige Info für Markus Barsch. Seltener Ozelot-Nachwuchs. Baby Paulino erobert den Weißen Zoo in Niederösterreich. Der ist da in Kernhof. Das ist 50 Meter südlich von der Landeshauptstadt St. Pölten. Das ist der Weiße Zoo. Fahrt mal hin, die haben ganz tolle Tiere da. Und einen Ozelot. Jetzt ein Ozelot-Baby. Das bringt uns doch direkt zu einem spontanen Schnellstquiz, oder? Wir gucken mal gerade, was der allwissende Abendschokolender sagt. Ich habe eben schon geguckt. Guck mal, heute ist der 5. August und heute Geburtstag, bim, bam, bom, hat wer? Kurt Fethake. Ja, kennen nur noch 3 Leute. Macht aber nichts, wenn man weiß, was der gemacht hat. Ihr wisst gar nicht, dass ihr mit Kurt Fethake alle aufgewachsen seid. Also wenn ihr vielleicht, sagen wir mal, nicht 7 seid oder 11 oder so. Obwohl dann auch, weil die ganzen Hörspiele, die gibt es ja alle längst auf Spotify und überall. Ne? Der hat einfach, das war der Hörspielkönig von Deutschland. Der hat über 100 Hörspiele produziert, die alle Generationen der letzten 70 Jahre kennen und lieben. Hier, Alice im Wunderland, Alibaba und 40 Räuber, der Froschkönig. Hier die Schatzinsel, Familie Feuerstein, Huckleberry Finn, Winnetou, alle Winnetou-Dinger, Karl May, das ganze Zeug. Ne? Carlsson vom Dach. Wir machen das spontane Schnellstquiz. Ich weiß auch gar nicht wie. Wir reden einfach über Kinderhörspiele. Wenn ihr schon mal ein Kinderhörspiel gehört habt, egal wie alt ihr seid, sofort anrufen. 07221 2011. Wir sprechen einfach über Hörspiele und über Geschichten da draus oder so. Pippi Langstrumpf. Wie heißen die 2 Freunde von Pippi Langstrumpf? Ne? Wenn ihr das wisst, 07221 2011.

0: Hallo, hier ist Pop, eure Abendshow. Wir feiern Geburtstag, auch wenn der Herr schon tot ist, Kurt Fethake, 1919 in Müsingen bei Bückeburg geboren und am 12. April 1990 in West-Berlin gestorben. Das war, wenn man so will, der deutsche Hörspielpapst. Der hat ganz viele tolle Hörspiele produziert mit ganz vielen tollen Schauspielerinnen und Schauspielern. Ihr habt garantiert in eurem Leben schon ein Kurt Fethake produziertes Hörspiel gehört. So viele hat er gemacht. Und wir quatschen einfach ein bisschen über Hörspiele. Da hinten hustet schon Götz. Götzi, alles okay? Götz, hallo Götz.
1: Alles bestens, Markus.
0: Okay. Ich hatte gerade nur so ein Geräusch gehört. Ich dachte, das ist alles gut. Ist was runtergefallen? Stehlampe umgefallen oder so? Nee, du bist im Auto und im LKW bist du.
1: Bitte?
0: Bist du im LKW? Kannst du mich hören? Es wäre gut.
1: Nein? Gut. Ja, ich höre dich wunderbar. Ich bin weg. Alles bestens. Alles in Ordnung.
0: Okay. Wir legen mal los, bevor du uns ins Funkloch fährst. Kurt Fethake hat hunderte von tollen Hörspielen gemacht. Wir kommen zum Beispiel 1972, Ali Baba und die 40 Räuber. Okay, Alice im Wunderland. Hier, wen gibt's bei Alice im Wunderland? A, den olfaktorischen Ocelot. B, den verrückten Hutmacher.
1: Ja, ich würde mal auf B tippen, obwohl der Ocelot auch schön wäre.
0: Der Ocelot ist leider nicht dabei. Der fehlt bei Alice im Wunderland. Weiß, Unverschämtheit. Der Hutmacher natürlich, der Verrückte, sehr richtig. Guck mal, was hat er noch gemacht? Den Froschkönig, des Kaisers neue Kleider. König Drosselbart hat er auch gemacht. Die Schatzinsel, toll, toll, toll. Hier, Familie Feuerstein. Wie heißen die Nachbarn von den Feuersteins? A, Schmitz, B, Schulz, C, Geröllheimer.
1: Das Barney und Wilma Gröllheimer.
0: Oh, du kennst sogar das Paar, das Ehepaar. Ist da nicht, ja, ist Pebbles eine Tochter von den Geröllheimers oder den Feuerstein? Ich weiß gar nicht genau.
1: Von den Nachbarn, glaube ich. Die hat aber übermenschliche Kräfte.
0: Klar, und der Bruder heißt, glaube ich, Bam Bam. Oder ich weiß es nicht mehr.
1: Genau.
0: Guck mal hier, was hat der Herr Fethake noch gemacht? Huckleberry Finn, Winnetou, Karl May, toll. Oder hier Carlsson vom Dach. Was ist das Besondere an Carlsson vom Dach? Der hat so einen Röntgenblick und kann zum Beispiel sehen, was man für eine Unterhose anhat. Oder B, der hat einen Propeller auf dem Rücken und kann entsprechend fliegen.
1: Ja, der hat einen Propeller auf dem Rücken. Das habe ich jeden Sonntag geguckt, die Sendung.
0: Wie lustig, Carlsson vom Dach von Astrid Lindgren. Wundervoll war es. Was hat er immer gesagt?
1: Schöne Sendung.
0: Der hat immer gesagt, das stört keinen großen Geist. Das stört keinen großen Geist. Ja, komm, wir machen irgendwas. Aber
1: schön.
0: Ja. Michel aus Lönneberger hat er auch gemacht, der Herr Fethake, als Hörspiel. Welche Haarfarbe hat Michel aus Lönneberger? A, dunkelblond, metallic. B, blond, natürlich, super. Blond. Aus Schweden. Moby Dick hat er auch gemacht. Meuterei auf der Bounty. Meine Güte, der Herr Fethake, ein Teufelskerl. Hier, Pippi Langstrumpf. Wie heißen die Freunde von Pippi Langstrumpf? A, Apache und Udo. B, Tommy und Annika vielleicht.
1: Ja. Tommy und Annika.
0: Wie heißt nochmal das Pferd? Weißt du es noch? Mir fällt es gerade nicht ein.
1: Ah,
0: Herr?
1: Das liegt mir auf der Zunge.
0: Herr Nilsson war der Affe.
1: Herr Nilsson. Nee, der ist Affe. Herr Nilsson war der Affe, ne?
0: Wer weiß das?

0: Extrapunkt. Ruft an 0722211. Mir ist gerade selber eingefallen. Kleiner Onkel. Uff.
1: Ah, genau, stimmt. Okay. Ja, ja, ja.

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1: Um 22 Uhr mit Lisa Kupper. Bundesinnenminister Dobrindt hat den Drohnenvorfall am Flughafen Leipzig-Halle als eine neue Qualität von Gefahr bezeichnet. Der CSU-Politiker hatte sich am Abend selbst ein Bild der Lage gemacht. Vor Ort sagte er:
2: Als erstes muss ich sagen, dass wir hier von einem sehr ernsten, sicherheitsrelevanten Vorfall ausgehen müssen. Meine Einschätzung, dass wir es hier mit einem hybriden Anschlagsszenario zu tun haben. Ich spreche nicht umsonst von hybrider Bedrohungslage. Und ich habe nicht umsonst die Spitzen aller Sicherheitsbehörden zusammengezogen, um sich mit dieser Thematik auseinanderzusetzen.
1: Die mit Sprengstoff bewaffnete Drohne wurde vergangene Nacht auf dem Flughafengelände in der Nähe von ukrainischen Transportflugzeugen gefunden. Für Sicherheitsexperten passt der Vorfall ins Schema russischer hybrider Angriffe. Softwareentwickler untersuchen einen neuen Zwischenfall mit künstlicher Intelligenz. Eine KI des US-Anbieters Anthropic hat in einem Test offenbar bewusst eine Schwachstelle in eine Software für Entwickler eingebaut und danach versucht, ihr Vorgehen zu vertuschen. Als die Aktion bekannt wurde, habe die KI mit einer falschen Identität den Betreuer des Projekts mit Mails unter Druck gesetzt. Iran und Oman haben sich auf eine neue Route für Handelsschiffe durch die Straße von Hormus geeinigt. Das hat das iranische Außenministerium bestätigt. Der Iran würde dadurch deutlich mehr Kontrolle über die Meerenge bekommen. Aus der Nachrichtenredaktion Klaus Reginek.
3: Frachter könnten auf einer nördlichen Route durch iranische Hoheitsgewässer in die Straße von Hormus einfahren. Nachdem sie Häfen im Iran oder in arabischen Golfstaaten angelaufen haben, könnten sie für die Rückfahrt eine südliche Route durch omanische Hoheitsgewässer nutzen. Was weiter in der gemeinsamen Vereinbarung steht, ist allerdings noch nicht bekannt und auch nicht, ob Gebühren für die Durchfahrt erhoben werden sollen. Die USA waren an den Plänen nicht beteiligt. Ihre Zustimmung gilt als ausgeschlossen.
1: Wasserspringer Moritz Wesemann hat bei der Schwimm-Europameisterschaft in Paris zum zweiten Mal eine Goldmedaille gewonnen. 4 Tage nach seinem Sieg vom 1-Meter-Brett triumphierte der 24-Jährige vom SV Halle auch im Finale vom 3-Meter-Brett. Damit wiederholte er seinen EM-Erfolg von 2023. Zuvor hatten Pauline Pfeiff aus Berlin und Ole Rösler aus Rostock Silber im Mixed-Synchronspringen vom Turm geholt. Das Wetter in Deutschland. In der Nacht im Osten und Südosten anfangs Schauer und Gewitter, sonst trocken, Tiefstwerte 21 bis 12 Grad. Morgen im Südosten stark bewölkt mit schauerartigem Regen, teils kräftigen Gewittern, örtlich auch Unwettergefahr. Rund um die Nordsee einzelne Schauer, sonst Sonne und Wolken. Maximal 21 Grad auf den Inseln und bis 31 Grad in Regensburg. Die Zeit 22.03 Uhr.
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4: Die A3 Köln Richtung Frankfurt ist zwischen Itzstein und Niedernhausen nach einem Fahrzeugbrand gesperrt. Vor der Ausleitung 3 Kilometer Stau. Die letzte staufreie Ausfahrt ist Bad Camberg. A5 Karlsruhe Richtung Frankfurt. Zwischen Karlsruhe Nord und Bruchsal wird heute Nacht die Fahrbahn erneuert. Dort ist nur eine Spur frei. 3 Kilometer Stau, Verzögerung rund eine halbe Stunde. Die A63 Mainz Richtung Kaiserslautern ist zwischen Göllheim und Winnweiler wegen einer Baustelle bis 5 Uhr gesperrt.
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5: Mit Markus Barsch, hallo, schön, dass ihr da seid. Pink fängt an.
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0: Jenik, shoot. Das ist irgendwie einfach süß. Hey Leute, es ist 22.14 Uhr und 44 Sekunden. Bim, bam. Hier ist Pop, die gemeinsame Abendshow in der ARD. Von Bremen 4, HR3, MDR Jump, NDR 2, RBB 888, SR1 und WDR 2 produziert für euch. Von SWR 3, jetzt mit dem kleinen Ausflug in die philosophische Ecke. Alles, was den ganzen Tag genervt hat oder so, oder gestresst hat oder heiß war, das schieben wir jetzt für immer beiseite. Im besten Fall für immer, wirklich. Und wechseln die Perspektive, gucken anders auf die Dinge. Wir haben schon philosophiert über Sachen wie zum Beispiel, hey, ist eine Suppe mit Sternchennudeln eine passwortgeschützte Buchstabensuppe? Auch schön war, ich habe den Verdacht, dass Paris überhaupt nicht die Hauptstadt von Frankreich ist, sondern dieses Tutes Directions oder Tut Direction. Oder warum führen die häufigsten Wegweiser in Frankreich, die aller häufigsten Wegweiser in Frankreich, führen immer dahin? Nach Tut Direction. Mhm. Das war auch schön. Gestern von Mirko aus Germersheim, absolut korrekt bei diesen Temperaturen, empfiehlt sich eventuell unter Umständen der Gebrauch von Deo, bevor ich jemanden nett bitte, mir bei irgendwas freundlicherweise unter die Arme zu greifen. 855 Trilliarden. Dieser kleinen Hirnaushänger stehen auch in der Barschen Philosophiegalerie. Die ist auf popabend.de verlinkt. Heute verkabeln wir unsere Synapsen neu über die absolut berechtigte Frage von Andy aus Wanne-Eickel. Liebe Grüße, Andy, wenn du unterwegs bist. Wenn du gerade im Auto sitzt, Andy. Wenn ich als Taxifahrer keine Fahrten habe, habe ich dann einen, leider unbezahlten, Nebenjob als Taxiparker?
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0: jetzt. Eine Hymne. Hallo, jetzt Pop eure Abendshow. Also, erstmal die Vorgeschichte. Ein Passagierflugzeug wurde schon nach ihr benannt. Und jetzt ist sie sogar die Sängerin der inoffiziellen spanischen WM-Hymne geworden. Ne? Ohne, dass das jemals überhaupt geplant war. Man könnte sagen, es läuft bei Aitana.
1: Hä, wie? Diese Fußballerin, Aitana Bonmati, die singt auch?
0: Nein, Achtung, Verwechslungsgefahr, Vornamenverwechslungsgefahr. Nur Aitana, das ist die, die singt. Aitana Bonmati ist die, die Fußball spielt. Aitana, nur Aitana, nennen wir sie so, die nächsten drei Sätze. Sie hat einfach mal klein angefangen, Coversongs auf YouTube hochgetan. Ne? Und heute ist Aitana die erfolgreichste spanischsprachige Popsängerin der ganzen Welt. Und jetzt ist Aitanas aktueller Hit Super Estrella quasi das, was 2014 in Deutschland ein Hoch auf uns war, weil alle spanischen Fußballfans es die ganze Zeit noch sangen. Superestrella Aitana stand bei der Empfangsfeier in Madrid auf der Bühne am Cibeles-Palast. Circa 2 Millionen Menschen haben da auf den Straßen mitgefeiert. Wir feiern jetzt mit Superestrella ganz neu bei uns in der Abendshow. Aitana, Superestrella.

Ja, okay, ich kleiner Anfänger. Hab nicht genau hingehört, ne? Ich hab's so 20.000 Mal gehört. Sie seid natürlich nicht alle, die sich jetzt hier im Studio beschweren. Ihr habt recht. Ich bin eine spanische Nulpe. Superestrella. Ja. Das ist wie El Pollo. Ist nicht Pollo. Ist genauso wenig Pollo wie Estrella. Pollo und Estrella.

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8: Es ist 10:30.
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9: In der Nacht klart der Himmel oft auf. Südlich der Donau bleibt es wolkig. Auch morgen häufig Sonne und ab und an Wolkenfelder. Im Südosten Baden-Württembergs mehr Wolken und noch örtlich Schauer. Maximal 22 Grad gibt's in Ulmen, bis 30 Grad werden es in Lörrach. Es weht schwacher bis mäßiger West- bis Nordwestwind.
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10: Vorsicht bitte im Schwarzwald-Bahr-Kreis auf der Landesstraße. Zwischen Vordergriesbach und Schonach ist ein Rind auf der Fahrbahn. Die A3 Köln Richtung Frankfurt ist zwischen Itzstein und Wiesbaden-Niedernhausen wegen eines brennenden Wohnmobils gesperrt, dadurch 3 Kilometer Stau. A5 Karlsruhe Richtung Frankfurt. Zwischen Karlsruhe Nord und Bruchsal 3 Kilometer Stau. Dort ist nur eine Spur frei. Die A63 Mainz Richtung Kaiserslautern ist zwischen Göllheim und Winnweiler wegen einer Baustelle bis 5 Uhr gesperrt. Auf der A81 Stuttgart Richtung Heilbronn wird der Engelberg-Tunnel wegen Wartungsarbeiten täglich zwischen 22 Uhr und Mitternacht gesperrt.
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0: Leak It, Flow in der Abendshow. Am Mittwochabend, was ist, ihr habt noch nicht gelacht heute, das gibt es doch nicht, dass das jeden Abend aufpoppt, dieses Thema, dass man es immer hören muss. Ihr Armen, morgen wird's besser, okay? Und jetzt auch schon, weil wir helfen euch natürlich, wir sind immer da. Das machen wir zusammen mit dem König der Comedy in Deutschland. Einer der Könige ist durchaus Jörn König, weil der so heißt. Der ist ja auch schon sehr, sehr lange verheiratet, ungefähr seit 2000 Jahren. Und bei vielen Paaren gibt es da ja ein großes Streitthema leider, den Haushalt.
1: Dann sagt meine Frau zu mir, du hast nicht allen Ernstes die saubere Wäsche in die Waschküche geschleppt und die dreckige bei uns ins Schlafzimmer. Ich mache immer alles falsch. Ich meine, wie soll ich das denn unterscheiden? Ob das saubere oder dreckige Wäsche ist? Man kann doch die Unterscheidbarkeit zwischen sauberer und dreckiger Wäsche viel deutlicher machen. Warum zum Beispiel ist die saubere Wäsche nicht gebügelt und gefaltet und in die Schränke sortiert? Naja, aber meine Frau ist ja nicht blöd, ja? Meine Frau guckt sich das ganz genau an, wie ich das mache, ja, und dann lernt sie von mir. Wir hatten die Situation, ich habe ein neues Auto gekauft. Ich habe ein nagelneues Auto gekauft und dann hatten wir zwei Autos. Ein neues Auto und ein altes Auto. Für mich war das neue Auto, sie konnte das alte behalten. Dann wollte ich mit dem neuen Auto zum Auftritt fahren, weil war das neue Auto nicht da. Neue Auto nicht da, Frau nicht da. Musste ich mit ihrem Wagen fahren. Am nächsten Tag habe ich sie ganz freundlich und sachlich und in einem vernünftigen Ton darauf angesprochen. Da habe ich zu ihr gesagt, pass mal auf. Du hast nicht allen Ernstes das neue Auto zum Einkaufen benutzt und das mir deine Schrottkarre stinken lässt. Da sagt die zu mir, ich mache immer alles falsch. Ich meine, wie soll ich das denn unterscheiden?
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Somber warten wir gerade. My body isn't ready. Vorsicht bitte in beiden Richtungen auf der A3 Würzburg-Frankfurt zwischen Aschaffenburg-Ost und Aschaffenburg-West. Da laufen Personen auf der Fahrbahn. Vorsicht, steht auch ein kaputtes Auto.

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1: Um 23 Uhr mit Lisa Kupper. Bundesinnenminister Dobrindt hat den Drohnenvorfall am Flughafen Leipzig als eine neue Qualität von Gefahr bezeichnet. Der CSU-Politiker hatte sich am Abend selbst ein Bild der Lage gemacht.
2: Als erstes muss ich sagen, dass wir hier von einem sehr ernsten, sicherheitsrelevanten Vorfall ausgehen müssen. Meine Einschätzung, dass wir es hier mit einem hybriden Anschlagsszenario zu tun haben. Ich spreche nicht umsonst von hybrider Bedrohungslage. Und ich habe nicht umsonst die Spitzen aller Sicherheitsbehörden zusammengezogen, um sich mit dieser Thematik auseinanderzusetzen.
1: Die mit Sprengstoff bewaffnete Drohne wurde vergangene Nacht auf dem Flughafengelände in der Nähe von ukrainischen Frachtflugzeugen gefunden. Für Sicherheitsexperten passt der Vorfall ins Bild russischer hybrider Angriffe. Fluggesellschaften müssen möglicherweise bald dafür bezahlen, wenn sie nicht genug Kerosin an deutschen Abflughäfen tanken. Das Bundesverkehrsministerium will Strafen für die Airlines einführen. Hintergrund: Die EU plant eine neue Regel, die unter anderem verhindern soll, dass Flugzeuge Kerosin aus dem Ausland an Bord horten. Denn das höhere Gewicht führt zu mehr Spritverbrauch und dadurch zu größeren Umweltbelastungen. Schmetterlinge weiten wegen des Klimawandels ihre Lebensräume aus. Das betrifft 80% der Schmetterlinge weltweit, haben Forschende aus Jena, Leipzig und Melbourne herausgefunden. Die Insekten reagieren damit auf Umweltstress, wie beispielsweise Extremwetter. Schmetterlinge gelten als Frühindikatoren für den Zustand von Ökosystemen. Verschieben sie ihre Lebensräume, sind oft ganze Lebensgemeinschaften betroffen. Bei der Schwimm-Europameisterschaft in Paris hat Wasserspringer Moritz Wesemann seine zweite Goldmedaille geholt. Nach dem Sieg vom 1-Meter-Brett gewann der 24-Jährige aus Halle auch vom 3-Meter-Brett. Sportreporter Lars Becker.
3: Das zweite Gold. Moritz Wesemann ist der erfolgreichste deutsche Wasserspringer bei den Europameisterschaften in Paris. Nach der Enttäuschung zum Auftakt im Mixed-Team gewann der Hallenser seine beiden Einzelwettbewerbe. In einem hochklassigen Springen lag Wesemann vor dem letzten Durchgang hinter dem bis dahin herausragenden Jordan Holden. Der Brite verpatzte aber seinen schwierigsten Sprung, während Wesemann dann mit dem allerletzten Versuch des Wettbewerbs einen makellosen Sprung ins Wasser zauberte. Gold mit mehr als 500 Punkten. Mit diesen Leistungen kann Wesemann auch auf Weltniveau um Medaillen kämpfen. Massenberg, der zweite deutsche Springer im Finale, wurde starker Fünfter.
1: Das Wetter in Deutschland. In der Nacht im Osten und Südosten anfangs Schauer und Gewitter, sonst trocken, Tiefstwerte 21 bis 12 Grad. Morgen im Südosten stark bewölkt mit schauerartigem Regen, teils kräftigen Gewittern, örtlich auch Unwettergefahr. Rund um die Nordsee einzelne Schauer, sonst Sonne und Wolken. Dazu gibt's maximal 21 Grad auf den Inseln und bis zu 31 Grad in Regensburg. Die Zeit 23.03 Uhr.
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4: Vorsicht bitte in beiden Richtungen auf der A3 Würzburg-Frankfurt. Zwischen Aschaffenburg-Ost und Aschaffenburg-West laufen Personen auf der Fahrbahn und dort steht ein defekter PKW. Die A3 Köln Richtung Frankfurt ist zwischen Itzstein und Wiesbaden-Niedernhausen wegen Bergungsarbeiten gesperrt, dadurch 3 Kilometer Stau. A5 Karlsruhe Richtung Frankfurt. Zwischen Karlsruhe-Nord und Bruchsal 3 Kilometer Stau. Dort ist nur eine Spur frei. Die A63 Mainz Richtung Kaiserslautern ist zwischen Göllheim und Winnweiler wegen einer Baustelle bis 5 Uhr gesperrt. Auf der A81 Stuttgart Richtung Heilbronn wird der Engelbergtunnel wegen Wartungsarbeiten täglich zwischen 22 Uhr und Mitternacht gesperrt.
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5: Mit Markus Barsch, hallo. Leonie ist auch da, don't worry.
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6: No.

0: Deutschland. Hier ist Pop. Eure Abendshows, die gemeinsame Abendshow in der ARD, Bremen 4, HR3, MDR Jump, NDR 2, RBB 888, SR 1. Habe ich irgendwann vergessen? WDR 2 natürlich. Ist egal. Produziert für euch von SWR 3. Und jetzt kommt wieder dieses geile Ding hier gleich. Gleich. Wir wollen erstmal ein bisschen hinter die Kulissen gucken. Ne? Das sind nämlich The Bowser, die diesen Song Magnetic gemacht haben. Das sind drei junge Musiker, alle 22 Jahre alt, leben in Oslo, in Norwegen. Alle, also es sind eigentlich Finnen, alle Sänger und DJs, die drei. Ihr aktueller Hit Magnetic, den spielen wir hier rauf und runter ja gerne. Und immer, wenn wir den schieben, oh, das ist geil, das ist gut, der ist es, Magnetic The Bowser. Das ist so quasi ihr erster internationaler Durchbruch. ARD-Musikfrau Helena Schlüssel hat mit The Bowser mal gesprochen. Und da haben sie erzählt, wie krass das war, als sie sich das erste Mal selber im Radio gehört haben. Ja, ja, so war das.
1: In Norwegen ja schon fast Gewohnheit, aber außerhalb des Landes unglaublich für sie, erzählt Edward.
2: Was when we were in Spain?
3: Das war in Spanien. Wir saßen gerade im Auto. Währenddessen dachten sich die Jungs, lass mal checken, ob wir hier im Radio laufen. So aus Spaß. Und direkt beim ersten Radiosender fängt gerade Magnetic an. Und dann ging eine Minute lang das Geschrei los. Wir haben uns so gefreut.
1: Seit sie 16 sind, machen sie zusammen Musik. 5 Jahre später finden sie dann ihren ganz eigenen Sound. Scandi House.
2: It came from us being locked in a cabin in a winter snowstorm.
3: Wir haben das entwickelt, als wir gerade in Philipps Sommerhütte in Norwegen saßen. Draußen fegte ein Schneesturm. Alles, was wir uns in dem Moment gewünscht haben, waren Sommervibes.
2: A very feel good genre, I would say.
1: Gute Laune eben mit ein bisschen Nostalgie. Eine Woche in der Hütte, ihr Ziel, zum ersten Mal englischsprachige Musik machen. So viel wie möglich. In unter 3 Stunden entsteht Magnetic und danach viele weitere Songs.
2: When we made Magnetic at the cabin.
3: Als wir in der Hütte Magnetic produzierten, bekamen wir schon richtig gutes Feedback auf Social Media. Wir wussten, wenn der jetzt zündet und es richtig abgeht, dann sind wir besser vorbereitet und haben schon ein paar Songs fertig.
2: Like shit gets real, you know?
1: Ein perfektes Team. Edward, der lustige Kreative, Philipp, der Antreiber mit Gespür für Hits und Frederik, der Selbstbewusste, der motiviert. Deshalb auch der Name The Bowser. Ein Freund meinte noch, es bedeutet zufälligerweise Boss.
3: Und dann haben wir herausgefunden, dass es gar nicht Boss auf Deutsch heißt, aber dann hatten wir den Namen schon. Auf irgendeiner anderen Sprache haben wir dann gehört, dass es auch so viel wie ambitioniert bedeutet.
2: Like ambitious or something.
1: Und besser ist es, denn die Pläne stehen.
2: Our goal is to sell.
3: Unser Ziel ist, weltweit in ausverkauften Stadien spielen. Und ganz persönlich genau das weitermachen zu können. Dabei Spaß zu haben und das Leben zu genießen.
2: Enjoy life, you know.
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Pop, eure Abendshow jetzt. Flashback. Gruppenarbeit früher in der Schule. Oh Gott. Gruppenarbeit, ne? Absoluter Horror. Einer macht alles, die anderen machen gar nichts. Und am Ende werden dann trotzdem alle gleich benotet. So kann es laufen, muss aber doch nicht. Gutes Beispiel aktuell. Der eine schreibt vielleicht besser und kümmert sich um den Text. Die anderen performen vor der Klasse gut und präsentieren das Ganze. So haben es Ed Sheeran und die Frauenband Cat's Eye gemacht. Vom Ed kommen die Lyrics und der Auftritt eben von Cat's Eye. Die haben sich ja, das sind ja sechs Frauen, die haben sich vor 2 Jahren in der Netflix-Casting-Show Popstar Academy zusammengetan und seitdem läuft's bei Cat's Eye. Wir benoten hier mal Cat's Eye neu mit Animal 2+. Doch, 1-, so? Okay, ja, gut.

Warte mal, Falschfahrer auf der B535 Heidelberg-Schwetzingen zwischen Heidelberg-Kirchheim-Sandhausen und Kirchheim-Süd B535. Da kommt ein Falschfahrer entgegen. Ganz rechts fahren, nicht überholen. Auf der B535 Heidelberg-Schwetzingen zwischen Heidelberg-Kirchheim-Sandhausen und Kirchheim-Süd B535. Falschfahrer unterwegs, Vorsicht in beiden Richtungen.

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6: Halb zwölf ist es, hier ist das Neueste aus dem Verkehrszentrum. Guck mal, jetzt kommen gerade zwei neue Falschfahrer. Ich wollte gerade den ersten, den wir eben hatten, schon mal entwarnen. Nee, machen wir erstmal das andere. Achtung, Falschfahrer auf der A81, Singen-Stuttgart. Zwischen Kreuz-Böblingen-Hulb und Sindelfingen-Ost. Falschfahrer kommt hier entgegen. Ganz rechts fahren nicht immer auf der A81, Singen-Stuttgart. Zwischen Kreuz-Böblingen-Hulb und Sindelfingen-Ost. Ein Falschfahrer und noch einer. Auf der A44 Aachen-Mönchengladbach zwischen Jülich-West und Kreuz-Jackerath, da kommt auch ein Falschfahrer entgegen, ganz rechts fahren nicht überholen. Auf der A44 Aachen-Mönchengladbach zwischen Jülich-West und Kreuz-Jackerath, auch hier ein Falschfahrer unterwegs, Vorsicht in beiden Richtungen. Entwarnung von der B535 Heidelberg-Schwetzingen, kein Falschfahrer mehr zwischen Heidelberg-Kirchheim-Sandhausen und Kirchheim-Süd B535. Es gilt weiter die Gefahreninformation für Hessen im Rheingau-Taunus-Kreis. Zwischen Bad Schwalbach und Taunusstein-Seitzenhahn brennt ein größeres Waldstück. Anwohner in Hettenhain und Seitzenhahn werden weiterhin gebeten, Fenster und Türen geschlossen zu halten und Lüftungen abzustellen. Die A1 Bremen Richtung Osnabrück ist zwischen Dreieck-Stur und Wildeshausen-Nord wegen eines kaputten LKW gesperrt. A3 Köln Richtung Frankfurt zwischen Edstein und Wiesbaden-Niedernhausen. Bergungsarbeiten, rechter Fahrstreifen gesperrt, 3 Kilometer Stau Richtung Frankfurt und 2 Kilometer Stau auf der Gegenfahrbahn Richtung Köln. A5 Karlsruhe Richtung Frankfurt zwischen Karlsruhe Nord und Bruchsal, 3 Kilometer Stau, da ist nur eine Spur frei. Letzte Meldung, die A63 Mainz Richtung Kaiserslautern ist zwischen Göllheim und Winnweiler wegen der Baustelle bis morgen früh um 5 gesperrt. Kommt gut und sicher und bald an. Hier ist Pop, eure Abendshow mit Markus Barsch. Hi.

Ist doch schon abgefahren, oder? Dass diese Medienprofi-Frau, diese Marketing-Machine, Taylor Swift, dass sie einfach sagt, nö, von der Hochzeit gibt's erstmal nichts. Vielleicht gibt's irgendwann mal ein Bild von der Hochzeit. Für die Welt. Kein einziges Foto von dieser Hochzeitsparty neulich. Vor Wochen gefühlt schon. Gefühlt schon fast vor Monaten. War nicht eine WM dazwischen? Ja, nee, nicht ganz. Kein Foto von Taylor Swift und Travis Kelce. Wie sie da irgendwo heiraten. Also wirklich schockierend. Hallo, hier ist Bob, eure Abendshow. Wir kümmern uns um alles, auch Taylor Swift. Aber auch um schöne Musik, die ihr abends gut finden könntet. Wir haben dieser Tage einen Song in unsere Playlist abends aufgenommen. Und zwar sind es die Holländer von Another. Zusammen mit 54 Ultra, Talk to You und alle so. Ich glaube, es war vorgestern oder so. Könnt ihr es nochmal spielen? Könnt ihr es vielleicht nochmal spielen? Ging das eventuell, dass ihr es nochmal spielen? Das hören wir, bis der Sommer weg ist, nochmal öfter, oder?

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Hier kommt endlich mal die Entwarnung oder sogar beide Entwarnungen von den Falschfahrern. Gebe ich euch mal schnell. Entwarnung von der A44 Aachen-Mönchengladbach. Kein Falschfahrer mehr zwischen Jülich-West und Kreuz-Jackerath. Entwarnung auch von der A81 Singen-Stuttgart. Kein Falschfahrer mehr zwischen Kreuz-Böblingen-Holb und Böblingen-Sindelfingen. Kommt gut und sicher und bitte bald an. Ihr seid so süß. 07221 2011. Kommen immer so süße Nachrichten von Ben aus Heimbach gerade. Guten Abend, Markus. Hallo, Abendshow-Team. Ich fahre gerade mit meinem Kumpel Elias virtuell LKW. Das machen wir gefühlt jeden Abend. Dabei hören wir immer die Abendshow. Dabei wollte ich mal fragen, ob ihr vielleicht uns grüßen könnt. Elias und Ben. Ben und Elias, wir würden uns unendlich freuen. Und wünschen euch noch eine tolle Schicht. Habe ich sehr gerne gemacht, Jungs. Jetzt kommt das Traurige. Meine Schicht endet jetzt. Also, ja. Aber ich bin ja morgen wieder da, wenn ihr Lust habt. Aber gleich ist auf jeden Fall Ben Straubel hier. Der macht weiter für euch. Yeah!

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1: Um 0 Uhr mit Marc Geißler. Nach dem Fund einer mit Sprengstoff bestückten Drohne am Flughafen Leipzig-Halle spricht Bundesinnenminister Dobrindt von einem mutmaßlichen Anschlagsversuch. Er bezeichnet den Vorfall als sogenannten hybriden Angriff, also eine Aktion, die gezielt Angst und Verunsicherung auslösen soll. Die Drohne wurde in der Nacht in der Nähe einer ukrainischen Transportmaschine entdeckt, die Sprengvorrichtung rechtzeitig entschärft. Wer hinter der Tat steckt, ist bislang unklar. Innerhalb von 24 Stunden hat es in Österreich einen neuen Temperaturrekord gegeben. In Niederösterreich hat eine Messstation des Nationalen Wetterdienstes 41,2 Grad gemessen. Das war nochmal höher als die tags zuvor in der Hauptstadt Wien gemessene Temperatur von 40 Grad. In den nächsten Tagen soll es dann aber allmählich kühler werden. Der Iran und der Oman haben sich auf eine neue Route für Handelsschiffe durch die Straße von Hormus geeinigt. Der Iran würde dadurch auch deutlich mehr Kontrolle über die Meerenge bekommen. Aus der Nachrichtenredaktion Klaus Reginek.
2: Frachter könnten auf einer nördlichen Route durch iranische Hoheitsgewässer in die Straße von Hormus einfahren. Nachdem sie Häfen im Iran oder in arabischen Golfstaaten angelaufen haben, könnten sie für die Rückfahrt eine südliche Route durch omanische Hoheitsgewässer nutzen. Was weiter in der gemeinsamen Vereinbarung steht, ist allerdings noch nicht bekannt und auch nicht, ob Gebühren für die Durchfahrt erhoben werden sollen. Die USA waren an den Plänen nicht beteiligt. Ihre Zustimmung gilt als ausgeschlossen.
1: Die USA erhöhen den Druck auf eines der mächtigsten Drogenkartelle Mexikos. Für Hinweise, die zur Festnahme führender Mitglieder führen, haben die US-Behörden Belohnungen von umgerechnet fast 87 Millionen Euro ausgesetzt. Allein für Hinweise auf den Kartellchef Pelon werden knapp 22 Millionen Euro geboten. Wenn Schmetterlinge ihre Lebensräume verändern, ist das oft ein Warnsignal für die Natur. Ein internationales Forschungsteam aus Jena, Leipzig und Melbourne hat die bislang größte weltweite Analyse zu Schmetterlingen vorgelegt. Das Ergebnis? Rund 80% haben ihr Verbreitungsgebiet verändert oder ausgeweitet, meist als Reaktion auf den Klimawandel und immer häufigere Extremwetter. Schmetterlinge gelten als Frühindikatoren für den Zustand von Ökosystemen. Verschwinden sie aus einer Region oder tauchen an anderer Stelle auf, verändert das oft das Gleichgewicht in der Natur. Die Forschenden fordern deshalb ein besseres weltweites Monitoring, um den Naturschutz gezielter zu verbessern. Das Wetter in der Nacht im Osten und Südosten anfangs Schauer und Gewitter. Ansonsten bleibt es trocken, Tiefstwerte 21 bis 12 Grad, tagsüber im Südosten stark bewölkt. Hier und da ist auch ein Schauer dabei. Später wechseln sich Sonne und Wolken ab. Insgesamt wird es etwas kühler bei 21 bis 31 Grad. Die Zeit, es ist gleich 0.03 Uhr.
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3: Entwarnung auf der A81 Singen-Stuttgart. Kein Falschfahrer mehr zwischen Kreuz Böblingen-Hulb und Böblingen-Sindelfingen. Entwarnung auf der B535 Heidelberg-Schwetzingen. Kein Falschfahrer mehr zwischen Heidelberg-Kirchheim, Sandhausen und Kirchheim-Süd B535. A3 Frankfurt Richtung Köln zwischen Itzstein und Wiesbaden-Niedernhausen ist wegen Bergungsarbeiten der rechte Fahrstreifen gesperrt, dadurch 2 Kilometer Stau. Die A63 Mainz Richtung Kaiserslautern ist zwischen Göllheim und Winnweiler wegen einer Baustelle bis 5 Uhr gesperrt.
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4: Mit Ben Streubel. Ja, ich bin ja froh, wenn jemand hier schon ein bisschen länger sitzt und wartet. Hallo?
5: Ach, hör doch auf, jetzt schon wieder der Ben Streubel mit der Popnacht. Ach, ich freue mich drauf.
4: Ah, das ist doch gut. Also, zumindest schon mal eine gute Einstellung, auch zu meinem zweiten Ich. Wir sind da, zweite Ich und ich selbst. Am Stuhl wird nicht gesägt, der ist ganz runtergefahren, Schuhe sind ausgezogen, die nächsten 5 Stunden sind uns.
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Soul Sister. Sind wir wieder zusammen, wir zählen durch. Wir sind noch nicht komplett. Ich bin so in diesem Zustand noch nicht zufrieden. Aber wir haben ja noch die Möglichkeit, bis 5 Uhr ein bisschen aufzustocken hier. Letzte Reihe zum Beispiel, da ist noch Platz, wer noch möchte. Ne? Kostenlose Tickets werden vergeben für diese Show hier. Heute, an diesem 6.8. ist der internationale Tag des frischen Atems. Das ist klingt banal, ist aber insofern wichtig. Daran soll man festmachen, wenn man schlechten Atem hat, dass eben auch in der Gesundheit was nicht geradeaus läuft. Also da stecken oft Zahnkrankheiten, Entzündungen, irgendwelche anderen physischen Sachen dahinter, die dann zu schlimmen Folgen führen. Schlechter Atem kann zu geringem Selbstvertrauen führen, weil man sich ja nicht traut, jemanden anzusprechen. Und man nimmt solche Trajets, die heißen 2 Stunden Frische, und dann beißt man rein, dann stellt man fest, es sind nur 2 Sekunden eigentlich, die funktionieren. Dann kommt eine soziale Isolation natürlich, die das Ganze zur Folge hat, wenn man schlechten Atem hat. Also dass die Partnerinnen sagen oder Partner so, das möchte ich so nicht mehr, man distanziert sich, oder niemand will mehr mit einem was zu tun haben, weil man eben von Weitem schon ein bisschen auffällig wird. Und spätestens, wenn der Zahnarzt auch alle Termine absagt und sagt, ich möchte also nicht mehr, aus irgendwelchen Gründen kann ich mit Ihnen nicht mehr, oder eben die Fliegen von der Decke fallen, wenn man gähnt, oder die Stechmücken das Blut wiederhergeben, ne? Dann ist was passiert. Ne?

DMT, Adam Taylor und Burn Bright. Es ist Viertel nach Mitternacht. Vorsicht auf der A3 Frankfurt-Köln. Zwischen Bad Honnef-Linz und Karlsbronn-Siegburg laufen Menschen auf der Fahrbahn. Ihr passt ein bisschen auf, dann hören wir uns die Lopez an. Und nach der Lopez gibt es ein Rätsel. Ihr verdient euch ein Pop-Dog-Package.

0: Es ist, hier ist die Popnacht um 0.19 Uhr.
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0: Die zwei Songs, die heute Geburtstag feiern, die Nummer 1 sind, waren am 6.8. in der Musikgeschichte. Hört ihr jetzt und Konzentration bitte, wenn ihr da beide raushört, verdient ihr euch ein Popnacht-Package.
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0: Und habt ihr zwei Hits erkannt? Beides Nummer 1 Hits des heutigen 6.8. 07221 2011. Freue mich über eine Reaktion und Leben im Raum.

Es ist jetzt 0.26 Uhr, Vorsicht auf der A1 Hamburg in Richtung Bremen zwischen Posthaus und Euten. Da steht ein defektes Fahrzeug auf dem Verzögerungsstreifen und sind auch Menschen in der Nähe. Fahrt da bitte vorsichtig, ist die Popnacht mit dem Safri-Duo.

0: John James and Fall for You, Tipico Romantico. Es ist 0 Uhr 32.
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2: In der Nacht klart der Himmel oft auf. Südlich der Donau bleibt es wolkig. Die Tiefstwerte liegen zwischen 20 und 12 Grad. Tagsüber häufig Sonne und ab und an Wolkenfelder. Im Südosten Baden-Württembergs mehr Wolken und noch örtlich Schauer. Maximal 22 Grad gibt es in Manderscheid, bis 30 Grad werden es in Laa. Es weht schwacher bis mäßiger West- bis Nordwestwind.
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3: Vorsicht bitte auf der B39 Hockenheim Richtung Frankenstein zwischen der A6 B291 Schwetzingen-Hockenheim und Hockenheim-Mitte liegt ein Reh. Vorsicht bitte im Kreis Regionalverband Saarbrücken auf der Brebacher Straße. Zwischen Mühlenweg und Bischmisheim befindet sich eine ungesicherte Unfallstelle. A3 Frankfurt Richtung Köln zwischen Itzstein und Wiesbaden-Niedernhausen ist wegen Bergungsarbeiten der rechte Fahrstreifen gesperrt, dadurch 2 Kilometer Stau. Die A63 Mainz Richtung Kaiserslautern ist zwischen Göllheim und Winnweiler wegen einer Baustelle bis 5 Uhr gesperrt. Die A81 Singen Richtung Stuttgart ist zwischen Kreuz-Böblingen-Hulb und Böblingen-Ost wegen eines Schwertransports bis ca. 4 Uhr früh gesperrt.
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0: Und hier ist die am meisten unterschätzte Höchsttemperatur in Deutschland, in Böhlen. Da werden es 29 Grad. Die Popnacht ist hier. Mein Name Ben Streubel.

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1: Die 2 Nummer 1 Hits des heutigen 6 und 8 in der Musikgeschichte. Welche Titel sind denn das?
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1: Magus aus Erbach. Guten Morgen, Magus.
3: Hi, Ben, grüß dich, hi.
1: Dann nehmen wir die Lösung.
3: Ja, einmal Dös mit Kodo.
1: Ja.
3: Und dann Snap mit The Rhythm is the Dancer.
1: Ja, The Rhythm is the Dancer. Ja, so ist das. Und schon hast du dir ein Pop-Nacht-Package verdient und du brauchst dann natürlich auch ordentlich Musik, brauchst du in deinem LKW. Du fährst simuliert LKW in einem Simulator, ist ja auch lustig. Und wo geht's denn gerade hin?
3: Ja, aktuell geht's von Kopenhagen hoch nach
1: Nach Papaganda?
3: Nach Haparanda.
1: Haparanda, wo liegt denn Haparanda?
3: Ja, das ist ganz oben im Norden von Schweden.
1: Ah ja, da hast du einen Auftrag bekommen in deinem virtuellen LKW.
3: Genau.
1: Aber
3: genau.
1: Ist ja lustig. Und dann bist du in diesem Simulator und dann spielst du im Prinzip, wie das wäre auf den Straßen, aber in echt hast du nie LKW-Fahrer werden wollen?
3: Naja, wäre auch interessant gewesen, aber das hat dann irgendwie... Das Leben hat dann doch wieder andere Wege genommen. Ne?
1: Und dieses Spiel ist also so, dass du so drin bist, dass du auch diese Strecke auch zu Ende fahren musst, sonst hast du verloren. Ja,
3: auf jeden Fall.
1: Kontrollen kommen dann auch oder musst du auch die Lenkzeiten einhalten und auch einen Parkplatz suchen und so?
3: Genau. Die Lenkzeiten müssen eingehalten werden, pünktlich muss die Fracht abgegeben werden. Mhm. All das, was ein richtiger LKW-Fahrer auch machen muss.
1: Und macht man das alleine oder ist es auch so ein Community-Ding?
3: Ja, genau. Es ist auf jeden Fall ein Community-Ding. Also man fährt zusammen in einer großen Gruppe, zusammen in einer Spedition und da hat man ziemlich viel Spaß.
1: Und wo ist denn deine Gruppe heute Nacht? Gibt es da noch jemanden?
3: Ja, meine Gruppe, also Enno, ist 500 Kilometer weit, sitzt da von mir entfernt.
1: Ja.
3: Wir treffen uns da natürlich auch in einem Sprachchat.
1: Aha.
3: Und zusammen fahren wir in einer Spedition.
1: Und jetzt ist er weggepennt.
3: Der ist schon zu müde. Der ist schon ins Bett.
1: Siehst du, das ist ja gut, dass ich da bin. Hilft doch alles nichts.
3: Auf jeden Fall.
1: Ich wünsche dir eine gute Nacht und weiter viel Spaß mit deinem Spielchen. Ja. Und
3: vielleicht Ben, vielen Dank. Dankeschön.
1: Wenn du einen LKW-Führerschein machen möchtest oder mal in die Realität mitfahren möchtest, ich glaube, da findet sich jemand, den besorge ich dir als dein Manager, okay?
3: Ciao, ja, ciao. Mega cool. Ciao, mach's gut.

Maria, Vorsicht bitte auf der A2 Hannover in Richtung Berlin. Da brennt ein Pkw zwischen Peine Ost und Ausfahrt Raststätte Zweidorfer Holz Süd. Brennt ein Pkw auf der A2. Hier ist die Popnacht.

Bridges on Taylor Day and Tell It to My Heart. And Ubi Birthday. Ubi Birthday. Ubi Birthday. Ronald feiert heute Geburtstag in Bonn. Ronald wird 34, ist ganz alleine um 0.52 Uhr. Also seine Partnerin ist gestern Abend schon wieder abgedüst. Hat wahrscheinlich vergessen, dass er Geburtstag feiert. Also er ist isoliert sozusagen in diesem Moment. Es kullert eine Träne der Traurigkeit über seine Wangen. Er darf dann später als Zahnarzt arbeiten, wollte eigentlich mal im Leben Schauspieler werden, wie er schreibt. Also das hat nicht funktioniert. Ne? Mein Opa hat auch immer gesagt, als er geheiratet hat, hat er seine schlechteste Rolle begonnen als Schauspieler. Also ich drücke dir die Daumen, man kann ja auch als Zahnarzt ein guter Schauspieler sein. Ansonsten suchen wir dir eine Rolle hier in der Show, lieber Ronald. Liebe Grüße mit deinem Lieblingshit.

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1: Um 1 Uhr mit Marc Geißler. Bundesinnenminister Dobrindt hat den Drohnenvorfall am Flughafen Leipzig-Halle als neue Qualität von Gefahr bezeichnet. Der CSU-Politiker hatte sich am Abend selbst ein Bild von der Lage gemacht. Vor Ort, sagte er.
2: Als erstes muss ich sagen, dass wir hier von einem sehr ernsten, sicherheitsrelevanten Vorfall ausgehen müssen. Meine Einschätzung, dass wir es hier mit einem hybriden Anschlagsszenario zu tun haben. Ich spreche nicht umsonst von hybrider Bedrohungslage. Und ich habe nicht umsonst die Spitzen aller Sicherheitsbehörden zusammengezogen, um sich mit dieser Thematik auseinanderzusetzen.
1: Die mit Sprengstoff beladene Drohne wurde vergangene Nacht auf dem Flughafengelände in der Nähe von ukrainischen Transportflugzeugen gefunden. Für Sicherheitsexperten passt der Vorfall ins Schema russischer hybrider Angriffe. Fluggesellschaften in Deutschland sollen sich künftig an strengere Regeln beim Tanken halten. Nach EU-Vorgaben sollen mindestens 90% des Kerosins direkt am Abflugort getankt werden. Der Grund: Manche Airlines laden zusätzlichen Sprit für den Rückflug ein, wenn er an einem anderen Flughafen günstiger ist. Das spart zwar Geld, macht die Flugzeuge aber schwerer und verursacht mehr CO2. Deshalb plant der Bund eine Strafe von rund 1.300 Euro pro Tonne Kerosin, die nicht am Abflugort getankt wurde. Gleichzeitig soll auch der Einsatz klimafreundlicherer Kraftstoffe wie SAF ausgebaut werden, welches aus Essensresten hergestellt wird. In Krefeld hat ein Mann beim Rasenmähen eine große Würgeschlange in seinem Garten gefunden. Die Boa Constrictor war 2,5 Meter lang und rund 7 Kilogramm schwer. Die herbeigerufene Feuerwehr fing das Tier ein und brachte es ins Tierheim. Die Polizei sucht jetzt nach dem Besitzer. Bei der Schwimm-Europameisterschaft in Paris hat Wasserspringer Moritz Wesemann seine zweite Goldmedaille geholt. Nach dem Sieg vom 1-Meter-Brett gewann der 24-Jährige aus Halle an der Saale auch vom 3-Meter-Brett. Die Einzelheiten hat ARD-Sportreporter Lars Becker.
3: Das zweite Gold. Moritz Wesemann ist der erfolgreichste deutsche Wasserspringer bei den Europameisterschaften in Paris. Nach der Enttäuschung zum Auftakt im Mixed Team gewann der Hallenser seine beiden Einzelwettbewerbe. In einem hochklassigen Springen lag Wesemann vor dem letzten Durchgang hinter dem bis dahin herausragenden Jordan Holden. Der Brite verpatzte aber seinen schwierigsten Sprung, während Wesemann dann mit dem allerletzten Versuch des Wettbewerbs einen makellosen Sprung ins Wasser zauberte. Gold mit mehr als 500 Punkten. Mit diesen Leistungen kann Wesemann auch auf Weltniveau um Medaillen kämpfen. Massenberg, der zweite deutsche Springer im Finale, wurde starker Fünfter.
1: Das Wetter für Deutschland: in der Nacht im Osten und im Südosten erstmal Schauer und Gewitter, später trocken, Tiefstwerte bis zu 12 Grad, tagsüber im Südosten stark bewölkt, hier und da auch mit Schauer, ansonsten Sonne und Wolken im Wechsel bei 21 bis 31 Grad. Die Zeit 1.03 Uhr.
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4: Vorsicht bitte auf der A7 Ulm Richtung Füssen-Reute. Zwischen Nersingen und Dreieck Hittistetten liegen Fahrzeugteile. A3 Frankfurt Richtung Köln. Zwischen Itzstein und Wiesbaden-Niedernhausen ist wegen Bergungsarbeiten der rechte Fahrstreifen gesperrt, dadurch 2 Kilometer Stau. Die A63 Mainz Richtung Kaiserslautern ist zwischen Göllheim und Winnweiler wegen einer Baustelle bis 5 Uhr gesperrt. Die A81 Singen Richtung Stuttgart ist zwischen Kreuz Böblingen-Hulb und Böblingen-Ost wegen eines Schwertransports bis ca. 4 Uhr früh gesperrt. Auf der A81 Stuttgart Richtung Heilbronn wird der Engelberg-Tunnel wegen Wartungsarbeiten täglich zwischen 22 Uhr und Mitternacht gesperrt.
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5: 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Und dann haben wir gleich wieder zwei laute Songs, die gegeneinander antreten. Zwei energiegeladene Titel. Also wenn ihr einen Song braucht, wenn ihr unterwegs sein solltet, auf den Autobahnen, Bundesstraßen und Feldwegen, dann 07221 2011. Das ist dann der Energieriegel für die Ohren. Ich sammle Vorschläge ein. Deutschland wird dann darüber in wenigen Minuten entscheiden. 07221 2011. Welchen Song würdet ihr gerne lauter hören?
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0: Der Flügel kommt gleich raus. Ja, ja. Elton John mit Blue. Sorry seems to be the hardest word in der Popnacht.
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0: Und die Vorschläge heute kommen aus Baden-Württemberg und Rheinland-Pfalz. Ben aus Thieningen. Guten Morgen.
2: Morgen.
0: Und du hast Ferien, bist du im Zimmer gerade und darfst nicht so laut sprechen, weil die Eltern sonst wach werden, ne?
2: Genau.
0: Bist du mit dem Kopf unter der Bettdecke oder wie machen wir das? Oder ich kann auch ein bisschen leiser sprechen.
2: Nee, ich habe hier einfach meine Tür zu und dann geht das.
0: Hey, ist einigermaßen. In welchem Bereich sind die denn? Über dir, neben dir oder unter dir die Eltern?
2: Neben mir.
0: Gut, das ist natürlich kritisch. Ne? Nicht, dass da noch irgendwie heimlich ein Mikrofon durch die Wand gebohrt wurde oder so, man dich abhört. Man weiß ja nie. Ne? Was machst du noch in den Ferien?
2: Ich gehe noch in Urlaub nach Südfrankreich und spiele mit Freunden, einem speziellen Freund. Elias heißt er.
0: Ja.
2: Eurotruck-Simulator.
0: Ach, du machst auch so Eurotruck-Simulator. Spielst du auch? Hat man auch schon jemand, ne? Das ist ja lustig, du. Die ganze Welt spielt plötzlich Eurotruck-Simulator. Also, du hast dir ausgesucht von The Weeknd. Blinding Lights. Schon mal gehört und kommt doch immer wieder ganz gut, um gute Laune auf den Straßen zu verbreiten. Uwe aus Bad Breisig hat noch einen Gegenvorschlag. Hallo Uwe.
3: Ja, morgen.
0: Genau. Und du bist unterwegs gerade heute Nacht mit irgendwas oder was machst du?
3: Nein, ich bin zu Hause und habe frei heute und ansonsten bin ich für ein Sicherheitsdienstunternehmen im Umkreis von 100 Kilometern unterwegs.
0: Ah ja, das heißt also an deinem freien Tag unternimmst du was Schönes bei den Temperaturen oder bleibst du nur vorm Ventilator? Ja.
3: Entweder fahre ich mit einem von den beiden Oldtimern oder fahre Cannondale-Fahrrad.
0: Ja.
3: Da ist immer was.
0: Auf welchen Oldtimer bist du besonders stolz, wo die Menschen auch reagieren? Wenn du da
3: vorbeikommst? Also den Renault 19 Cabrio, der ist sehr selten. Ja. Der Ford Escort ist etwas häufiger, aber Cabrio fahren bei dem Wetter.
0: Immer gut. Und dann fährst du an so Eiscafés vorbei, dann in Bad Breisig und dann gucken die Leute und dann sagst du, hallo.
3: Ja, es gibt so eine Hauptstraße, eine Durchgangsstraße, sind halt alle möglichen.
0: Da post man.
3: Ja,
0: das ist logisch. So, du hast dir ausgesucht von Faith No More, was ganz lautes. Epic! Das im Cabrio anders, volle Kanne, meine Güte!

0: bin ich auch mal gespannt, wie das ausgeht. Das sind doch zwei sehr unterschiedliche Songs. Also einmal The Weeknd mit Blinding Lights und Faith No More Epic. 07221 2011, ihr in Deutschland entscheidet das. Und Ben, dir noch schöne Ferien. Uwe, viel Spaß dann heute an deinem freien Tag, ja?
1: Alles klar.
0: Ciao, ciao, ihr zwei.
1: Ciao.

0: Save my love for somebody else, hier ist die Popnacht.
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0: Ordentlich laut wird das hier. Also Ben aus Tieningen für Baden-Württemberg, der war für The Weeknd Blinding Lights. Und Uwe aus Bad Breisig, Rheinland-Pfalz, hätte gerne gehört. Sehr laut von Faith No More. Epic, das ist ganz knapp ausgegangen. Mit 53% aller Anrufer. Faith No More.

Das ist nicht. Hey, da habe ich auch Spaß dran gehabt. Ordentlich laut gehört hier. Epic und Faith No More. Dieser Hit ist neu vom englischen Sänger CQ. Dangerous Lover.

0: ist 1.31 Uhr.
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9: In der Nacht klart der Himmel oft auf. Südlich der Donau bleibt es wolkig. Tagsüber häufig Sonne und ab und an Wolkenfelder. Im Südosten Baden-Württembergs mehr Wolken und noch örtlich Schauer. Maximal 22 Grad gibt es in Manderscheid, bis 30 Grad werden es in Lahr. Am Freitag meist sonnig bei normalen Sommertemperaturen, am Samstag wieder über 30 Grad heiß.
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10: A3 Frankfurt Richtung Köln zwischen Itzstein und Wiesbaden-Niedernhausen ist wegen Bergungsarbeiten der rechte Fahrstreifen gesperrt, dadurch 2 Kilometer Stau. Die A63 Mainz Richtung Kaiserslautern ist zwischen Göllheim und Winnweiler wegen einer Baustelle bis 5 Uhr gesperrt. Die A81 Singen Richtung Stuttgart ist zwischen Kreuz Böblingen-Hulb und Böblingen-Ost wegen eines Schwertransports bis ca. 4 Uhr früh gesperrt. Auf der A81 Stuttgart Richtung Heilbronn wird der Engelberg-Tunnel wegen Wartungsarbeiten täglich zwischen 22 Uhr und Mitternacht gesperrt.
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0: Und die am meisten unterschätzte Höchsttemperatur heute in Deutschland in Wallen in Schleswig-Holstein begonnen war 22 Grad. Hier ist die Popnacht. Ich bin Ben Streubel.

Sorry, eine Anmeldung an Falschfahrer. Auf der A40 Duisburg-Essen zwischen Mühlheim an der Ruhr, Winkhausen und Essen-Holsterhausen kommt ein Fahrzeug entgegen. Ein Falschfahrer, bitte äußerst rechts fahren, nicht überholen. Wir melden uns, wenn die Gefahr vorüber ist. Auf der A40 Duisburg-Essen zwischen Mühlheim an der Ruhr, Winkhausen und Essen-Holsterhausen kommt ein Fahrzeug entgegen.

0: Aber den Schwimm-Europameisterschaften in Paris, da sind wir ja doch ordentlich erfolgreich, so wie wir es gar nicht gewöhnt sind. Wir freuen uns heute Nacht hier in der Popnacht mit Wasserspringer Moritz Wiesemann aus Halle. Der hat am Abend bei der Schwimm-Europameisterschaft zum zweiten Mal eine Goldmedaille gewonnen. 4 Tage nach seinem Sieg vom 1-Meter-Brett. Jetzt auch einmal Edelmetall im Finale vom 3-Meter-Brett. Und 2 Meter wird ja eh überschätzt. Ja, da, das kann man ruhig mal auslassen. Moritz freut sich, wie es zu erwarten war.
1: Es hätte nicht besser laufen können. Ich habe eine Bestleistung von 1 Meter und von 3 Meter gemacht. Ich habe 2 Goldmedaillen geholt bei einem sehr starken Feld, was auch nochmal was anderes ist, als wenn es jetzt nicht so stark wäre. Und da freue ich mich einfach drüber.
0: Ja, ist was anderes, als wenn es nicht so stark wäre. Da hat er natürlich recht. Das ist fast schon Philosophie. Er nimmt uns aber auch mal mit in seinen Wasserspringerkopf, wie der Moment ist, die letzten Sekunden sozusagen auf dem Brett vor dem letzten Sprung, bei dem es drauf ankommt, bei dem alles sitzen muss.
1: Es fängt an, dass der Körper ein bisschen unter Schock natürlich ist, ein bisschen anfängt zu zittern. Und es ist eine Emotion, die man sehr schwer trainieren kann. Und ich finde aber, in diesem Wettkampf hier habe ich das ganz gut umgesetzt, dass ich die Emotion nehmen konnte, akzeptiert habe und dann einfach das abgerufen habe, was ich versucht habe zu trainieren. Und es ist aber eine Emotion, die man jetzt sich eigentlich nicht wünscht, dabei zu haben. Wenn man jetzt aber im Nachhinein drauf guckt, ist schon was Besonderes mit dem ganzen Adrenalin.
0: Und Sportler, die haben ja auch immer so einen Kopfhörer auf oder irgendwas im Ohr, wo sie dann Musik hören, wo sie dann Silence, Je suis in trance sind und sich darauf vorbereiten. Also da nimmt uns jetzt Moritz auch mal mit. Was packt er sich denn vor dem Sprung in die Ohren, während er Trockenwarmübungen macht?
1: Das ist ein ganz, ganz komischer Mix. Das kann sein von Deutschrap bis Ariana Grande. Das kann K-Pop sein. Ich hatte sogar schon mal klassische Musik. Jetzt waren es einfach allgemeine, ich würde sagen, Girl-Pop-Hits.
0: Ja, so, wenn es hilft und zu Gold führt, dann ist auch alles in Ordnung. 2 Europameisterschaftstitel, 2x Gold für Wasserspringer Moritz Wiesemann aus Halle bei der Schwimm-Europameisterschaft in Paris. Und wer sich da Bilder anschauen möchte oder mal durchklicken möchte durch die Infos, auf sportschau.de gibt es noch eine ganze Menge davon. Hier ist die Popnacht.

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Es ist jetzt 1.47 Uhr an der Gefahrenstelle von der A261 in Richtung A7 zwischen Buchholzer Dreieck und Tötensen. Da liegen Gegenstände auf der Autobahn. Ihr passt da ein bisschen auf. Simone in Tübingen, die darf jetzt noch ein bisschen in einer Küche eines Cafés arbeiten. Aber sie steht selbst am Automaten und macht sich einen Kaffee, hat ein schönes Foto geschickt. Also ich winke mal zurück, halte das Foto hoch. Und sie braucht etwas Motivation, weil es schon sehr spät ist. Sie denkt auch noch an die Chefin, die ist sehr, sehr nett. Die hört auch zu. Frau Kunze vom Café Hölderlin in Tübingen. So, also jetzt sind auf jeden Fall die guten Menschen dabei, alles vorzubereiten, dass dann das Café tagsüber wieder für die Gäste da ist und alles wieder picopello sauber ist. Und wenn ihr euch selbst einen schönen Kuchen genehmigt nachts, ich sag da nichts, ich guck da weg und genieße nur von der Vorstellung her, ne? Dann spüre ich das auch nicht so direkt am unteren Bereich der linken Brust. Da nehme ich am schnellsten zu. So, also einen Song hat sich noch Simone ausgesucht. Den kriegt sie jetzt nach Tübingen geschickt von Noah Kahn. The Great Divide.

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So, jetzt ist es 1.55 Uhr, da kommt noch eine Gefahrenstelle von der A1 Saarbrücken in Richtung Trier. Zwischen Tholey-Hasborn und Neuweiler Primstal liegt ein Tier auf der Fahrbahn und ein Unfall ist passiert auf der A5 Kassel in Richtung Frankfurt. Die Unfallstelle wurde noch nicht abgesichert zwischen Reiskirchen und Fernwald. Da bitte vorsichtig fahren und Reifenteile liegen auf der A7 auf der Fahrbahn. Kassel Richtung Hannover zwischen Kassel-Nord und Lutherberg. Ihr seid ja anständig. Aber falls ihr was seht, das nicht auf die Straße gehört, dann können wir uns gegenseitig hier ein bisschen warnen. Unter 07221 2011 die sympathische Ziffernfolge für eine WhatsApp. Wer gut bei Stimme ist, darf auch gerne eine WhatsApp-Audio schicken. Das freut mich und ist natürlich in Konkurrenz zur KI. Weiß ich nicht so genau, wie die drauf reagiert, aber ich find's ganz gut. Macht's doch mal, ne? Und genießt diesen schönen Flügel, der reingeschoben wurde.

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1: Um 2 Uhr mit Marc Geißler. Nach dem Drohnenvorfall am Flughafen Leipzig-Halle spricht Bundesinnenminister Dobrindt von einem hybriden Anschlagsszenario. Die Drohne war in der vergangenen Nacht in der Nähe ukrainischer Frachtmaschinen entdeckt und anschließend unschädlich gemacht worden. Aus Leipzig, Sylvia Stadler.
2: Die Drohne, die am Flughafen Leipzig-Halle gesichtet und unschädlich gemacht wurde, sei mit Sprengstoff ausgestattet gewesen. Es handle sich um einen sehr ernsten sicherheitsrelevanten Vorfall, sagte Bundesinnenminister Alexander Dobrindt am Abend auf einer Pressekonferenz. Er sei dankbar für das professionelle Vorgehen bei der Entschärfung und dass dabei keine Personen zu Schaden gekommen seien. Die nun logischerweise auftretenden Fragen zur Herkunft der Drohne, der Zusammensetzung des Sprengstoffs und was das Ziel gewesen sei, sollten den weiteren Ermittlungen überlassen bleiben.
1: Nach dem Ärger über die jüngste Kabinettsumbildung stellt sich Unionsfraktionschef Frei hinter Bundeskanzler Merz. Die Autorität des Kanzlers sei dadurch nicht beschädigt worden, sagte Frei der Rheinischen Post. Zwar habe die Personalrochade für Diskussionen gesorgt, die Fragen seien aber in der Fraktion geklärt worden. Jetzt wolle sich die Union wieder auf die politischen Inhalte konzentrieren.